0: Witze, das gab es auch in der DDR. Ein Ausschnitt aus der aktuellen Kamera.
1: Wie das Amt für Wasserwirtschaft der Deutschen Demokratischen Republik mitteilt, sinkt der Wasserstand der Elbe im Raum Dresden infolge der nur unwesentlichen Niederschläge am Wochenende weiter ab. Die Wasserläufe in den drei Thüringer Bezirken haben wieder Niedrigwasser. Im Bezirk Erfurt wurden 38 neue Staue errichtet, sodass die Landwirtschaft zusätzlich Wasser zur Beregnung erhält.
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0: Das schnörkellos, direkt und meist ein wenig sentimental Peter Czernik. Als Diskjockey hatte er jahrelang die Platten anderer gepriesen, dann machte er vor 10 Jahren selbst eine und hat es nicht bereut.
1: Bewahr dir die Träume der Kindheit, mein Sohn.

Wollte ich nie, aber ich musste eben damals als Neunjähriger Akkordeon lernen von meinen Eltern aus. Und das war überhaupt nicht für mich. Und irgendwann kam natürlich mal der Punkt, als die Musik und alles das, was damit zu tun hat, für mich schon wichtig wurde und mir Spaß gemacht hat. Darum geht es ja, es muss ja Spaß machen. Und letztendlich habe ich dann so ab 62 vielleicht, ja doch, mich ganz intensiv mit dem Ding beschäftigt. Und richtig Musik gemacht, Popmusik, also damals wieder so war, eine Amateurband. Ich bin nicht der Musikant oder sowas, der komponieren kann in dem Sinne, wie man das vielleicht versteht. Weil ich nie diese theoretische Ausbildung hatte, um das zu machen, also alles zu Papier zu bringen und so weiter. Und ich bin eigentlich schon immer der Ansicht gewesen, dass Komponieren oder zu dem Begriff Komponieren auch der Begriff Erfinden gehört, weil wenn man die Idee nicht hat zu einer Melodie, ganz einfach, ob es C-Stimme ist, du wirst das ja selber, spielst du auch Klavier und so weiter, das ist ohne diesen Einfall geht gar nichts und erst dann kann man sich hinsetzen und könnte das schreiben.

0: 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Der Berliner Rundfunk publizierte täglich das Magazin Treffpunkt Alexanderplatz.
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0: auf DDR 1, Erinnerungen an den Rundfunk der DDR, eine Sendung über Nordkorea.
1: Der Koreakrieg 1950 bis 1953 wurde ja von Seiten der USA auch unter UNO-Flagge geführt. Wie kam es überhaupt dazu?
2: Ja, man muss dabei sehen, dass das Kräfteverhältnis damals in der Welt natürlich noch sehr zugunsten der imperialistischen Mächte war. Und den Amerikanern war es tatsächlich gelungen, in der UNO eine Mehrheit zu finden, die die KDVR als Aggressor verurteilte. Und deshalb beteiligten sich dann auf amerikanischer, südkoreanischer Seite noch weitere 15 UNO-Staaten an diesem Krieg gegen die KDVR, wobei ich sagen muss, dass diese anderen 15 Länder sehr, sehr geringe Truppenkontingente im Einsatz hatten. Die meisten Truppen waren amerikanische in diesem Krieg. Aber man muss natürlich dann auf der anderen Seite auch sehen, dass es in dieser Zeit eine ungeheuer große Solidaritätsbewegung in der ganzen Welt gab.
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0: Dass der Vorwoche schön flutschte, wollen wir uns auch an diesem Dienstag beschäftigen mit Tacheles, Röper und Stein.
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0: Ein sehr interessantes Thema stand in dieser Ausgabe im Mittelpunkt: Geheimdiplomatie. Da treffen sich deutsche Politiker AD mit Russischen in der Ferne.
5: Und nun das Dossier.
0: Grob berichtet habe ich das auch. Jetzt geht's ein bisschen ins Detail.
4: Und ich würde auch gerne einsteigen mit dem Titelthema Sachen Geheimdiplomatie. Es ist tatsächlich schon ein paar Tage her, als es herauskam. Hintertür nach Moskau steht hier in der ARD, in der Tagesschau am 16.07. schon. Petersburger Dialog wurde aufgelöst, aber dennoch treffen sich erneut deutsche Ex-Politiker mit Putin-Getreuen. Oh mein Gott, große Aufregung im Blätterwald. Auch Euronews hat es gemeldet. Am 21. Geheim-Ukraine-Gespräche. Deutsche Ex-Politiker treffen Russen in Baku, sagt Aserbaidschan. Und Berliner Zeitung: Merz, Aliyev enthüllt Details. Merz wusste von nichts. Alle sind quasi in heller Aufregung. Und ich habe da einen X-Post gefunden, der das Ganze so ein bisschen zusammengefasst hat. Also was ist passiert, Thomas? Kannst du ein paar Sätze auch zusammenfassen, bevor wir ins Detail gehen?
6: Ja gut, müssen wir jetzt gar nicht alles vorlesen. Also der Punkt ist, es gab immer wieder schon mal Meldungen, dass es da einige Gespräche noch gibt. Vor allem scheint sich da einiges um Herrn Platzek zu drehen. Also es gab ja mal den Petersburger Dialog, den haben Putin und Schröder damals eröffnet. Das war so eine Gesprächsveranstaltung zwischen Deutschland und Russland. Ging um Wirtschaft, ging um Kultur, ging um alles. Haben sie dann unter Merkel irgendwann nach dem Maidan, irgendwann hat Merkel das dann beendet. Und wenn ich mich richtig erinnere, war der letzte Chef des Petersburger Dialoges war eben Platzek. Platzek war ja auch mal Ministerpräsident von irgendwas, Brandenburg, ich weiß nicht mehr. Und der ist also einer von denen, die eigentlich noch immer dafür sind, mit Russland zu sprechen. Mhm. Kriegt er regelmäßig von den Medien auf die Nase für. Aber anscheinend spricht er mit irgendwem. Und jetzt interessant ist, was ich interessant fand, ist, dass Herr Pofalla dabei war. Pofalla war ja Merkels Kanzleramtsminister mal. Also das ist ein Kanzleramtsminister, ist ja ein Büroleiter im Grunde vom Kanzler, also dann auch Aufseher über die Geheimdienste und so, also eigentlich eine wichtige Person.
4: Wichtige Nummer eigentlich, einer der wichtigsten Minister überhaupt, der immer so ein Schattendasein führt. Ja.
6: Naja, also eigentlich eine ganz wichtige Nummer. Tja, und was dann? Also er war dann danach war er bei der Deutschen Bahn und war auch eben mal Chef vom Petersburger Dialog. Auch er war da mal Chef. Und tja, jetzt haben ausgerechnet Pofalla und Platze ganz offensichtlich sich mit Leuten aus Russland getroffen. Auch so zweite Reihe, irgendwelche ehemaligen Ministerpräsidenten oder was aus Russland. Also Leute, die nicht ganz unwichtig sind, aber auch nicht in der ersten Reihe stehen.
4: Warte mal, der eine war Viktor Subkov, russischer Ministerpräsident seit 2008.
6: Ehemalig,
4: ja. Und seit
6: ewig und drei Tage. Wo steht das? Wo war denn noch?
4: Seit 2008 war er Aufsichtsratsvorsitzender von Gazprom, enger Vertrauter Putins. Dann gab es noch Alexei Gromykov, leitet das Europa-Institut der russischen Akademie der Wissenschaften, auch kein unbedeutender Posten, ja. Und das Entscheidende war eben, dass bei einer Pressekonferenz der Merz gefragt worden ist am 21., was er denn davon wisse von diesem Treffen. Und Merz hat gesagt eben, ja, keine Ahnung, weiß ich nicht. Aber der Aliyev hat dann gesagt, ja, doch, das hat stattgefunden und hat Merz natürlich da blöd dastehen lassen, ja. Darum ging es ja eigentlich bei dieser Nummer, bei dieser Schlagzeile. Ja gut,
6: die Frage ist, wie gesagt, weiß Merz wirklich nichts davon? Also ist das Privatinitiative von Pofalla und Platzek? Kann ich mir schwer vorstellen, weil wozu sollten die sich dann treffen, auch mit den, wozu sollten die Russen sich mit denen treffen, wenn die nicht zu irgendwas autorisiert sind? Mhm. Also von daher, dass das Merz davon, dass das die es auf eigene Faust machen, glaube ich eher nicht. So, das heißt im Klartext, Merz wusste natürlich davon, aber er stellt sich dumm, weil er die ganze Zeit die ganz böse antirussische Keule schwingt. Aber es gab ja immer mal wieder, also Zeit und so hat es immer wieder gemeldet, ich habe das so als Kurzmeldung auch dann auf der Seite, auf dem Antispiegel dann veröffentlicht. Das gab immer wieder mal so Meldungen, dass irgendwer in den deutschen Medien aus Regierungskreisen in Berlin erfahren hat, dass man durchaus darüber nachdenkt und wieder mit Russland ins Gespräch kommen und aber eben auch wissen nicht wie und warum und was. Also es gibt in Berlin hinter den Kulissen, das sehen wir nun wieder, offensichtlich irgendwie Versuche mit Russland über irgendwas zu sprechen. So. Wessen Idee das ist, worüber die sprechen, was sie vortasten wollen, wir wissen nichts. Interessanterweise auch aus Russland gibt es darüber keine Informationen. Also wir wissen nichts.
0: Wobei ich unser Nichtwissen hier noch als positiv vermelden würde. Hoffnung im Nichtwissen.
4: Am 12. Juli haben RBB und Zeitreporter zufällig den Herrn Platzek und Pofalla entdeckt und den Herrn Guldimann, der war mal ehemaliger Schweizer Botschafter. Die haben den zufällig gesehen auf einem Flug nach Baku und dann haben die gedacht, hoppla, was machen die da? Und in Aserbaidschan sind sie denen auf den Fersen geblieben. Sie haben die deutsche Delegation gefilmt am Flughafen und am Abend haben sie dann die russischen Teilnehmer in einem Restaurant gefunden und das dokumentiert. Und dann haben sie beide Seiten im Four Seasons eben da damit konfrontiert. Da haben sie gefragt, was haben sie da gemacht? Und die Antwort von Pofalla und Platzek vor dem Hotel war dann, ja, das ist eigentlich preiswerter im Four Seasons untergebracht zu sein und die Reise haben sie selber bezahlt. Mehr haben sie nicht gesagt. Also naja. Schweigen, alles privat, dann ist ja gut, so nach dem Motto. Und das ist jetzt mittlerweile das fünfte Treffen von dieser Art, von dem bekannt wurde. Und jetzt ist natürlich hier die Frage, ist es jenseits des Kenntnisstandes des Bundeskanzleramtes? Kann man sich eigentlich nicht vorstellen, wenn man wie hochrangig die Leute damals waren. Und die sind ja quasi einmal Kanzleramtsminister, immer Kanzleramtsminister. Also bist du ja trotzdem noch bekannt mit den Leuten, auch auf russischer Seite. Eigentlich für mich eine gute Nachricht, dass die immer noch miteinander reden. Jetzt ist die Frage, was daraus gemacht wird aus unseren Medien. Wird Kanzler Merz jetzt darunter noch mehr unter Druck kommen?
6: Ja gut, wie gesagt, das ist mir eigentlich egal, weil wenn Merz morgen weggesetzt, den anderen Hampelmann, der die Politik weitermacht. Also ob da Merz sitzt oder Schröder oder Scholz oder Merkel, ist ja egal. Da ändert sich ja nicht viel. Also von daher, ja, jetzt werden die Falken vielleicht Merz unter Druck setzen. Aber wie gesagt, das sind ja ganz offensichtlich Sachen, die hinter den Kulissen laufen, die auch Merz sehr unangenehm sind, dass sie passieren. Er tut so, als wüsste er von nichts. Das glaubt natürlich kein Mensch. Weil so wichtige Leute fahren nicht. Also wir haben ja auch Geheimdienste, ne, so Verfassungsschutz, BND und so und die ganzen anderen europäischen Dienste. Die wissen das alle. Also ne, nur zur Erinnerung. Jedes Flugticket, das gebucht wird, jede Flugreservierung landet in einem Computer, auf den automatisch die EU-Behörden Zugriff haben. Du kannst keinen Flug buchen, ohne dass die EU weiß, dass du fliegst. So, wenn also ein Pofalla und ein Platzek nach Baku fliegen, dann wissen das die Behörden. Und
0: Platzek, SPD,
6: das ist richtig.
0: Sollte das auch wissen, genauso wie der Mann im Kreml. Und frei ohne innenpolitische Aspekte ist das Ganze auch nicht.
6: Gut, also wie gesagt, wenn die Bundesregierung will das nicht zugeben, dass die Gespräche gibt. Die stellen sich dumm. Es kommt in der Geschichte immer wieder vor, dass Verhandlungen hinter den Kulissen stattfinden. Das ist jetzt nichts Neues. Und dann bestreiten sie es eben. Aber dass das Außenministerium davon nichts weiß, wo Wadefuhl ja nun der große Kumpel von Merz ist, das kann ich mir nicht vorstellen. Und dass Merz als Kanzler nichts davon weiß, wenn Pofalla und Platzek mit den Russen reden, kann ich mir auch nicht vorstellen.
4: Auf jeden Fall, er ist angetreten mit dem Wunsch, unbedingt Kanzler sein zu wollen, hat sich verbogen und verdrehen lassen, damit er hauptsächlich den Kanzleramtsschlüssel in der Hand hat. Und dann geht er in die Geschichte ein als gescheitert ohne Ende.
6: Ja, das ist die Frage. Also er hat ja seine Sachen umgesetzt. Er hat eine Rentenreform umgesetzt, die eine Privatrente beinhaltet. Also sprich, er wird BlackRock Milliarden zuschaufeln, BlackRock und anderen Investmentfonds. Das hat er abgehakt. Was waren noch seine Ziele? Also der hat das, wofür er angetreten ist, ganz gut umgesetzt. Er ist ja nicht angetreten, um in Deutschland das Leben zu verbessern. Das glaubt ja hoffentlich keiner.
4: Doch, ein großer Teil seiner Wähler. Ja gut,
6: denen ist nicht zu helfen, die glauben auch an den Weihnachtsmann.
0: Wie Robert das so herbeiredet, fällt mir doch ein, in 6 Monaten ist Weihnachten schon wieder vorbei. Noch nicht erfreulich, dennoch spannend die innenpolitische russische Situation. In diesem Abteil kommt man auch nochmal auf den Eingang zurück.
6: Das ist eine Übersetzung von einem Interview, das Lukjanow gegeben hat. Lukjanow ist der Chef des Valdai-Clubs.
4: Was ist Valdai-Club?
6: Also einer der führenden russischen Geostrategen.
0: Mensch, Robert, das musst du doch wissen.
6: Und der ist eigentlich immer sehr Appeasement gewesen, sehr auf lass uns noch irgendwie reden. Und der hat jetzt in seinem Interview, hat er schon gesagt, ja gut, also Europa führt offen Krieg und wir werden irgendwann gezwungen sein, zurückzuschlagen.
4: Wir müssen es eingestehen, uns selber.
6: Ja, und er hat eben auch in seinem Artikel, in seinem Interview letztendlich gesagt, wir hätten es früher machen müssen. Wir hätten den Europäern früher zeigen müssen, wo die Schmerzgrenze ist, weil jetzt, je später wir es machen, desto höher wird der Einsatz und das Risiko. Also das hat er alles so offen gesagt und das von dem zu hören, darum habe ich es übersetzt, er ist eigentlich jetzt keiner von den russischen Falken, die sagen draufhauen, so Karoganow-mäßig, der ja, ja. nach Atomwaffen schreit, sondern Lukjanow ist immer so ein gemäßigter, lass es noch irgendwo verhandeln und ne, irgendwo wird schon noch ein diplomatischer Weg sein und so, das war, der ist so die Ecke. Und auch der hat jetzt in meinem Interview ganz klar gesagt, ja, das ist
4: aber Europäer. Ich möchte es nicht als Kriegsfalke klingen, aber warum haut dann Russland nicht auf Kiew richtig drauf mit dem Hammer?
6: Ja, was bringt denn Kiew? Nochmal, das Problem ist, in Russland die Raketen und Drohnen, die in Russland einschlagen, sind doch nicht ukrainisch.
4: Ja, das haben wir schon oft besprochen. Ich meine,
6: ja gut, aber was bringt es dann auf Kiew drauf zu haben?
4: Naja, die Elite auszuschalten, die Führung auszuschalten. Ja,
6: was bringt das denn? Dann bastelst du noch Märtyrer. Dann wird Zelensky noch zum Märtyrer. Das ist ein Propagandaerfolg für die Gegner. Zelensky wegzuschießen wäre strohdoof, aus russischer Sicht.
4: Ja, ist ein Argument. Du meinst aber nicht, dass das als Abschreckung dienen könnte? So nach Motto, ja, der Westen.
6: Ja, die Ukraine ist entvölkert. Hat das in Europa irgendwie abgeschreckt? Wir haben da Millionen Tote. Hat das irgendwie abgeschreckt? Was Europa abschrecken würde, ist, wenn in Europa was einschlägt.
4: Was würde dann, das ist doch das Gleiche wie dann in Kiew einschlagen, weil dann...
6: Nee, wenn es in Europa einschlägt, merken die es.
4: Ja, aber dann würden sie doch noch mehr sagen, so, jetzt geht's jetzt richtig los.
6: Ja, ist die Frage. Das ist eben die Frage. Das ist das Risiko.
4: Die Logik des Krieges. Der fängt an, der andere kommt zurück und peng, peng, peng.
6: Ja gut, das Problem ist, die Europäer schießen ja schon seit 1,5 Jahren aus dem Baltikum auf Russland. Und wie gesagt, nochmal für all die es früher nicht gehört haben in unseren Sendungen, in Russland steht nichts Ukrainisches ein. Die Waffen, die in Russland einschlagen, Drohnen und Raketen, werden in Europa produziert, von Europa bezahlt und sind zum größten Teil europäische Technologie. Gemeinsame Drohnenentwicklung heißt das Zauberwort. Hat Deutschland mit der Ukraine einen Vertrag unterschrieben. Mhm. Flamingo, die angebliche Rakete, Marschflugkörper der Ukraine, ist ein Abklatsch von einem relativ einfachen britischen Marschflugkörper. Drohnen, na gut, hier hatten wir schon eben. Also und so weiter. Es gibt diverse Raketen und Drohnen, die im Grunde, das ist alles europäische, westliche Technik. Wird jetzt verkauft, präsentiert als ukrainisch. Ist es nicht. Weder die Technik, noch der Produktionsstandort, noch die Finanzierung.
4: Aber
6: und die Zieldaten auch nicht. Die Ukraine hat keine Satelliten.
4: Ja, ich folge deinen Argumenten, da ist auch was dran. Aber sagen wir mal, die Russen machen jetzt irgendeinen großen Knotenpunkt in Warschau weg. Irgendwo in Polen, wo dann die ganzen Züge fahren eben und die Nachschublinien wird komplett niedergemacht. Es gibt keinen Nachschub mehr. Groß, also auch Opfer auf europäischer Seite, NATO-Truppen und so weiter und so fort. Dann wäre doch mit einem Schlag die Eskalation um ein Vielfaches höher. Sämtliche Stimmen, die jetzt so wie da in Baku, die Leute, die versuchen im Hintergrund noch irgendwas zu machen, wären absolut ausgeschaltet. Jeder, der auch nur ansatzweise irgendetwas pro-Russisches sagt, müsste sozusagen seinen Hut nehmen. Da wäre die Eskalation um ein Vielfaches höher. Und auch die Rüstung, also jetzt, wir haben es euch gesagt, wir hätten bis 29 Zeit gehabt, aber der Russe war so listig und greift jetzt an. Was ja, diese du,
6: der Pofalla und Platzek sind auch so schon abgemeldet. Von denen hört man nichts. Sie sind auch so abgemeldet, dass sie jetzt dann nach Baku fahren dürfen. Okay, dann durften sie mal. Und die europäischen Medien und Politiker sind doch eh der Meinung, dass Russland das ausgemacht böse ist. Du kannst ja denen nicht erklären, dass es ist ja völlig unmöglich, ihnen irgendwas anderes zu erklären. Mhm. Und für die Russen ist die Frage, sollen wir jetzt weiter zugucken, wie Europa bei uns die Raffinerien zerschießt? Wenn die Raffinerien kaputt sind, was kommt dann? Die Gasproduktion? Stromkraftwerke? Mhm. Und Russland soll zugucken, wie Europa Russland beschießt und nicht zurückschießt. Also ich würde vorsichtig schätzen, wir haben am 20. September in Russland Duma-Wahlen. Mal gucken, was danach passiert.
4: Und du meinst, dass sich Hardliner durchsetzen?
6: Es geht ja gar nicht um Hardliner.
4: Oder also dass der Druck
6: Russland,
4: auf Putin.
6: Wir haben in Russland immer noch, auch wenn es besser wird, immer noch ein Benzinproblem, weil europäische Raketen und Drohnen, die bei euch als ukrainisch bezeichnet werden, hier die Raffinerien zerschossen haben.
4: Du meinst, es braucht gar keine Hardliner, alle fordern das langsam.
6: Es muss irgendwie, alle fordern es oder auch nicht, aber es muss, was soll Russland dann machen? Russland wird beschossen und schießt nicht zurück.
4: Sich selber in 7 Nationen aufteilen, in 7 Kleinstaaten aufteilen und einfach still sein, das sollen sie machen.
6: Kapitulieren, ja genau.
4: Genau so. Ja, das war dann wäre es sofort vorbei. Also es wäre auch eine einfache Lösung. Dann wäre sofort wieder Benzin da. Am Anfang. Und dann halt nicht.
6: Dann, danach eher nicht, wie in den 90ern. Das muss dann schon mal so freundlich
4: machen. Hat doch funktioniert.
6: Sich aufzulösen.
4: Hat doch funktioniert für den Westen damals.
6: Ja, genau. Also wie auch immer. Das Problem ist, wie gesagt, mir macht das Sorgen. Ich bin 100 Kilometer von der potenziellen Front weg hier. Aber ich sage es schon lange und ich bleibe auch dabei. Wenn die so weitermachen, wird Russland irgendwann zurückschießen müssen. Und das jetzt schon gemäßigt dort in Lukjanow, das im Grunde sagt.
7: Sollte uns das Höschen nässen. Im Geiste großer Verschwörungen nun noch der Abschluss.
4: Wer steckt hinter denen, dass sie alle unisono das Gleiche machen? Ist es der böse Deep State? Sind es die Super-Oligarchen, die geheimen Billionäre, die im Hintergrund quasi die neue Weltordnung einführen wollen? Ja, wo ist denn diese gemeinsame Denke, dass man sagt, man muss Russland jetzt letztendlich? Ist es Washington, der tiefe Staat in Washington?
6: Es ist im Grunde, es ist, ja, ich sage jetzt mal, das abstrakte Wort westliche Eliten. Nochmal, was passiert geopolitisch? Geopolitisch, das Geschäftsmodell, Wirtschaftssystem des Westens ist seit 500, 600 Jahren, wir beuten den Rest der Welt aus.
4: Also alle vom Stamme der Nim. Gib mir.
6: Ja, nur so. Kolonialismus. Mhm. Sie haben die Welt unterworfen und ausgeplündert. Menschen eingefangen, als Sklaven nach Amerika gefahren. In China Opiumkriege, also ne, Kriege geführt, damit China Opiumdrogen importiert, weil das für Großbritannien ein gutes Geschäft war. Das waren die Opiumkriege, etc., etc., etc. So, dann ist es irgendwann mit Kolonisieren vorbei gewesen, denn dann wurden die Staaten so ab 20. Jahrhundert Stück für Stück unabhängig, formell, aber nicht wirklich. Ja, warum haben die afrikanischen, westafrikanischen Staaten immer noch den Franc und damit den Euro als Währung? Indirekt über die ECOWAS. Ja, warum gibt's da immer noch warum hängen die noch immer in der französischen Währung, wenn die doch angeblich so unabhängig sind? Warum sind die in diesen sogenannten unabhängigen Staaten immer noch westliche Konzerne diejenigen, die für einen Apfel und ein Ei die Bodenschätze abbauen? Kann man ja fragen. Und so weiter. Also das heißt, das ganze westliche Modell ist, wir plündern den Rest aus. So. Und dieses Modell ist an seine Grenzen gestoßen, weil da jetzt so 2 böse Länder wie Russland und China sind, die das nicht mehr mitmachen wollen und die stark genug sind, sich dagegen zu wehren. Und vor diesem Hintergrund nochmal, wir haben es doch 22 gesehen, da waren alle in der UNO, haben sie plötzlich Russland verurteilt für den bösen Angriffskrieg in der Ukraine. Das ist passiert auf Druck des Westens. Ein Jahr später, also beim G20-Treffen, G20 in 2022, ist Lavrov noch vorzeitig abgereist, weil die so unfreundlich zu ihm waren. Auf Druck des Westens. Als die Länder gesehen haben im Rest der Welt, Russland kann bestehen, war 2023 alles anders. Da wollte plötzlich keiner mehr das Wort Ukraine hören bei den G20. Da haben die gesagt, nee, wir haben andere Sorgen. Und haben in den Westen gesagt, schiebt euch eure Ukraine sonst wohin. Weil sie gesehen haben, Russland kann durchhalten.
4: Und das war vorher nicht der Fall. Das bedeutet, sie haben sich gebeugt dem
6: Druck. Ja, sie hatten Angst, wenn Russland zusammenbricht, wenn Russland fällt, ne, und wer sich auf Russland Seite stellt, kriegt es danach ab. Also haben sie alle ganz brav auf Druck des Westens das gesagt, was der Westen hören wollte. Als sie gesehen haben, Russland kann durchhalten, wurden sie mutiger. Mhm. Und inzwischen ist bei den G20 das Thema Ukraine kein Thema mehr. Wenn, das hatten wir auch, das ist ein paar Tage her, aber es wiederholt sich ja jedes Jahr. Wenn sich die EU trifft mit den Staaten Latein- und Südamerikas, wie heißt der Verein dann noch? Ganz vergessen. Die haben sich auch zusammengeschlossen in irgendeiner Vereinigung. Und die treffen sich einmal im Jahr mit der EU. Da wollte die EU dann immer noch Zelensky dazu holen. Da haben die gesagt, nein, dann kommen wir nicht. Wir wollen den Clown nicht sehen. Wir wollen über die wichtigen Sachen sprechen. So, das hat sich verschoben. Das heißt, der Westen verliert sein Geschäftsmodell. Es geht auch für den Westen um alles. Wenn die afrikanischen Staaten, was ich, Niger, die Basis der französischen Atomindustrie, hat sich jetzt von Frankreich abgewendet und macht mit Russland Atomprojekte. Kein billiges Uran mehr für Frankreich. Shit. Was tun?
7: Tja. Mit dieser präzisen Analyse, Shit und Tja, endet dieses Dossier. Schaltet schnell schon mal durch zum Wetter.
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7: Malibu. Uri Heep als unkaputtbarer Rock verheldet von der Frankfurter Rundschau. Mick Box, der einzige Alte, der Rest Kindergarten. USA, Rockset-Konzerte abgesagt. Massiv gestiegene Tourneekosten. Die Welt hierarchisiert sich. Carly Simon gibt an Parkinson erkrankt zu sein. Neues Album kommt dennoch, sie hat nicht aufgehört zu leben.
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7: Schöpfer der Basslinie von You're So Wayne. Aufgehört zu leben hat Günther von Hagen. Da wird er sein Publikum wohl bald selbst ausgestopft in seinen Shows begrüßen. So leicht in den heutigen Live-Teil. Habe ich Kreide gefressen? Nein, es geht gleich los.
11: Sarah kommt.
7: In der Berliner Zeitung auch eher Teil des Problems. Sie wird zitiert in der Überschrift, der September 2026 könnte etwas vom Herbst 1989 bekommen. Liebe Frau Wagenknecht, im Herbst 1989 wurden die gesellschaftlichen Verhältnisse wiederhergestellt, die gesetzmäßig zu Weltkrieg I und Weltkrieg II führten und seitdem gesetzmäßig zu Weltkrieg III führen. Das war den nicht völlig Verblödeten damals durchaus auch klar und wurde publiziert, steckte auch in den französischen und britischen Abneigungen gegenüber eines Großdeutschland. Zur Wahrheit gehört aber auch, durch die 90er gab es Gegenbewegungen, auch in den USA, doch vor allem da. Der militärisch-industrielle Komplex hat seine Zeit gebraucht. Spätestens seit dem neuen Jahrtausend stehen aber die Zeichen komplett und unübersehbar auf Sturm. Ich fragte ja Michael Lüders gestern, was er noch im BSW sucht, muss die Frage heute erneuern und erweitern.
12: Ich bin Mitglied des BSW und ich unterstütze Frau Dr. Wang.
7: An Patrick Barb, sichtbar erfolglos für Frieden eintreten, kann man derzeit wohl nur an der Seite dieses Herren.
13: Keinen Krieg gegen Russland!
7: Unsichtbar erfolglos im Kommunismus.
14: Marxistisch-leninistischen.
7: Für erfolgreich ist es wohl zu spät.
15: Aber wir sind auch nicht mehr im Frieden.
7: Überlebende können sich die Freude der Aufarbeitung gönnen.
16: Das Problem sind Männer.
7: Es dürften sich in allen Parteien welche finden.
17: Ich heiße Howard Carpenter.
7: Egal welche Dominanz sie hat, die Sprache des Krieges für den Frieden. Auch heute die kleine Audiodatei am 28. Juli 2026, einem Dienstag.
18: Alles für die Freiheit aufzugeben, das ist Freiheit.
7: Irna, Iran, heute. Jemen greift mehrere saudische Ölübergabe- und Transitzentren an. Das erklärt Brigadegeneral Yahya Sareh, Sprecher der jemenitischen Streitkräfte. Irans erster Vizepräsident Aref. Widerstandsfähigkeit muss geschaffen werden. Er wendet sich an den Obersten Rat für Wissenschaft, Forschung und Technologie. Amtsia Baram, Professor an der Universität Haifa, in der israelischen Zeitung Ma'arif. Israel ist zu einer langfristigen Konfrontation mit Iran nicht fähig. Donald Trump weist Berichte über einen Mangel an US-Raketen zurück. Es berichten New York Times und Wall Street Journal. Nach Aussetzung der Angriffe auf Iran fällt der Brent-Ölpreis. Pakistan nennt Indizien für eine US-Bodenoffensive im Iran, berichtet der ORF. Donald Trump warnt Iran, Einigung schnell oder gar nicht. Eklat im UNO-Sicherheitsrat. USA verlassen aus Protest eine Sitzung. Vertreter sehen die USA isoliert an der Seite von Nordkorea. Es berichtet der ORF, das UNO-Menschenrechtsbüro hat großflächige Verstöße israelischer Streitkräfte gegen das humanitäre Völkerrecht im Libanon dokumentiert. Es erklärte sich UNO-Hochkommissar Volker Türk in Beirut.
19: How dare you?
7: Argentiniens Präsident Milei löst ein Zerwürfnis mit Brasilien aus. Einmischungen dortige folgende Präsidentschaftswahl.
20: Good morning.
7: Andy Burnham, neuer britischer Premier, empfängt Zelensky.
21: Give us a credit.
7: Ausländische Unternehmen bauen ihr Russlandgeschäft aus. Isvestia berichtet Rekordwerte. Genannt werden China, die US-Staaten, Türkei, Vereinigte Arabische Emirate, Indien, Südkorea. Putin zieht Bilanz des Endes der 8. Legislaturperiode. Im September wird neu gewählt, danach entschieden. Deutschland, Ruhr 24, wer bei Netto den kompletten Wocheneinkauf erledigt, macht einen Fehler, deckt die ARD auf.
22: Geh doch zu Netto!
7: Ich wollte doch nur Kichererbsen kaufen.
8: Ich habe sowas noch nicht erlebt. Für mich ist es die Hölle.
7: Till Backhaus, Umwelt, Till, Mecklenburg-Vorpommern, SPD.
11: Das ist richtig.
7: Ein neuer Wal wurde im Hafen von Wismar gesichtet. Die Ostdeutsche Allgemeine Zeitung berichtet. Auch sprach ein Stadtsprecher mit dem NDR. Und noch die Unterhaltungsrevue CSD-Anschlag. Berliner Zeitung, Abdul B., ein Deutscher, den Deutschland nicht loswerden konnte. T-Online zitiert einen Experten, der den Tod des Attentäters nicht überraschend nennt. Kriminologe Dirk Bayer, Innenminister Dobrindt, hält Präventivhaft für Gefährder zwingend notwendig. Brauchen wir da schon Lager? Das BKA stufte Abdul B. als Hochrisikoperson ein. Der CSD-Verein warnt vor Spaltung. Und der Salafist Pierre Vogel, so Berlin live, provoziert. Nach CSD-Anschlag, Zitat, müssen sich nicht wundern, dass es dann knallt. Vogel war zunächst Schwergewichtsboxer, konvertierte dann. Ich zitiere ihn, wenn der deutsche Staat dafür sorgt, dass Prediger wie ich zum Frieden rufen, nicht mehr in den Moscheen auftreten können, dann müssen sie sich nicht wundern, damit die Gegenseite groß zu machen. Und dass es dann knallt, so ist das halt. Nun ja. Waldbrände in Südeuropa wüten weiter. Man sorgt sich vor neuer Hitze. Die kommt nun auch nach Deutschland. Heute Sonne, Wolken. Donnerstag wärmster Tag im Südwesten. An die 40 Grad. Erste Gewitter. Hochsommerlich geht es weiter.
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7: Im Jugendclub im zweiten Programm des Fernsehens der DDR 1981 Alexander Lehmberg mit Dean Reed.
17: Erfolgreichster DEFA-Film 1981 ist Sing Cowboy Sing von und mit Dean Reed, der fast eine Dreiviertelmillion Besucher anzog. Das war Grund genug für uns, den Cowboy heute hier mal bei uns singen zu lassen.

0: die wahre erste Liebe. Manchmal ganz schön anstrengend, aber man muss sie auf jeden Fall ernst nehmen. Dean, ich habe ja da vorhin gesagt, 81, sehr erfolgreich, dein Film. Bist du jetzt ein Cowboy geblieben? Das Jahr 82 ist ja schon ganz schön alt. Was gab es inzwischen?
1: Nein, ich bin nicht ein Cowboy geblieben. Das war nur eine Rolle in einem Film. Und ich freue mich sehr, dass das so einen Erfolg gehabt hat. Aber jetzt ich bereite einen neuen Film für die DEFA vor. Ich schreibe ein Szenario über die gegenwärtige Situation von den Indianern in meinem Land. Ein Film mit Humor, mit Spannung, mit Abenteuer und auch mit einem politischen Inhalt.
0: Ja, da möchte ich euch noch sagen, man sagt so, wir haben heute ausgesprochen Schwein gehabt, dass du heute hier im Studio sein kannst. Du bist nämlich jeden Tag sonst unterwegs, Pressefesttournee, sehr anstrengend. Warum machst du das?
1: Die letzten 2 Jahre, ich habe meine ganze Zeit für meinen Film gewidmet und da, klar, man kann nicht ins Kino gehen, jeden Abend zu sehen, die sofortige Reaktion von einem Publikum, und das macht viel Spaß jetzt. Es gibt eine Möglichkeit, mit Hunderttausenden von DDR-Bürgern einen persönlichen Kontakt zu haben, jeden Abend, und das ist sehr wichtig und es gefällt mir sehr.
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2: So, da bin ich also. Herzlich willkommen bei meiner neuen Sendereihe bei Mucks Musikmagazin. Vielen herzlichen Dank dafür. Die Hörer des Berliner Rundfunks haben einen Geschmack, der mir gefällt.
3: Ich werde versuchen, auch bei der Musikauswahl eben diesen Geschmack zu treffen. Ich hoffe, dass mir das immer gelingt. Hier ist mein erster Versuch. Cliff Richard, My Pretty One.

0: Tja, sie fehlt ihm sehr. Das war Wolfgang Ziegler. Hin und wieder passiert es jedem Komponisten, dass er ein Lied fertig produziert hat und plötzlich kommt ihm eine Idee, wie er das Ganze noch anders und noch besser hätte machen können. Tja, meistens ist es dann zu spät. Mir ist es so ergangen bei Living in Wonderland, da fiel mir eine freie Einleitung ein, als das Lied schon auf Platte gepresst war. Tja, und da war es zu spät. Aber es ist natürlich nicht zu spät, es Ihnen, liebe Hörer, mal vorzuführen, was mir da noch eingefallen ist. Ich versuche das mal. Ich habe meine Gitarre mitgebracht, damit ich mir einen Ton holen kann. Die Technik hat mir versprochen, dass ich ein bisschen Hall machen kann. Könnt ihr das? Das wäre nett. Danke. Los geht's.
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0: Beim Rocksommer 1988 kam in Berlin auch Katharina Witt zu Wort. Wir erinnern auf DDR 1, Mediengeschichte.
1: Es stimmt, es ist wirklich völlig neu und mein Herz rutschte immer tiefer, je näher der Augenblick kam. Aber ich denke, dass es bis jetzt ganz gut über die Bühne gegangen ist und es ist eine Wahnsinnsstimmung. Und natürlich sind die Leute da, um die Musiker und die Gruppen zu sehen.
2: Wie bist du mit dieser Stimmung fertig geworden? Das sind ja nur mehrere Eisarenen, vor denen du hier stehst.
1: Naja, ich denke ganz gut. Ich denke, dass sie mir über meine erste Klippe hinweggeholfen haben. Und ich war froh, heute dabei sein zu können.
2: Ist das für dich hier eine Pflicht oder eine Kür?
1: Auf jeden Fall eine Kür. Man hatte mich gefragt, ob ich es gerne machen würde. Und ich habe natürlich sofort gesagt, weil doch der Anlass, dass wir alle für den Frieden sind, für mich doch sehr wichtig war. Und ich bin glücklich, dass ich hier mitmoderieren kann.
0: Auf der Bühne unter anderem die Rainbirds, Fischer Set und ausgebuht wurden City. Hinter der Bühne sahen man Klaus Frage und Katja Epstein. Und es rockte zum Finale Bryan Adams.

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1: das
0: Kamera.
1: Das Elbe-Kraftwerk Fockerode bei Dessau. Wichtiger Energielieferant für ein großes Industriegebiet. Nur eine gleichbleibende Kühlwasserversorgung aus der Elbe garantiert die Energieerzeugung. Wegen des sehr niedrigen Wasserstandes haben die Kraftwerke geeignete Vorkehrungen getroffen. Ein Schwimmbacker bewahrt das Einlaufbecken vor dem Versanden. Dadurch kann das Elbwasser ungehindert zulaufen. Trotz der Trockenheit können so die Kraftwerke in Fockerode die volle Strommenge in das Netz.
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0: Jürgen Walter in den 80er Jahren im ausverkauften Palast der Republik. Seine Show Ich Bin.
1: Wissen Sie, wie eine Show gemacht wird? Man braucht dazu die Idee. Musik, Texte, also Lieder, Ballett. Aber sagen muss man auch was. Aber was? Herr Walter, wo lassen Sie denn denken, fragte einer, als ich den Einfall hatte. Ich bin. Kaum gesagt, wurde mir schlecht. Was soll denn das heißen, sagte der. Natürlich bist du. Du bist du, wer denn sonst? Das ist dein Einfall. Natürlich. Es ist keine Kunst zu sagen, ich bin. Man muss sein. Leicht ist es nicht. Schon in der 5. Klasse stand auf meinem Zeugnis, er ist fleißig, aufmerksam, hilfsbereit, aber er fügt sich nicht ins Kollektiv. Immer hat er eine eigene Meinung. So bin ich geblieben. Also, ich stehe hier vor Ihnen. Sie sind hier. Stellen Sie sich vor, ich wäre nicht gekommen. Noch peinlicher, Sie wären nicht gekommen. Ich bin, heißt auch für Sie da. Und je mehr Sie hier sind, umso mehr bin ich für Sie da. Und mehr lässt sich eigentlich dazu auch überhaupt nicht sagen. Wozu auch? Ich bin.
0: Jürgen Walter, live im Palast der Republik, zu unser Glück, auch im Fernsehen ausgestrahlt, im Fernsehen der DDR, Mediengeschichte, DDR 1.

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1: 4 Uhr 19 ist es geworden. 4 Uhr 19. Es ist 4 Uhr 27, 3 Minuten vor 5.
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0: Hitze, das gab es auch in der DDR. Ein Ausschnitt aus der aktuellen
1: das
0: Kamera.
1: Das Elbe-Kraftwerk Fockerode bei Dessau. Wichtiger Energielieferant für ein großes Industriegebiet. Nur eine gleichbleibende Kühlwasserversorgung aus der Elbe garantiert die Energieerzeugung. Wegen des sehr niedrigen Wasserstandes haben die Kraftwerke geeignete Vorkehrungen getroffen. Ein Schwimmbacker bewahrt das Einlaufbecken vor dem Versanden. Dadurch kann das Elbwasser ungehindert zulaufen. Trotz der Trockenheit können so die Kraftwerke in Fockerode die volle Strommenge in das Netz.
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0: 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Ein Ausschnitt aus der aktuellen Kamera.
1: Wie das Amt für Wasserwirtschaft der Deutschen Demokratischen Republik mitteilt, sinkt der Wasserstand der Elbe im Raum Dresden infolge der nur unwesentlichen Niederschläge am Wochenende weiter ab. Die Wasserläufe in den drei Thüringer Bezirken haben wieder Niedrigwasser. Im Bezirk Erfurt wurden 38 neue Staue errichtet, sodass die Landwirtschaft zusätzlich Wasser zur Beregnung erhält.
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Die aktuelle Kamera, der Jingle von Horst Krüger aus den späten 80er Jahren. Aber, das wäre der Feindsender gewesen. Hier ist das Original.

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0: Medien- und Kulturgeschichte auf DDR1, der Schweizer Schauspieler Wolf Kaiser. Ja,
1: das Zusammenleben der Menschen zu untersuchen, zu verbessern, es schöner zu gestalten. Es hat die Gedanken mehr auf das Zusammenleben der Menschen unter sich gerichtet. Und wenn man sich da schon Gedanken darüber macht, wie man mit dem anderen gut, hilfreich und so weiter auskommt, dann ist das schon etwas sehr Gutes und Schönes. Es ist eine sozialistische Gemeinschaft gewachsen, im Gegensatz zu den westlichen Ländern, wo eben doch mehr oder weniger jeder für sich alleine drauf losstrampelt. Und das ist ja nicht der Sinn des Lebens.

0: Jürgen Walter in den 80er Jahren im ausverkauften Palast der Republik. Seine Show Ich Bin.
1: Wissen Sie, wie eine Show gemacht wird? Man braucht dazu die Idee. Musik, Texte, also Lieder, Ballett. Aber sagen muss man auch was. Aber was? Herr Walter, wo lassen Sie denn denken, fragte einer, als ich den Einfall hatte. Ich bin. Kaum gesagt, wurde mir schlecht. Was soll denn das heißen, sagte der. Natürlich bist du. Du bist du, wer denn sonst? Das ist dein Einfall. Natürlich. Es ist keine Kunst zu sagen, ich bin. Man muss sein. Leicht ist es nicht. Schon in der 5. Klasse stand auf meinem Zeugnis, er ist fleißig, aufmerksam, hilfsbereit. Aber er fügt sich nicht ins Kollektiv. Immer hat er eine eigene Meinung. So bin ich geblieben. Also, ich stehe hier vor Ihnen. Sie sind hier. Stellen Sie sich vor, ich wäre nicht gekommen. Noch peinlicher, Sie wären nicht gekommen. Ich bin, heißt auch für Sie da. Und je mehr Sie hier sind, umso mehr bin ich für Sie da. Und mehr lässt sich eigentlich dazu auch überhaupt nicht sagen. Wozu auch? Ich bin.
0: Jürgen Walter, live im Palast der Republik, zu unser Glück, auch im Fernsehen ausgestrahlt, im Fernsehen der DDR, Mediengeschichte, DDR 1.

0: Der Schweriner Stadtarchitekt 1979.
1: Zahlreiche Bauschaffende Schwerins verändern ständig das Antlitz dieser Stadt. Hier im neu gestalteten Boulevardbereich habe ich mich mit einem verabredet, der am Baugeschehen der Stadt einen wesentlichen Anteil hat, nämlich Chefarchitekt Rolf Andreas. Er wurde zum Tag des Bauarbeiters 79 mit dem Architekturpreis der DDR geehrt. Dazu, Rolf Andreas, noch unseren herzlichen Glückwunsch. Eine Frage: Was sind nun die Sorgen des Chefarchitekten mit seiner lieben, ollen Stadt?
2: Die Sorgen eines Architekten, diese liebe, alte Stadt schön zu erhalten bzw. noch schöner zu gestalten. Mhm. Dabei gibt es schon Probleme. Die alte Bausubstanz, die wachsenden Anforderungen an das Stadtzentrum stellen natürlich Aufgaben weit in die Zukunft. Wir versuchen über mehrere Wege dieses Problem zu lösen. Den ersten Weg der Boulevardgestaltung erleben wir ja hier. Wir versuchen nach und nach die Straßen des Stadtzentrums verkehrsarm zu gestalten, also den Fußgänger vorzubehalten. Der zweite Weg der Umgestaltung des Zentrums ist beispielsweise der der Rekonstruktion von kulturhistorisch wertvollen Plätzen oder Ensemble. Und der dritte Weg, auf Ersatzflächen Substanz auszusondern und neuen Wohnungsbau an dieser Stelle zu errichten.
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0: Er schrieb die Moorsoldaten, war Intendant des Deutschen Theater Berlin. DDR1 erinnert an Wolfgang Langhoff. Die Eröffnungsrede der Mahn- und Gedenkstätte Buchenwald.
1: Wir, die wir heute erneut unsere unverbrüchliche Einheit und solidarische Verbundenheit bekräftigen, rufen Europa und der ganzen Welt zu. Wenn wir uns gemeinsam schützend vor das Leben stellen, wird Frieden sein in der Welt.
2: Als ich dort oben stand auf dem Ettersberg, hinter mir das herrliche Denkmal Fritz Krämers, das die Leiden, den Kampf und den Siegeswillen der Konzentrationslagerhäftlinge zum Ausdruck brachte. Als ich über das schöne deutsche Land blickte bis hinunter nach Weimar, wo unsere großen deutschen Geister lebten und wirkten, Goethe und Schiller, da erinnerte ich mich an meine eigene Konzentrationslagerhaft, die ich in dem Teil Deutschlands verbrachte, in dem heute wieder alle diese Kräfte zum Zuge kommen wollen, die uns in jenes unsagbare Elend der Hitlerzeit und des Zweiten Weltkrieges geführt haben. Und deshalb steht heute vor jedem deutschen Künstler wieder die gleiche Frage, die auch damals vor mir stand. Mir ist die Entscheidung nicht schwer gefallen. Ich saß im Lager und in den Baracken neben mir gequält, geschlagen, gefoltert und gepeinigt,

saßen jene Arbeiter- und Bauernfunktionäre, die heute meine Regierung sind, die heute mit mir gemeinsam die Geschicke unseres Volkes in die Hand genommen haben. Draußen aber, um den Stacheldraht herum, stand die SS und jene, die hinter der SS standen. Und diese Kräfte sind es wieder, die heute unter Berufung auf Goethe oder unter Berufung auf den Frieden das deutsche Volk in einen neuen dritten unheilvollen Krieg zerren wollen. Wem kann ich leichter glauben? Welches Wort Friede wiegt schwerer auf der Waage unserer Erfahrungen und unserer Erlebnisse? Nun, ich glaube, mir konnte die Wahl damals und auch heute nicht schwer fallen. Aber alle deutschen Künstler sind heute aufgerufen, sich sehr wohl zu überlegen, den Unterschied zwischen Worten und Handlungen. Es soll nicht wieder so kommen, dass Sie eines Tages mit Matthias Claudius sagen müssen, es ist Krieg, es ist leider Krieg und ich begehre nicht Schuld daran zu sein.

0: 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Ein Ausschnitt aus der aktuellen Kamera.
1: Das Elbe-Kraftwerk Fockerode bei Dessau. Wichtiger Energielieferant für ein großes Industriegebiet. Nur eine gleichbleibende Kühlwasserversorgung aus der Elbe garantiert die Energieerzeugung. Wegen des sehr niedrigen Wasserstandes haben die Kraftwerke geeignete Vorkehrungen getroffen. Ein Schwimmbacker bewahrt das Einlaufbecken vor dem Versanden. Dadurch kann das Elbwasser ungehindert zulaufen. Trotz der Trockenheit können so die Kraftwerke in Fockerode die volle Strommenge in das Netz.
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1: Hören Sie jetzt den Leiter des Amtes für Wasserwirtschaft, Diplom-Ingenieur Rochlitzer, zum Stand der Wasserversorgung in der DDR.
2: Liebe Zuschauer, viele von Ihnen werden sich die Frage gestellt haben, ob sich die Sorgen der Wasserwirtschaft in den letzten Tagen etwas vermindert haben, da es doch in vielen Gegenden der Deutschen Demokratischen Republik Niederschläge manchmal sogar recht reichlich gab. Nun, ich muss Sie leider etwas enttäuschen. Die Niederschläge haben zwar die Wasserführung in einigen Gewässern geringfügig aufgebessert, aber im Allgemeinen hält die sinkende Tendenz weiter an. Als Beispiel darf ich die Elbe anführen, die wichtigste Wasserversorgungsquelle unserer Republik, die anstelle der 7 Milliarden Kubikmeter Abfluss, die bis 31. Juli gebracht werden sollten, nur 4 Milliarden gebracht hat. Ähnlich sieht es in vielen anderen Gewässern aus. So haben wir an der Neiße, an der Aller und an der Helme den bisher überhaupt niedrigsten Wasserstand zu verzeichnen. Es ist verständlich, dass sich die niedrige Wasserführung auch auf den Grundwasserstand auswirkt. Und es ist besonders in den Gebieten, die flachliegende Wasserfassungen haben, zu Schwierigkeiten kommt. Das betrifft insbesondere die Südbezirke, Gera, Suhl, Erfurt, Karl-Marx-Stadt, zum Teil auch Dresden und Cottbus. Die Bevölkerung hat eine große Initiative entwickelt, um den örtlich auftretenden Schwierigkeiten zu begegnen. Sehr begrüßenswert ist die Initiative der Werktätigen der wassernutzenden Industriebetriebe, die aus der Frostperiode des vergangenen Jahres Schlussfolgerungen gezogen haben und sich gründlich auf einen sinkenden Wasserstand vorbereitet haben. Allerdings kann ich nicht verschweigen, dass eines der wichtigsten Probleme der Wasserwirtschaft in der Deutschen Demokratischen Republik, nämlich das Abwasser, uns sehr ernste Sorgen bereitet. Durch die sinkende Wasserführung wächst die Konzentration der Abwässer und damit die Schwierigkeit, dieses Wasser für den unterliegenden Nutzer wieder zu verwenden.
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0: 2020 verstarb Jürgen Schulz. Hier hören wir ihn im Palast der Republik.
1: Guten Abend Ihnen allen hier aus dem überaus festlich geschmückten Palast der Republik. Der Berliner Künstlerball hat gerufen und Tausende sind gekommen. Wissen Sie, ja schon allein dieses Wort Ballatmosphäre hat ja einen ganz besonders reizvollen Klang. Und ich kann eigentlich nur hoffen, dass ich vieles von der Stimmung heute Abend auch zu Ihnen nach Hause übertragen möge. Der Palast und viele Berliner Kulturstätten haben sich ein farbenfrohes, ein frühlingshaftes Programm einfallen lassen und ich bin selbst gespannt, was wir heute Abend hier alles noch so erleben werden. Eins weiß ich schon jetzt, es wird sehr viel Schlagerliches sein, es gibt auch Chansonhaftes, Artistisches, Zauberhaftes im wahrsten Sinne des Wortes und auch Modisches. Wir werden versuchen, mit prominenten Künstlern, mit interessanten Gästen ins Gespräch zu kommen. Wir sind außerdem zu Gast im Sport- und Erholungszentrum, im Schauspielhaus und im Friedrichstadtpalast. Wie gesagt, vieles im Angebot. Wir können eigentlich nur so ein paar kleine optische Randnotizen machen, Ballnotizen, wenn Sie so wollen, aber die natürlich in Farbe und für Sie hoffentlich farbig.

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5: Hier werden wir also fündig. Die Akademikser auf Messewelle Leipzig, beliebt bei Gästen und Gastgebern, vor allem mit ihrer Sechs-Schnitt-Parade. Ja, einen
6: wunderschönen dritten Messenachmittag, liebe Hörerinnen.
7: Und liebe Hörer.
6: Wünschen wir Ihnen. Und bevor wir so richtig einsteigen in unsere Messemanns, machen wir jetzt erst einmal Musik.
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1: Erinnerungen an den Rundfunk der DDR sind auch Erinnerungen an Murmel, Arnold Fritsch, der viel für den Rundfunk arbeitete, unter anderem, wenn es um Jingles ging.
2: Na, ich bin mit Leib und Seele ein Popmusiker. Und Pop ist die Musik für junge Leute, in erster Linie für junge Leute. Und ich stehe auf dem Standpunkt, das muss auch von jungen Leuten gesungen werden.
3: Sag mal, wie heißt denn eigentlich deine neueste Produktion?
2: Meine neueste Produktion heißt Digital Lipso, ist eine Tanzplatte, die sich wieder speziell an das tanzende Bein im Volk wendet. Und wir hören es schon im Hintergrund.
3: Wollen wir mal ein bisschen rausschauen? Ja.

0: Anfang der 80er Jahre, Karl Eduard von Schnitzler drehte eine Heimatdokumentation in Hildburghausen im Thüringer Wald. Vorgestellt Bauarbeiter der Stadt.
1: Hildburghausen ist eine Stadt mit einem Alter von über 650 Jahren. Wir haben im Zentrum unserer Kreisstadt im Wesentlichen eine Bausubstanz mit alten Fachwerkhäusern, die ein Alter von etwa 100 bis 200 Jahren haben. Wir sind zurzeit dabei, diese Substanz im Zentrum zu rekonstruieren durch Modernisierungsmaßnahmen, durch Werterhaltungsmaßnahmen. Dabei unterstützt uns im Wesentlichen auch der Kreisbaubetrieb unserer Stadt.
2: Tja, eigentlich sind wir der erste Baubetrieb, der VW Bau Hildburghausen, der in diesem Umfang in die innerstädtische Rekonstruktion eingestiegen ist. Wir vollziehen das seit 1975. Wir begannen mit diesem Kaufhaus und haben dann Stück für Stück die Nordseite des Marktes von Grund auf rekonstruiert. Das Besondere dabei ist, dass wir nicht nur die Fassaden angestrichen haben, sondern die Gebäude vom Keller bis zum Dachgeschoss teilweise auch neu errichtet. Das Komplizierte an dieser Aufgabe ist, dass wir hier über keine gleichmäßigen Grundrisse verfügen, sondern dass entsprechend dieser altfränkischen Bauweise die Grundrisse verschieden sind. Die Bauarbeiter unseres Betriebes mussten sich also in die alten Grundrisse, in die alten Konstruktionen neu einfügen. Sie mussten sie neu erlernen. Was dabei herausgekommen ist, das sieht man heute. Unser Betrieb konnte auch in diesem, damit eine wesentliche Verpflichtung erfüllen. Zum Ende des Monates Juli die Garküche und die Sonne komplett übergeben.
0: Karl Eduard von Schnitzler mit Bauarbeitern in Hildburghausen.
2: Ich glaube, dass wenn wir durch unseren Stadtkern gehen, doch mit Recht sagen können, dass wir einiges erreicht haben. Und ich bin davon überzeugt, dass wir in diesem Tempo auch in den nächsten Jahren unsere Aufgaben hier in Hildburghausen als Baubetrieb weitererfüllen werden.
0: Erfüllen wir alle unsere Aufgaben, auch hier auf DDR1, Ihr Erinnerungsort, Mediengeschichte, DDR1.
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1: Berliner Rundfunk. Guten Abend. Ich bin Tanja Braumann und ich kenne da einen, den ihr auch kennenlernen solltet. Jürgen Eger heißt er, Dichtersänger nennt er sich, gewöhnlich sagt man Liedermacher, wohnt mitten im Prenzlauer Berg und ist auch ein richtiger Berliner.
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In den 70ern erfolgreich mit Foreigner, in den 80ern die ganz großen Hits I Want to Know What Love Is, Say You Will, Urgent. Und jetzt solistisch Time Heals the Pain, Lou Gramm.

immer am Mittwoch erinnern wir mit zwei Titeln an die Pudis. Diese zählen zu den bekanntesten Rockbands der DDR. 2016 gaben sie ihr letztes Konzert. Als Gründungsjahr wird 1969 angegeben. Durch Fernsehsendungen wie Bazar und die Notenbank wurden sie berühmt. Mit der Filmmusik zu Die Legende von Paul und Paula, geschrieben von Peter Gotthardt und Ulrich Plenzdorf, überdurchschnittlich bekannt. Auch in der BRD traten sie auf. 12-mal wurden sie von der DDR-Jugendzeitschrift Neues Leben zur beliebtesten Rockband der DDR gewählt. 2016 wurden sie mit dem Echo für ihr Lebenswerk ausgezeichnet. Hören wir nun zwei Titel der Pudis auf DDR 1.

0: Dass der Vorwoche schön flutschte, wollen wir uns auch an diesem Dienstag beschäftigen mit Tacheles, Röper und Stein.
1: Hallo, hier ist Robert Stein und ihr hört hier Radio Marabu.
0: Ein sehr interessantes Thema stand in dieser Ausgabe im Mittelpunkt: Geheimdiplomatie. Da treffen sich deutsche Politiker AD mit Russischen in der Ferne.
2: Und nun das Dossier.
0: Grob berichtet habe ich das auch. Jetzt geht's ein bisschen ins Detail.
1: Und ich würde auch gerne einsteigen mit dem Titelthema Sachen Geheimdiplomatie. Es ist tatsächlich schon ein paar Tage her, als es herauskam. Hintertür nach Moskau steht hier in der ARD, in der Tagesschau am 16.07. schon. Petersburger Dialog wurde aufgelöst, aber dennoch treffen sich erneut deutsche Ex-Politiker mit Putin-Getreuen. Oh mein Gott, große Aufregung im Blätterwald. Auch Euronews hat es gemeldet. Am 21. Geheim-Ukraine-Gespräche. Deutsche Ex-Politiker treffen Russen in Baku, sagt Aserbaidschan. Und Berliner Zeitung: Merz, Aliyev enthüllt Details. Merz wusste von nichts. Alle sind quasi in heller Aufregung. Und ich habe da einen X-Post gefunden, der das Ganze so ein bisschen zusammengefasst hat. Also was ist passiert, Thomas? Kannst du ein paar Sätze auch zusammenfassen, bevor wir ins Detail gehen?
3: Ja gut, müssen wir jetzt gar nicht alles vorlesen. Also der Punkt ist, es gab immer wieder schon mal Meldungen, dass es da einige Gespräche noch gibt. Vor allem scheint sich da einiges um Herrn Platzek zu drehen. Also es gab ja mal den Petersburger Dialog, den haben Putin und Schröder damals eröffnet. Das war so eine Gesprächsveranstaltung zwischen Deutschland und Russland, ging um Wirtschaft, ging um Kultur, ging um alles. Haben sie dann unter Merkel irgendwann nach dem Maidan, irgendwann hat Merkel das dann beendet. Und wenn ich mich richtig erinnere, war der letzte Chef des Petersburger Dialoges war eben Platzek. Platzek war ja auch mal Ministerpräsident von irgendwas, Brandenburg, ich weiß nicht mehr. Und der ist also einer von denen, die eigentlich noch immer dafür sind, mit Russland zu sprechen. Mhm. Kriegt er regelmäßig von den Medien auf die Nase für. Aber anscheinend spricht er mit irgendwem. Und jetzt interessant ist, was ich interessant fand, ist, dass Herr Pofalla dabei war. Pofalla war ja Merkels Kanzleramtsminister mal. Also das ist ein Kanzleramtsminister, ist ja ein Büroleiter im Grunde vom Kanzler, also dann auch Aufseher über die Geheimdienste und so, also eigentlich eine wichtige Person.
1: Wichtige Nummer eigentlich, einer der wichtigsten Minister überhaupt, der immer so ein Schattendasein führt. Ja.
3: Naja, also eigentlich eine ganz wichtige Nummer. Tja, und was dann? Also er war dann danach war er bei der Deutschen Bahn und war auch eben mal Chef vom Petersburger Dialog. Auch er war da mal Chef. Und tja, jetzt haben ausgerechnet Pofalla und Platzek ganz offensichtlich sich mit Leuten aus Russland getroffen. Auch so zweite Reihe, irgendwelche ehemaligen Ministerpräsidenten oder was aus Russland. Also Leute, die nicht ganz unwichtig sind, aber auch nicht in der ersten Reihe stehen.
1: Warte mal, der eine war Viktor Subkov, russischer Ministerpräsident seit 2008.
3: Ehemalig,
1: ja. Und seit
3: ewig und drei Tage. Wo steht das? Wo war denn noch?
1: Seit 2008 war er Aufsichtsratsvorsitzender von Gazprom, enger Vertrauter Putins. Dann gab es noch Alexei Gromykov, leitet das Europa-Institut der russischen Akademie der Wissenschaften, auch kein unbedeutender Posten, ja. Und das Entscheidende war eben, dass bei einer Pressekonferenz der Merz gefragt worden ist am 21., was er denn davon wisse von diesem Treffen. Und Merz hat gesagt eben, ja, keine Ahnung, weiß ich nicht. Aber der Aliyev hat dann gesagt, doch, das hat stattgefunden und hat Merz natürlich da blöd dastehen lassen, ja. Darum ging es ja eigentlich bei dieser Nummer, bei dieser Schlagzeile.
3: Die Frage ist, wie gesagt, weiß Merz wirklich nichts davon? Also es ist das Privatinitiative von Pofalla und Platzek. Kann ich mir schwer vorstellen, weil wozu sollten die sich dann treffen, auch mit den, wozu sollten die Russen sich mit denen treffen, wenn die nicht zu irgendwas autorisiert sind? Mhm. Also von daher, dass das Merz davon, dass die es auf eigene Faust machen, glaube ich eher nicht. So, das heißt im Klartext, Merz wusste natürlich davon, aber er stellt sich dumm, weil er die ganze Zeit die ganz böse antirussische Keule schwingt. Aber es gab ja immer mal wieder, also Zeit und so hat es immer wieder gemeldet, ich habe das so als Kurzmeldung auch dann auf der Seite, auf dem Antispiegel dann veröffentlicht. Das gab immer wieder mal so Meldungen, dass irgendwer in den deutschen Medien aus Regierungskreisen in Berlin erfahren hat, dass man durchaus darüber nachdenkt und wieder mit Russland ins Gespräch kommen und aber eben auch wissen nicht wie und warum und was. Also es gibt in Berlin hinter den Kulissen, das sehen wir nun wieder, offensichtlich irgendwie Versuche mit Russland über irgendwas zu sprechen. So. Wessen Idee das ist, worüber die sprechen, was sie vortasten wollen, wir wissen nichts. Interessanterweise auch aus Russland gibt es darüber keine Informationen. Also wir wissen nichts.
0: Wobei ich unser Nichtwissen hier noch als positiv vermelden würde. Hoffnung im Nichtwissen.
1: Am 12. Juli haben RBB und Zeitreporter zufällig den Herrn Platzek und Pofalla entdeckt und den Herrn Guldimann, der war mal ehemaliger Schweizer Botschafter. Die haben den zufällig gesehen auf einem Flug nach Baku und dann haben die gedacht, hoppla, was machen die da? Und in Aserbaidschan sind sie denen auf den Fersen geblieben. Sie haben die deutsche Delegation gefilmt am Flughafen und am Abend haben sie dann die russischen Teilnehmer in einem Restaurant gefunden und das dokumentiert. Und dann haben sie beide Seiten im Four Seasons eben da damit konfrontiert. Da haben sie gefragt, was haben sie da gemacht? Und die Antwort von Pofalla und Platzek vor dem Hotel war dann, ja, das ist eigentlich preiswerter, im Four Seasons untergebracht zu sein und die Reise haben sie selber bezahlt. Mehr haben sie nicht gesagt. Also naja. Schweigen, alles privat, dann ist ja gut, so nach dem Motto. Und das ist jetzt mittlerweile das fünfte Treffen von dieser Art, von dem bekannt wurde. Und jetzt ist natürlich hier die Frage, ist es jenseits des Kenntnisstandes des Bundeskanzleramtes? Kann man sich eigentlich nicht vorstellen, wenn man wie hochrangig die Leute damals waren. Und die sind ja quasi einmal Kanzleramtsminister, immer Kanzleramtsminister. Also bist du ja trotzdem noch bekannt mit den Leuten, auch auf russischer Seite. Eigentlich für mich eine gute Nachricht, dass die immer noch miteinander reden. Jetzt ist die Frage, was daraus gemacht wird aus unseren Medien. Wird Kanzler Merz jetzt darunter noch mehr unter Druck kommen?
3: Ja gut, wie gesagt, das ist mir eigentlich egal, weil wenn Merz morgen weggesetzt ist, den anderen Hampelmann, der die Politik weitermacht. Also ob da Merz sitzt oder Schröder oder Scholz oder Merkel, ist ja egal. Da ändert sich ja nicht viel. Also von daher, ja, jetzt werden die Falken vielleicht Merz unter Druck setzen. Aber wie gesagt, das sind ja ganz offensichtlich Sachen, die hinter den Kulissen laufen, die auch Merz sehr unangenehm sind, dass sie passieren. Er tut so, als wüsste er von nichts. Das glaubt natürlich kein Mensch. Weil so wichtige Leute fahren nicht. Also wir haben ja auch Geheimdienste, ne, so Verfassungsschutz, BND und so und die ganzen anderen europäischen Dienste. Die wissen das alle. Also ne, nur zur Erinnerung. Jedes Flugticket, das gebucht wird, jede Flugreservierung landet in einem Computer, auf den automatisch die EU-Behörden Zugriff haben. Du kannst keinen Flug buchen, ohne dass die EU weiß, dass du fliegst. So, wenn also ein Pofalla und ein Platzek nach Baku fliegen, dann wissen das die Behörden. Und
0: Platzek, SPD,
4: das ist richtig.
0: Sollte das auch wissen, genauso wie der Mann im Kreml. Und frei ohne innenpolitische Aspekte ist das Ganze auch nicht.
3: Gut, also wie gesagt, wenn die Bundesregierung will das nicht zugeben, dass die Gespräche gibt. Die stellen sich dumm. Es kommt in der Geschichte immer wieder vor, dass Verhandlungen hinter den Kulissen stattfinden. Das ist jetzt nichts Neues. Und dann bestreiten sie es eben. Aber dass das Außenministerium davon nichts weiß, wo Wadefuhl ja nun der große Kumpel von Merz ist, das kann ich mir nicht vorstellen. Und dass Merz als Kanzler nichts davon weiß, wenn Pofalla und Platzek mit den Russen reden, kann ich mir auch nicht vorstellen.
1: Auf jeden Fall, er ist angetreten mit dem Wunsch, unbedingt Kanzler sein zu wollen, hat sich verbogen und verdrehen lassen, damit er hauptsächlich den Kanzleramtsschlüssel in der Hand hat. Und dann geht er in die Geschichte ein als gescheitert ohne Ende.
3: Ja, das ist die Frage. Also er hat ja seine Sachen umgesetzt. Er hat eine Rentenreform umgesetzt, die eine Privatrente beinhaltet, also sprich, er wird BlackRock Milliarden zuschaufeln, BlackRock und anderen Investmentfonds. Das hat er abgehakt. Was waren noch seine Ziele? Also, der hat das, wofür er angetreten ist, ganz gut umgesetzt. Er ist ja nicht angetreten, um in Deutschland das Leben zu verbessern. Das glaubt ja hoffentlich keiner.
1: Doch, ein großer Teil seiner Wähler. Ja, gut,
3: denen ist nicht zu helfen, die glauben auch an den Weihnachtsmann.
0: Wie Robert das so herbeiredet, fällt mir doch ein: In 6 Monaten ist Weihnachten schon wieder vorbei. Wenn auch nicht erfreulich, dennoch spannend, die innenpolitische russische Situation. In diesem Abteil kommt man auch nochmal auf den Eingang zurück.
3: Das ist eine Übersetzung von einem Interview, das Lukjanow gegeben hat. Lukjanow ist der Chef des Valdai-Clubs.
1: Was ist Valdai-Club?
3: Also einer der führenden russischen Geostrategen.
0: Mensch, Robert, das musst du doch wissen.
3: Und der ist eigentlich immer sehr Appeasement gewesen, sehr auf lass uns noch irgendwie reden. Und der hat jetzt in seinem Interview, hat er schon gesagt, ja gut, also Europa führt offen Krieg. Und wir werden irgendwann gezwungen, dann zurückzuschlagen.
1: Wir müssen es eingestehen, uns selber.
3: Ja, und er hat eben auch in seinem Artikel, in seinem Interview letztendlich gesagt, wir hätten es früher machen müssen. Wir hätten den Europäern früher zeigen müssen, wo die Schmerzgrenze ist, weil jetzt, je später wir es machen, desto höher wird der Einsatz und das Risiko. Also das hat er alles so offen gesagt. Und das von dem zu hören, darum habe ich es übersetzt, er ist eigentlich jetzt keiner von den russischen Falken, die sagen draufhauen, so Karoganow-mäßig, der nach Atomwaffen schreit, sondern Lukjanow ist immer so ein gemäßigter, lass es noch irgendwo verhandeln und ne, irgendwo wird schon noch ein diplomatischer Weg sein und so, das war, der ist so die Ecke. Und auch der hat jetzt in meinem Interview ganz klar gesagt, ja, das ist
1: die europäische. Ich möchte es nicht als Kriegsfalke klingen, aber warum haut dann Russland nicht auf Kiew richtig drauf mit dem Hammer?
3: Ja, was bringt denn Kiew? Nochmal, das Problem ist, in Russland die Raketen und Drohnen, die in Russland einschlagen, sind doch nicht ukrainisch.
1: Ja, das haben wir schon oft besprochen. Ich meine,
3: ja, gut, aber warum soll dann, was bringt es dann auf Kiew drauf zu hauen?
1: Naja, die Elite auszuschalten, die Führung auszuschalten. Ja,
3: was bringt das denn? Dann bastelst du noch Märtyrer. Dann wird Zelensky noch zum Märtyrer. Das ist ein Propagandaerfolg für die Gegner. Zelensky wegzuschießen wäre strohdoof, aus russischer Sicht.
1: Ja, das ist ein Argument. Du meinst aber nicht, dass das als Abschreckung dienen könnte? Sondern nach Motto, ja, der Westen.
3: Ja, die Ukraine ist entvölkert. Hat das in Europa irgendwen abgeschreckt? Wir haben da Millionen Tote. Hat das irgendwen abgeschreckt? Was Europa abschrecken würde, ist, wenn mit Europa was einschlägt.
1: Was würde dann, das ist doch das Gleiche wie dann in Kiew einschlagen, weil dann.
3: Nee, wenn es in Europa einschlägt, merken die es.
1: Ja, aber dann würden sie doch noch mehr sagen, so, jetzt geht's jetzt richtig los.
3: Ja, ist die Frage. Das ist eben die Frage. Das ist das Risiko.
1: Die Logik des Krieges. Der fängt an, der andere kommt zurück und peng, peng, peng.
3: Ja, gut, das Problem ist, die Europäer schießen ja schon seit anderthalb Jahren aus dem Baltikum auf Russland. Und wie gesagt, nochmal für all die es früher nicht gehört haben in unseren Sendungen, in Russland schlägt nichts Ukrainisches ein. Die Waffen, die in Russland einschlagen, Drohnen und Raketen, werden in Europa produziert, von Europa bezahlt und sind zum größten Teil europäische Technologie. Gemeinsame Drohnenentwicklung heißt das Zauberwort, hat Deutschland mit der Ukraine einen Vertrag unterschrieben. Mhm. Flamingo, die angebliche Rakete, Marschflugkörper der Ukraine, ist ein Abklatsch von einem relativ einfachen britischen Marschflugkörper. Drohnen, na gut, hier hatten wir schon eben. Also und so weiter. Es gibt diverse Raketen und Drohnen, die im Grunde, das ist alles europäische, westliche Technik. Wird jetzt verkauft, präsentiert als ukrainisch. Ist es nicht. Weder die Technik, noch der Produktionsstandort, noch die Finanzierung.
1: Aber,
3: und die Zieldaten auch nicht. Die Ukraine hat keine Satelliten.
1: Ja, ich folge deinen Argumenten, da ist auch was dran. Aber sagen wir mal, die Russen machen jetzt irgendeinen großen Knotenpunkt in Warschau weg. Irgendwo in Polen, wo dann die ganzen Züge fahren eben und die Nachschublinien wird komplett niedergemacht. Es gibt keinen Nachschub mehr. Groß, also auch Opfer auf europäischer Seite, NATO-Truppen und so weiter und so fort. Dann wäre doch mit einem Schlag die Eskalation um ein Vielfaches höher. Sämtliche Truppen, oder nicht Truppen, sämtliche Stimmen, die jetzt so wie da in Baku, die Leute, die versuchen im Hintergrund noch irgendwas zu machen, wären absolut ausgeschaltet. Jeder, der auch nur ansatzweise irgendetwas pro-Russisches sagt, müsste sozusagen seinen Hut nehmen. Da wäre die Eskalation um ein Vielfaches höher. Und ja, auch die Rüstung, also jetzt, wir haben es euch gesagt, wir hätten bis 29 Zeit gehabt, aber der Russe war so listig und greift jetzt an.
3: Ja, aber der Pofalla und Platzek sind auch so schon abgemeldet. Von denen hört man nichts. Sie sind auch so abgemeldet, dass sie jetzt da nach Baku fahren dürfen. Okay, dann durften sie mal. Und die europäischen Medien und Politiker sind doch eh der Meinung, dass Russland das ausgemacht böse ist. Du kannst ja denen nicht erklären, dass es ist ja völlig unmöglich, ihnen irgendwas anderes zu erklären. Mhm. Und für die Russen ist die Frage, sollen wir jetzt weiter zugucken, wie Europa bei uns die Raffinerien zerschießt? Wenn die Raffinerien kaputt sind, was kommt dann? Die Gasproduktion? Stromkraftwerke? Mhm. Und Russland soll zugucken, wie Europa Russland beschießt und nicht zurückschießt. Also ich würde vorsichtig schätzen, wir haben am 20. September in Russland Duma-Wahlen. Mal gucken, was danach passiert.
1: Und du meinst, dass sich Hardliner durchsetzen?
3: Es geht ja gar nicht um Hardliner.
1: Oder also dass der Druck
3: Russland,
1: auf
3: wir haben in Russland immer noch, auch wenn es besser wird, immer noch ein Benzinproblem, weil europäische Raketen und Drohnen, die bei euch als ukrainisch bezeichnet werden, hier die Raffinerien zerschossen haben.
1: Du meinst, es braucht gar keine Hardliner, das, alle fordern das langsam.
3: Es muss irgendwie, und alle fordern es oder auch nicht, aber es muss, was soll Russland dann machen? Russland wird beschossen und schießt nicht zurück.
1: Sich selber in 7 Nationen aufteilen, in 7 Kleinstaaten aufteilen und einfach still sein, das sollen sie machen.
3: Kapitulieren, so. Ja, genau.
1: Genau so. Das war dann wäre es sofort vorbei. Also es wäre auch eine einfache Lösung. Dann wäre sofort wieder Benzin da. Am Anfang. Und dann halt nicht. Und
3: dann, danach eher nicht, wie in den 90ern. Das muss dann schon mal so ja, freundlich machen.
1: Hat doch funktioniert.
3: Sich aufzulösen.
1: Hat doch funktioniert für den Westen damals.
3: Ja, genau. Also wie auch immer, das Problem ist, wie gesagt, mir macht das Sorgen. Ich bin 100 Kilometer von der potenziellen Front weg hier. Aber ich sage es schon lange und ich bleibe auch dabei, wenn die Europäer, wenn die so weitermachen, wird Russland irgendwann zurückschießen müssen. Und das jetzt schon gemäßigt wird, dem Lukjanow das im Grunde sagt.
0: Sollte uns das Höschen nässen. Im Geiste großer Verschwörungen nun noch der Abschluss.
1: Wer steckt hinter denen, dass sie alle unisono das Gleiche machen? Ist es der böse Deep State? Sind es die Super-Oligarchen, die geheimen Billionäre, die im Hintergrund quasi die neue Weltordnung einführen wollen? Ja, wo ist denn diese gemeinsame Denke, dass man sagt, man muss Russland jetzt letztendlich? Ist es Washington, der tiefe Staat in Washington?
3: Es ist im Grunde, es ist, ja, ich sage jetzt mal, dass das abstrakte Wort westliche Eliten. Nochmal, was passiert geopolitisch? Geopolitisch, das Geschäftsmodell, Wirtschaftssystem des Westens ist seit 500, 600 Jahren, wir beuten den Rest der Welt aus.
1: Also alle vom Stamme der Nim. Gib mir.
3: Ja, ja. Nur so, Kolonialismus. Mhm. Sie haben die Welt unterworfen und ausgeplündert. Menschen eingefangen, als Sklaven nach Amerika gefahren, in China Opiumkriege, also ne, Kriege geführt, damit China Opiumdrogen importiert, weil das für Großbritannien ein gutes Geschäft war. Das waren die Opiumkriege, etc., etc., etc. So, dann ist es irgendwann mit Kolonisieren vorbei gewesen, denn dann wurden die Staaten so ab 20. Jahrhundert Stück für Stück unabhängig, formell, aber nicht wirklich. Ja, warum haben die afrikanischen, westafrikanischen Staaten immer noch den Franc und damit den Euro als Währung? Indirekt über die ECOWAS. Ja, warum gibt es immer noch diese, warum hängen die noch immer in der französischen Währung, wenn die doch angeblich so unabhängig sind? Warum sind die in diesen sogenannten unabhängigen Staaten immer noch westliche Konzerne diejenigen, die für ein Appel und ein Ei die Bodenschätze abbauen? Kann man ja fragen. Und so weiter. Also das heißt, das ganze westliche Modell ist, wir plündern den Rest aus. So. Und dieses Modell ist an seine Grenzen gestoßen, weil da jetzt so 2 böse Länder wie Russland und China sind, die das nicht mehr mitmachen wollen und die stark genug sind, sich dagegen zu wehren. Und vor diesem Hintergrund nochmal, wir haben es doch 22 gesehen, da waren alle in der UNO, haben sie plötzlich Russland verurteilt für den bösen Angriffskrieg in der Ukraine. Das ist passiert auf Druck des Westens. Ein Jahr später, also beim G20-Treffen, G20 in 2022, ist Lavrov noch vorzeitig abgereist, weil die so unfreundlich zu ihm waren. Auf Druck des Westens. Als die Länder gesehen haben im Rest der Welt, Russland kann bestehen, war 2023 alles anders. Da wollte plötzlich keiner mehr das Wort Ukraine hören bei den G20. Da haben die gesagt, nee, wir haben andere Sorgen. Und haben in den Westen gesagt, schiebt euch eure Ukraine sonst wohin. Weil sie gesehen haben, Russland kann durchhalten.
1: Und das war vorher nicht der Fall. Das bedeutet, sie haben sich gebeugt dem
3: Druck. Ja, sie hatten Angst, wenn Russland zusammenbricht, wenn Russland fällt, ne, und wer sich auf Russlands Seite stellt, kriegt es danach ab. Also haben sie alle ganz brav auf Druck des Westens das gesagt, was der Westen hören wollte. Als sie gesehen haben, Russland kann durchhalten, wurden sie mutiger. Und inzwischen ist bei den G20 das Thema Ukraine kein Thema mehr. Das hatten wir auch, das ist ein paar Tage her, aber es wiederholt sich ja jedes Jahr. Wenn sich die EU trifft mit den Staaten Latein- und Südamerikas, wie heißt der Verein da noch, ganz vergessen, die haben sich auch zusammengeschlossen in irgendeiner Vereinigung und die treffen sich einmal im Jahr mit der EU, da wollte die EU dann immer noch Zelensky dazu holen, da haben die gesagt, nein, dann kommen wir nicht. Wir wollen den Clown nicht sehen, wir wollen über die wichtigen Sachen sprechen. So, das hat sich verschoben. Das heißt, der Westen verliert sein Geschäftsmodell. Es geht auch für den Westen um alles. Wenn die afrikanischen Staaten, was ich, Niger, die Basis der französischen Atomindustrie, hat sich jetzt von Frankreich abgewendet und macht mit Russland Atomprojekte. Kein billiges Uran mehr für Frankreich. Shit. Was tun?
0: Tja. Mit dieser präzisen Analyse, Shit und Tja, endet dieses Dossier. Schaltet schnell schon mal durch zum Wetter.
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0: Malibu. Uriah Heep als unkaputtbarer Rockverheldet von der Frankfurter Rundschau. Mick Box, der einzige Alte, der Rest Kindergarten. USA, Rockset-Konzerte abgesagt, massiv gestiegene Tourneekosten, die Welt hierarchisiert sich. Carly Simon gibt an, an Parkinson erkrankt zu sein. Neues Album kommt dennoch, sie hat nicht aufgehört zu leben.
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0: Schöpfer der Basslinie von You're So Wayne. Aufgehört zu leben hat Günther von Hagen. Da wird er sein Publikum wohl bald selbst ausgestopft in seinen Shows begrüßen. So leicht in den heutigen Live-Teil. Habe ich Kreide gefressen? Nein, es geht gleich los.
7: Sarah kommt.
0: In der Berliner Zeitung auch eher Teil des Problems. Sie wird zitiert in der Überschrift, der September 2026 könnte etwas vom Herbst 1989 bekommen. Liebe Frau Wagenknecht, im Herbst 1989 wurden die gesellschaftlichen Verhältnisse wiederhergestellt, die gesetzmäßig zu Weltkrieg I und Weltkrieg II führten und seitdem gesetzmäßig zu Weltkrieg III führen. Das war den nicht völlig Verblödeten damals durchaus auch klar und wurde publiziert, steckte auch in den französischen und britischen Abneigungen gegenüber eines Großdeutschland. Zur Wahrheit gehört aber auch, durch die 90er gab es Gegenbewegungen, auch in den USA, doch vor allem da. Der militärisch-industrielle Komplex hat seine Zeit gebraucht. Spätestens seit dem neuen Jahrtausend stehen aber die Zeichen komplett und unübersehbar auf Sturm. Ich fragte ja Michael Lüders gestern, was er noch im BSW sucht, muss die Frage heute erneuern. Und erweitern.
8: Ich bin Mitglied des BSW und ich unterstütze Frau Dr. Wang.
0: An Patrick Barb, sichtbar erfolglos für Frieden eintreten, kann man derzeit wohl nur an der Seite dieses Herren.
9: Keinen Krieg gegen Russland!
0: Unsichtbar erfolglos im Kommunismus.
10: Marxistisch-leninistisch.
0: Für erfolgreich ist es wohl zu spät.
11: Aber wir sind auch nicht mehr im Frieden.
0: Überlebende können sich die Freude der Aufarbeitung gönnen.
12: Das Problem sind Männer.
0: Es dürften sich in allen Parteien welche finden.
13: Ich heiße Hautkarten, der.
0: Egal welche Dominanz sie hat, die Sprache des Krieges, für den Frieden auch heute die kleine Audiodatei am 28. Juli 2026, einem Dienstag.
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0: Irna, Iran, heute. Jemen greift mehrere saudische Ölübergabe- und Transitzentren an. Das erklärt Brigadegeneral Yahar Sarri, Sprecher der jemenitischen Streitkräfte. Irans erster Vizepräsident Aref. Widerstandsfähigkeit muss geschaffen werden. Er wendet sich an den Obersten Rat für Wissenschaft, Forschung und Technologie. Amtsia Baram, Professor an der Universität Haifa, in der israelischen Zeitung Ma'arif. Israel ist zu einer langfristigen Konfrontation mit Iran nicht fähig. Donald Trump weist Berichte über einen Mangel an US-Raketen zurück. Es berichten New York Times und Wall Street Journal. Nach Aussetzung der Angriffe auf Iran fällt der Brent-Ölpreis. Pakistan nennt Indizien für eine US-Bodenoffensive im Iran, berichtet der ORF. Donald Trump warnt Iran, Einigung schnell oder gar nicht. Eklat im UNO-Sicherheitsrat, USA verlassen aus Protest eine Sitzung. Vertreter sehen die USA isoliert an der Seite von Nordkorea. Es berichtet der ORF, das UNO-Menschenrechtsbüro hat großflächige Verstöße israelischer Streitkräfte gegen das humanitäre Völkerrecht im Libanon dokumentiert. Es erklärte sich UNO-Hochkommissar Volker Türk in Beirut.
15: How dare you?
0: Argentiniens Präsident Milei löst ein Zerwürfnis mit Brasilien aus. Einmischungen dortige Folgen der Präsidentschaftswahl.
16: Good morning.
0: Andy Burnham, neuer britischer Premier, empfängt Zelensky.
17: Give us a credit.
0: Ausländische Unternehmen bauen ihr Russlandgeschäft aus. Isvestia berichtet Rekordwerte. Genannt werden China, die US-Staaten, Türkei, Vereinigte Arabische Emirate, Indien, Südkorea. Putin zieht Bilanz des Endes der 8. Legislaturperiode. Im September wird neu gewählt, danach entschieden. Deutschland, Ruhr 24, wer bei Netto den kompletten Wocheneinkauf erledigt, macht einen Fehler, deckt die ARD auf. Ich wollte doch nur Kichererbsen kaufen.
18: Ich habe sowas noch nicht erlebt. Für mich ist es die Hölle.
0: Till Backhaus, Umwelt, Till, Mecklenburg-Vorpommern, SPD.
19: Das ist richtig.
0: Eine neue Wahl wurde im Hafen von Wismar gesichtet. Die Ostdeutsche Allgemeine Zeitung berichtet. Auch sprach ein Stadtsprecher mit dem NDR. Und noch die Unterhaltungsrevue CSD-Anschlag. Berliner Zeitung Abdul B., ein Deutscher, den Deutschland nicht loswerden konnte. T-Online zitiert einen Experten, der den Tod des Attentäters nicht überraschend nennt. Kriminologe Dirk Bayer, Innenminister Dobrindt, hält Präventivhaft für Gefährder zwingend notwendig. Brauchen wir da schon Lager? Das BKA stufte Abdul B. als Hochrisikoperson ein. Der CSD-Verein warnt vor Spaltung. Und der Salafist Pierre Vogel, so Berlin live, provoziert. nach CSD-Anschlag. Zitat, müssen sich nicht wundern, dass es dann knallt. Vogel war zunächst Schwergewichtsboxer, konvertierte dann. Ich zitiere ihn, wenn der deutsche Staat dafür sorgt, dass Prediger wie ich zum Frieden rufen, nicht mehr in den Moscheen auftreten können, dann müssen sie sich nicht wundern, damit die Gegenseite groß zu machen. Und dass es dann knallt. So ist das halt. Nun ja. Waldbrände in Südeuropa wüten weiter. Man sorgt sich vor neuer Hitze. Die kommt nun auch nach Deutschland. Heute Sonne, Wolken. Donnerstag wärmster Tag im Südwesten. An die 40 Grad. Erste Gewitter. Hochsommerlich geht es weiter. Talk.

Da sind wir wieder. Das war die kleine Audiodatei von gestern. Die aktuelle hören Sie erstmals gegen 9.30 Uhr in der verrückten Stunde mit Knut Schnalle. Alle können auch nachgehört werden auf Odyssee und YouTube. Dort zu finden unter unserem Schwester-, Mutter-, Vater-Programm, wie Sie wollen, Radio Marabu. 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In die zweite Stunde Ihres Frühprogrammes geht es gleich mit unserem Kollegen Jürgen Eger, seiner Musik, seinen Kolumnen.

Kurz nach 6 Uhr. Die kühle Dusche am Morgen im Frühprogramm auf DDR 1. Unser Kollege Jürgen Eger, der Dichtersänger mit seiner Musik und seinen Kolumnen.

Der Jürgen wird nun den ganzen Tag verheldet, Personen verkultet, gemäß der von mir schon seit Jahren festgestellten und immer wieder konstatierten Regel, alle Männer sind eigentlich schei, aber die positiv angehimmelten sind es nicht. Gern dürfen Weiber begeistert plappern über den Klopp und das Image bestätigen und jubeln, wie ich es schon in den 1990er im Funkhaus Europa Radio gehört habe, wie Deutschmuttersprachlerinnen mit jungen Stimmen afrikanische Künstler tonal anhimmeln durften und dafür natürlich bezahlt wurden auf GEZ-Basis. DDR-Musiker durften nicht so angehimmelt werden, mit wenigen Ausnahmen. Auch heute wieder Berichte über Angriffe auf Odessa, beziehungsweise die wichtigste Kriegsdurchhalteinfrastruktur dieser Stadt und Gegend. Wie ich schon vor 2-3 Jahren schrieb,

eine Befreiung der Russen in der Ostukraine vom ukrainischen NATO-Joch ohne Charkow und ohne Odessa wäre ziemlich sinnlos. Eine Restukraine mit Zugang zum Schwarzen Meer wäre ein größeres Sicherheitsrisiko als ohne. Besser also wäre, wenn die Restukraine als Binnenland weiter existierte, falls sie überhaupt existiert. Und wieder erzählt der Marabu richtig einen Satz des deutschen historischen Erbes: Wer Jude ist, bestimme ich. Um dann nachzuschieben, nichts gelernt aus der Vergangenheit. Ich widerspreche wieder einmal. Nein, sie haben gelernt. Es hat damals funktioniert. Die Strafe für die deutschen Ariseure und Massenmörder war letztlich Belohnung. Und es funktioniert auch heute wieder. Genau so. Wie oft noch? Wie lange noch?

0: Jürgen Eger war das. Seine Kolumnen immer am Sonntag, 14 Uhr auf DDR1. Da gibt es auch seine Sendung Staubgewischt auf alten Platten. Sonntagnachmittag. Heute Nachmittag nach 16 Uhr mit einer aktuellen Kolumne in Treffpunkt Alexanderplatz. Gleich die Geburtstagskinder für heute auf ihrem DDR1. Haben Sie Geburtstag? Dann fühlen Sie sich gratuliert. 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

0: DDR 1 macht eine kleine Pause, aber wir sind gleich zurück.
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Der 29. Juli. Die britische Rheinarmee strahlt erstmals 1945 für die ihr angehörenden Personen ein Rundfunkprogramm aus. BFBS, Radio Germany. 1900. Lenin verlässt Russland und geht über Genf nach München in ein fünfjähriges Exil. 1980 erhält der Iran im Zusammenhang mit der Islamischen Revolution eine modifizierte Flagge. 1992, Erich Honecker kehrt aus der Zuflucht in der chilenischen Botschaft in Moskau nach Berlin zurück und wird auf dem Flughafen wegen eines vorliegenden Haftbefehls festgenommen. Zum 1. Juli 2005 wird in Italien die Wehrpflicht abgeschafft. 1954 erscheint in London der erste Teil von Tolkiens Roman Herr der Ringe. Geboren am 29. Juli, Peter Schreier. Ein Lied, was ja fast zur aktuellen politischen Situation passt. Kein Feuer, keine Kohle.

0: Und jetzt zum Sozialkundeaufsatz von Geburtstagskind Michael Holm.
1: Dies ist die Geschichte von Elude. Einem Mann, der geboren wurde, um wie ein wildes Tier gejagt zu werden, weil er arm war und sich nicht wehren konnte. Aber er gab sich mit seinem Schicksal nicht zufrieden und heute wurde seine Ehre wiederhergestellt.

Ein bisschen verrückt die Musik, aber man soll ja auch wach werden. Die Musik vom Klimperkasten. Sie dient uns zur musikalischen Begleitung des Frühprogramms auf ihrem DDR1. Ja, verrückt wird's auch ab 9 Uhr. Da kommt Knut Schnalle mit seiner verrückten Stunde nach DDR1. Musik bis 1990 und Mitschnitte aus dem Rundfunkarchiv. 12 Uhr Rockmusik mit Hainun. Danach 13 Uhr wieder DDR1 mit Aufnahmen aus dem Rundfunkarchiv. 15 Uhr Chris Mainfield, die Geschichte des Rundfunks der DDR. 16 Uhr unser Nachmittags Musikmagazin, Treffpunkt Alexanderplatz. 17 Uhr Original Berlin mit Original-Mitschnitten. Und ab 18 Uhr DDR1. Ab 20 Uhr dann wird es progressiv ad libitum, unser Abendprogramm. Aber jetzt startet 7 bis 10 unsere Musik für den Morgen. Kommen Sie gut durch diesen Morgen. 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

Guten Morgen, willkommen zu einem guten Start in den Tag. Wir bringen Ihnen den Klang des Rundfunks und des Fernsehens der DDR zurück. 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

0: 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Und ich sage herzlichen Glückwunsch euch und viel Spaß beim Weitermachen und viele, viele Hörer. Alles Liebe.
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Das heutige Dossier wird ein Dossier der Kommentare. Drei sind geplant. Einbinden zunächst in popkulturelles. Unser Sebastian Köpke, für die grafische Gestaltung verantwortlich, publizierte auf Gesichtspunkt den Kauf der Rolling Stones LP, der aktuellen. Ich fragte nochmal explizit nach, ob gekauft. Er antwortete ja, weil ihm schenkt sie ja keiner. Zweite Single Jealous Lover im aktuellen Programm Radio Marabu zu hören, wie auch der Nachfolger für Train von Dollar Risky Business.

0: Mir persönlich gefällt es nicht so gut wie der Vorgänger Train, aber wer bin ich schon? In der britischen Heritage Charts schlägt es sich ganz gut, Platz 21, darüber freut sich Theresa Bassar.
1: Yes, I have to say an enormous thank you to all of you who voted, because Risky Business, it jumped from 26 to 21. So we're number 21 in the Heritage Chart, which is really not bad going, and hopefully we can go higher.
0: Die Heritage Charts in Großbritannien, ein Projekt für Altstars. Ich vermeide den Begriff Altersheim mit Parade, und dort findet sich auch Paul McCartney, Days We Left Behind.
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0: Über sein neues Lied freuten sich auch die Kollegen der Tagesschau in einem Artikel: Musiklegenden und ihr heikles Alterswerk. Neben McCartney und den Stones wird Madonna genannt.

0: ihr neues Album als ihr bestes seit Jahrhunderten verheldet. Schließe mich teilweise an, nehme gesichtslose Dance-Musik wahr, was in einer Zeit der musikalischen Bedeutungslosigkeit clever sein kann. Zur ähnlichen Zeit erschien in der Tagesschau ein Bericht: Verdrängen KI-Bands echte Musiker. 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Das hier ist aber die kleine Audiodatei, das Wortformat.
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0: Drei Kolumnen möchten wir uns heute zuwenden. Zum einen unser Hartmut König, dann ein neuer Text von Dagmar Henn, der sich mit unserer Nationalhymne beschäftigt. Zuvor aber Jelena Kartajewa, Publizistin auf RIA Novosti, die uns klare Ansagen macht. Jelena Kartajewa schreibt für die russische Nachrichtenagentur RIA Novosti: Die Globalisten sprechen Europa das Todesurteil aus. Die neue Welt des glücklichen Globalismus, die man uns hier in Russland rund 30 Jahre lang durch verschiedene gut bezahlte Schreihälse atlantischer Prägung zu verkaufen versuchte, ist gescheitert. Nicht nur den Schreihälsen ist nichts gelungen, auch ihr militärischer Flügel hat völlig versagt. Jeder, der sein Leben nicht den Versammlungen des europäisch-russophoben Politunterrichts widmet und zumindest einigermaßen über die Lage an der Frontlinie Bescheid weiß, ist sich dessen bewusst. Doch neben diesem jeder gibt es auch noch alle. Jene Öffentlichkeit also, die sich im Garten Eden westlich des brüderlichen weißrussischen Brest weigert, die Wahrheit anzuerkennen und sich sogar in jeder erdenklichen Weise vor dieser Wahrheit versteckt. Diese Öffentlichkeit bekam Anfang der Woche eine eiskalte Dusche verpasst. Der Möchtegern Napoleon Emmanuel Macron erklärte, dass man für die gemeinsamen europäischen Werte nicht nur Blut vergießen, sondern auch sein Leben opfern müsse. Man sollte sich an diesen Gedanken gewöhnen. Gesagt wurde das am Vorabend des wichtigsten französischen Nationalfeiertags, des Tages des Sturms auf die Bastille. Das königliche Gefängnis hatten die von Hunger und Elend zur Verzweiflung getriebenen Pariser einst gestürmt und damit niemand mehr Blut für den König vergießen musste und auch für den Zaren nebenbei und auch damit alle zu Brüdern würden. Damals war es den Parisern nicht gelungen, das Begonnene zu Ende zu führen, die Aufgabe, Kriege und Konfrontationen zu beenden und sowohl der französischen als auch der gesamteuropäischen Armut ein Ende zu setzen, übernahm später die UdSSR während des großen Vaterländischen Krieges und unmittelbar nach unserem Sieg und der Sowjetunion gelang es. Sie ernährte die Hungernden in der EU, versorgte die Bewohner des Garten Edens mit Wärme und Licht und schuf damit jenen europäischen Lebensstil, auf dessen Niveau man noch vor wenigen Jahren mit Stolz verwiesen hatte. Was man jedoch nicht selbst verdient hat, was in die ausgestreckten Hände fiel, was Europa von den Russen zu ausgesprochen freundschaftlichen Preisen gegeben wurde, einem Europa, das sich, wie sich herausstellte, als äußerst undankbar erwies, das wusste Europa nicht zu schätzen. Einige Jahre erbitterter Gehirnwäsche, für die die Globalisten viele Milliarden Euro und US-Dollar nicht scheuten, und Europa trennte sich von all seinen eigenen Aktiva. Heute jedoch wird deutlich die von den Globalisten zur Zerstörung des Europäertums als Rambock und Hebel eingesetzten Flüchtlingswellen. All diese Flüchtlinge willkommen und wir schaffen das, Rufe von Bundeskanzlerin Angela Merkel, als sie nicht nur die Grenzen ihres eigenen Landes, sondern auch die Grenzen der gesamten Europäischen Union öffnete, haben die soziale, kulturelle und politische Landschaft der Europäischen Gemeinschaft unwiderruflich verändert und die der Nordamerikanischen gleich mit. 11 Jahre nach dem sakramentalen Merkelchen "Wir schaffen das" ist allen, die noch bei Verstand sind, längst klar: Die Europäer waren nicht nur nicht in der Lage, die Situation zu bewältigen, sondern haben auch ihr Europa im föderativen Sinne ruiniert. Was die Nationalstaaten betrifft, so brachte der glückliche Globalismus dorthin den vollständigen Verfall von allem, von Traditionen und Sitten bis hin zu den Gesetzen, genauer gesagt zur Rechtsanwendung dieser Gesetze. Die Raubtiere bezeichneten ihre Attacke auf die für europäische Länder typische Lebensweise und Lebensordnung zwar als glücklichen Globalismus, gaben sich mit dem Erreichten jedoch keineswegs zufrieden. Nachdem sie das Rückgrat der französischen, deutschen, spanischen und italienischen Identität und so weiter gebrochen hatten, erhielten diese Raubtiere anstelle der einst ruhigen, eigenständigen, souveränen Nationen eine riesige Qualle, die zittert, als wäre sie an den Strand gespült worden. Ihr fehlt die Liebe zum Vaterland, sie hat kein Wurzelsystem mehr und treibt an der Oberfläche zwischen Angst und noch größerem Entsetzen umher. Mit dieser Qualle kann man heute beliebig umgehen, Man möchte gern Napoleon, Macron, davon spricht, man müsse mit Blut für die Freiheit bezahlen, wollen ihn selbst jene nicht verstehen, deren Beruf es eigentlich ist, Land, Gesellschaft und Staat zu verteidigen. Das Letzte, was sie sich, falls überhaupt je von Heldentaten und militärischem, wenn auch posthumen Ruhm träumten, vorgestellt hatten, war, dass sie für die Ukraine sterben sollten, nicht für Frankreich, nicht für die Ideale von Victor Hugo, Voltaire und Charles de Montesquieu, sondern für Zelensky. Für Milliarden, die längst in fremden Taschen verschwunden sind, für einen Staat, der auseinanderfällt, für Narzissmus in Reinform. Dort ist der Hass auf die anderen als offen und offiziell erklärtes Fundament des gesellschaftlichen Lebens in der Verfassung verankert, statt der Liebe zu den eigenen. Umso furchtbarer ist diese Vertauschung, weil solche militärischen Spielchen mit tödlichem Ausgang keine theoretischen Möglichkeiten mehr sind. Sie sind die Realität, die heute vor den EU-Machthabern und EU-Bürgern in voller Größe steht. Doch solche Opfer waren von den Globalisten zweifellos von Anfang an einkalkuliert. Schließlich hatten in den Eroberungskriegen gegen Russland die europäischen Nationen schon früher enorme Verluste erlitten. Frankreich etwa konnte sich davon mehr als ein Jahrhundert lang nicht erholen. Das heißt, den Globalisten waren diese Verluste völlig egal. Die ukrainischen Reserven an Menschen sind, wie wir sehen, fast aufgebraucht. Was noch bleibt, sind die ukrainischen Männer, die gerade in diesem Garten Eden ihr Zuhause gefunden haben. Nun, sie sind die ersten Kandidaten für die Ausweisung dorthin in die Steppen des Donbass, an die Kontaktlinie in den nächsten Kriegskessel, der für sie wieder beschämend enden wird. Oder sie sterben bei der Verteidigung der nächsten Festung und bleiben auf Schwarzerde liegen, auf eben jener Schwarzerde, die nun wieder uns gehört. Unsere Soldaten wissen, was und wen sie verteidigen. Ihre Heimat. Was aber werden die Europäer verteidigen, die in den sicheren Tod geschickt wurden? Milliardäre aus den Familien Arnault und Dassault, die genüsslich ihre zukünftigen Gewinne berechnen, oder Großaktionäre, die in die französische oder deutsche Rüstungsindustrie investiert haben? Wofür werden an der Front diejenigen sterben, an die sich Macron mit seinen pathetischen Worten gewandt hat? Die kurze Antwort: Unabhängig davon, was und wen die europäischen Soldaten vor dem russischen Imperialismus auch immer verteidigen mögen, den Sieg in dieser Schlacht werden wir erringen. Ein Kampf, bei dem nur Profite auf dem Spiel stehen, kann von vornherein nicht gewonnen werden. Ein Kampf um das eigene Vaterland dagegen darf nicht verloren werden. Für uns geht es nicht um Geld und nicht um Milliardengewinne, sondern um ein ruhiges und sicheres Leben. In unserem Land, in unserer Heimat. Genau deshalb werden wir als Sieger hervorgehen. Macht weiter, Brüder. Erschienen am 16. Juli 2026 bei RIA Novosti. Bevor es zu Hartmut König und zum Thema Nationalhymnen geht, eine weitere skurrile Meldung der Tagesschau: Machtfaktor Humor. Beworben, ein Dokumentarfilm, der meint, sexistisch war das Fernsehen der 90er Jahre. Verantwortlich zeigen sich Journalistinnen Eva Müller und Isabel Schneider. Es unterwerfen sich Esther Schweinzeller von Sinn, Gabi Köster. Herumgehackt wird auf Thomas Gottschalk. Nun war ich nie regelmäßiger Fernsehteilnehmer, erinnere mich aber an die Wochenshow, damals Ingolf Lück, den ich aus seiner Formel-1-Zeit zumindest als einen meiner Vorbilder in Sachen Dadaismus verstehe. Ein merkwürdiges Land sind wir in Deutschland. Alle paar Jahre zensieren wir uns wieder weg. In den 50er Jahren das davor, in der mittleren DDR, späte 70er Jahre das aus der DDR der frühen 50er Jahre, die gesamte DDR dann ab 2000 und nun zensieren wir uns die 90er Jahre weg. Für Kulturverständnis spricht das, wenn man mich fragt,
2: hallo,
0: nicht.
2: Liebe Hörer von Radio Marabu, mein Name ist König, Hartmut. Hoffe, ich habe was zu erzählen.
0: Eine Kolumne von Hartmut König in der kleinen Audiodatei.
2: Hallo liebe Hörer von DDR1, hier ist Hartmut König. Ich glaube, ich soll hier was erzählen. Hört mal hin, wenn ihr wollt. Bis dann.
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0: Hochmut und Fall. Deutschlands Fiasko vor der UNO geht ins Prinzipielle. Kolumne von Hartmut König, UNO im Juni. Die Vertretungen Portugals und Österreichs jubelten. Das Team Wadefuhl sank entsetzt in den Sessel und konnte die historische Niederlage nicht fassen. Alle 8 Jahre war die nach Osten gedehnte BRD wie selbstverständlich als nicht ständiges Mitglied in den Sicherheitsrat der Vereinten Nationen gewählt worden. Nun musste Annalena Baerbock, die scheidende Präsidentin der Generalversammlung, die Klatsche der Staatengemeinschaft bekannt geben. Mit nur 104 Stimmen war Deutschland die notwendige Zweidrittelmehrheit versagt worden. Dass gerade sie die Hiobsbotschaft vorzutragen hatte, ist Baerbock zu gönnen. In der Verfallsstrecke bundesdeutscher Diplomatie hat sie mit ihrer feministischen Außenpolitik viel zum gegenwärtigen Diskredit Deutschlands beigetragen. Wer so anstands- und geschichtslos durch die Welt stolperte, Russland schon mal fast den Krieg erklärte, den Präsidenten Chinas nassforsch beleidigte, dann noch eine seit langem für den Top-Job am East River vorgesehene deutsche Diplomatin aus eigenem Zweck biss, auf dessen Konto geht zweifellos ein Teil deutschen Ansehensverlustes, aber Annalenas Schultern sind zu klein für die ganze Abreibung, das Debakel von New York benotete das seit geraumer Zeit immer anmaßender gewordene Erscheinungsbild deutscher Innen- und Außenpolitik. Trotz eklatanten Regierungsversagens fordert es für Berlin unverzagt eine Beispiel-, gar Führungsrolle in Europa und der Welt. Schwebte Deutschlands Regentschaft bislang in der vermeintlichen Ruhezone alter Geltung und hielt sie die deutsche Kandidatur, schließlich ist ein zweitgrößter Zahler der Weltorganisation, für quasi gesetzt, so sollte die Quittung der Staatengemeinschaft diesen Hochmut nun aus den Angeln gehoben haben. Was ist bloß mit den Deutschen los, fragt sich die Welt. Der Berlins Protzgehabe, größte konventionelle Armee Europas, größter Unterstützer der Ukraine, Musterknabe bei der Aufstockung des Rüstungsetats, auf die Nerven geht und die, wenn Menschen- und Völkerrechtsverletzungen gebrandmarkt werden, mussten, die deutsche Doppelmoral für unanständig hält. Die Entführung des gewählten venezolanischen Staatsoberhauptes ist eben keine komplexe Angelegenheit, sondern ein so zu deklarierender Völkerrechtsbruch. Die angedrohte Vernichtung der Jahrtausende alten iranischen Kultur ist angesagter Völkermord und hätte die Einbestellung des US-Botschafters erfordert. Kein Wort zum inhumanen Würgegriffs auf Kubas Lebensadern, dem Washington noch die Invasion folgen lassen will. Stillschweigend wurde, in missverstandener Sorge um die Sicherheit Israels, die Einäscherung Gazas geduldet, dabei Waffenlieferungen nach Tel Aviv durchgewinkt und zeitweilig die Zahlungen an das Palästina-Hilfswerk der Vereinten Nationen eingestellt. Militarisierung durchzieht die deutsche Gesellschaft und irrationale Transfers von Volksvermögen gehen in die Aufrüstung statt in die soziale und infrastrukturelle Genesung der Gesellschaft. Im Ukraine-Krieg obsiegt beinharter Bellizismus über substanzielle Diplomatie und wenn die international akzeptierte Ein-China-Politik der Volksrepublik unseres so bedeutenden Handelspartners austesten soll, will man in Berlin keinesfalls abseits stehen. Großmanns süchtig aufgeblasen, wo geschichtliche Erfahrung den Mut zur Friedensmoderation anrät, so präsentiert sich unser Land einer internationalen Öffentlichkeit, in der die Forderung nach multilateraler Verantwortung für die Geschicke der Welt immer lauter gestellt wird. Was darf man von einem deutschen Regierungschef erwarten, der den brasilianischen Präsidenten zu Gast in Deutschland auf einer Messe einfach stehen lässt, der die Bombardierung des Iran zu einer auch für Deutschland erledigten Drecksarbeit erklärt? Nichts, sagen drei Viertel der Deutschen. Aber nicht nur neue Regenten braucht das Land, es braucht die Neuausrichtung seiner Politik. Das ist die eigentliche Botschaft vom East River und sie reicht über den Tag hinaus.
3: Und nun noch Dagmar hin.
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0: Sind Sie nicht putzig, die Medien, die sich gerade darüber echauffieren, dass auf einer AfD-Veranstaltung in Dessau die DDR-Hymne gesungen wurde? Es handelt sich um die Hymne eines Staates, der politische Gegner verfolgte, schreibt dazu die Tagesschau in völliger Verkennung der Geschichte der anderen Hymne wie der deutschen Gegenwart und zitiert Kanzleramtsminister Frei, der das extrem befremdlich finde. Dabei ist die Westhymne auch nicht ohne. Man tut nur immer erfolgreich so, als wäre dem nicht so. Unter Adenauer wollte man sich irgendwie nicht die Mühe machen, ein neues Lied zu finden. Schließlich konnte man die Melodie ja schon und hat in dem Lied von Hoffmann von Fallersleben nur die Strophe ausgetauscht. Nun eben die dritte statt der ersten, die die Nazis als Nationalhymne spielten. Weshalb man mindestens bezogen auf die Melodie erklären kann, diese Behauptung zu einem Staat zu gehören, der politische Gegner verfolgte, träfe noch weit mehr auf die andere Hymne zu, wobei die erste Strophe trotz dieser Geschichte nicht verboten ist, im Gegensatz zu gewissen Wortkombinationen. Dazu kommt dann noch, dass Hoffmann von Fallersleben ein Anhänger der Revolution von 1848 war und der großdeutschen Variante, wie der Text eben der ersten Strophe verrät, die Melodie, auf die sein Text bzw. heute dessen dritte Strophe gesungen wird, aber von Haydn zu Ehren eines Habsburg-Kaisers komponiert wurde, zwei Teile, die nicht wirklich zusammenpassen. Übrigens fanden das damals 1951, als diese Hymne wieder auftauchte, auch in der BRD. Nicht alle lustig, auch die Sozialdemokraten nicht, die irgendwie unpraktischerweise die Erinnerung an die 12 verdrängten Jahre nicht völlig loswerden konnten, während Adenauer die ganzen Nazi-Beamten wieder in den Staatsapparat holte, die zumindest hatten dann beim Mitsummen keine Probleme. 1990 gab es, auch das wird mittlerweile verdrängt, durchaus eine Debatte, ob nicht bei einer Wiedervereinigung eine neue gemeinsame Hymne angebracht sei. Im Gespräch war damals die Kinderhymne von Bertolt Brecht, ein Text, der heute in einem schmerzlichen Kontrast zur deutschen Gegenwart stünde. Dafür genügt ein kurzes Zitat aus der zweiten Strophe. Und weil wir dies Land verbessern, lieben und beschirmen wir's, und das Liebste mag's uns scheinen, so wie anderen Völkern ihr's. Aber es war keine Wiedervereinigung. Doch das wurde dadurch unterstrichen, dass die beim besten Willen nicht unbelastete Westhymne dann zur Hymne des gesamtdeutschen Staates wurde, während also die Geschichte dieser Hymne sowie die wahre Geschichte der naziverseuchten Bundesrepublik gründlich unter den Teppich gekehrt wurde, wurde die DDR-Hymne definitiv die schönere von beiden Anathema und wird, wie man es auch an den aktuellen Reaktionen sehen kann, behandelt, als stünde sie für mehr Blut und Schrecken und Gewalt als die Heidenmelodie. Die Tagesschau berichtet, es sei der Kabarettist Uwe Steimle gewesen, der auf Tino Chrupallas Aufforderung zum Abschluss der Veranstaltung, die Hymne anzustimmen, mit Auferstanden aus Ruinen begann, und Chrupalla habe sich erst gewundert und dann doch eingestimmt, und danach sei auch die andere Hymne noch gesungen worden. Was dann die Frage aufwirft, wo da der Skandal liegen soll. Schließlich kam ja auch der Westteil der Republik noch zu seinem Recht, allein in der Tatsache, dass sich noch Menschen an jene andere Hymne erinnern oder zunehmend an sie erinnert werden, während die Deindustrialisierung das Land fest im Griff hat und die Regierung für die Aufrüstung die sozialen Errungenschaften zerschlägt. Auferstanden aus Ruinen und der Zukunft zugewandt, lass uns dir zum Guten dienen, Deutschland einig Vaterland, klingt nicht wirklich nach einer schlechten Losung, oder? Irgendwie eher wie das, was man sich herbeiwünscht, wobei beide Texte, die Hymne von Johannes R. Becher ebenso wie die Kinderhymne von Brecht, ein klares Verhältnis zum eigenen Land definieren, das ein fürsorgliches, ein dienendes ist, darf man gar nicht mehr aussprechen, sowas. Dazu kann man nur noch Ahrtal sagen. Nein, allzu große Bedeutung hatte dieser Moment nicht, auch wenn die Mainstream-Medien gerade tief in den antikommunistischen Schützengraben kriechen, in dem kann sie großen Teilen der AfD begegnen, die da Fleisch vom Fleische der CDU bleibt. Eigentlich war es nur die Anerkenntnis, dass es diesen anderen Staat gegeben hat und dass er trotz aller Bemühungen eben nicht aus der Erinnerung gelöscht ist. Aber selbst wenn man wahrnehmen muss, dass die Erinnerung an die andere Hymne eben nicht auf Chrupallas Mist gewachsen ist, so elend ist der Umgang des Westens mit der DDR und allem, was mit ihr zu tun hatte, dass selbst solch ein einfacher Akt schon eine Befreiung ist, auch wenn nur eine kleine und womöglich eine unbeabsichtigte. Wenn dieses deutsche Land nach all der Kriegstreiberei und dem Kampf gegen jede Art der Völkerverständigung oder gar Diplomatie nach diesen Jahren der hemmungslosen, die Grundlagen der eigenen existenzzerstörenden Hybris je wieder heilen soll, wird es genau den Geist brauchen, für den die beiden anderen Hymnen stehen, die verschmähte von Brecht und die verleugnete von Becher, so wie es in der zweiten Strophe der Hymne der DDR heißt. Wenn wir brüderlich uns einen, schlagen wir des Volkes Feind, lass das Licht des Friedens scheinen, dass nie eine Mutter mehr ihren Sohn beweint.
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0: Im abschließenden Bemühen des Max Otte Rechnung tragend ein Dossier der Kolumne Bayern Bayreuth.
4: Sie haben Renzi gespielt.
0: Sie haben Renzi gespielt. Tagesschau, ausgerechnet die berichten den NS-Schatten, die Wagner-Oper wäre eng mit Hitler verwoben. Ich sage aber dazu, als Wagner sie schrieb, sein Frühwerk, ward der Mann mit dem kleinen Bart noch nicht geboren. Aber sie zeigt auch Parallelen zum heutigen Populismus auf.
4: Was ich jahrelang gepredigt hatte.
0: In Rienzi geht es nicht um Koks und ukrainische Nutten. Ich weiß nicht, wieso ich gerade an Paolo Pinkel denken muss. In der Oper ein Berufener, der das Volk erweckt. Nach Hören soll der Mann mit dem kleinen Bart gesagt haben, in jener Stunde begann es. Wäre es mit den Schlümpfen anders gekommen oder was will uns die Tagesschau suggerieren? Russland wäre doch auch da gewesen. Kein Nürnberger Parteitag ohne die Rienzi-Ouvertüre. Aber so auch die Tagesschau, das Werk endet im Zusammenbruch. Der Tribun stirbt. Ich lese, Rienzi zeigt, wie Kunst zur Ressource politischer Begehrlichkeiten wird. Zum Glück sind wir davon heute verschont. Geschrieben wurde das Werk in Riga, Lettland. In die Region Lettland lässt Straßenschilder mit Hinweisen auf Russland und Weißrussland entfernen. Bauen sie bald neue Globen, werden Uhren abgehängt, bleibt die Zeit stehen. Den lettischen Verkehrsminister berichtet die Nachrichtenagentur Letta. Probleme gibt es am überfüllten Grenzübergang von Estland Richtung Russland, Narva. Italiens Verteidigungsminister Guido Crosetto, ohne westliche Hilfe würde die Ukraine verschwinden. Bei Moskau schlägt eine ukrainische Drohne in ein Hochhaus ein. Neuer deutscher Botschafter in Moskau, Clemens von Götze, dem alten Alexander Graf Lambsdorff verweigerte Maria Sacharowa den Handschlag. Aber auch der Neue begann seine Revue mit: Die russische Regierung muss ihren völkerrechtswidrigen Krieg gegen die Ukraine beenden. Sacharowa! Zelensky bei Donald Trump. Tagesschau meint, er zollt ihm Respekt. Genervt wäre er von Benjamin Netanyahu. Auch der besuchte Trump. Ich lese, in Washington wird die israelische Regierung zunehmend als Belastung wahrgenommen. So geht es sicher auch dem Iran. Irina zitiert die libanesische Zeitung Al-Akbar. Diese formulieren Botschaft der neuen Operation der jemenitischen Armee gegen saudische Energieanlagen. Angriffe auf strategische Rohölleitungen haben zugenommen. Neue Phase der Konfrontation. Auch zitiert man eine Militärquelle in Sanaa. Die lebenswichtigen Erdölanlagen Saudi-Arabiens stehen auf der Liste der militärischen Ziele.
5: Die Straße von Hormus ist wieder geöffnet.
0: Bestes Svetlana, es widerspricht der Iran. Die Straße wäre für alle dicht, die eingefrorenes iranisches Vermögen anzapfen. Das erklärte der Sprecher des iranischen Militärs. Auch eingebrochen der Schiffsverkehr in der Bab al-Mandab-Straße. Diese wird von den jemenitischen Husi-Rebellen blockiert. The National berichtet von 56% Rückgang. Donald Trump droht mit einem baldigen Angriff direkt auf den Iran, auf die dortigen Atomanlagen. Sollte der Iran einem Atomdeal nicht zustimmen, Irina formuliert den Schatten iranischer Macht über Tel Aviv. Man zitiert die israelische Zeitung Ma'arif. Netanyahu hätte im Bunker getagt und wäre heimlich in die USA gereist. Rechtliche Schritte sollen eingeleitet werden gegen den ukrainischen Angriff auf das Schiff Anna, so der Generalkonsul der Islamischen Republik Iran im russischen Astrachan. Krieg weltweit, Imperium unter Druck. Es braucht nicht Wagner. Aber eine ästhetische Bereicherung ist Rienzi doch. Am Mittwoch, dem 29. Juli 2026, ins Protokoll geschrieben in der kleinen Audiodatei. Tagesschau berichtet CSD-Anschlag. Sie haben ein Bekennervideo auf dem Handy des Tatverdächtigen gefunden. Mensch, wie rund das doch alles ist. Landtagsfraktion Rheinland-Pfalz will nicht mehr mit Friedrich Merz sprechen. Die CDU Sachsen-Anhalt sieht Ballast statt neuen Schwung für die Wahlkämpfer. Ringen sie schon um Worte für die Niederlage. Gewonnen in Peru, Keiko Fujimori, schon Papa wirkte. Der Pentagon überprüft die Stationierung der US-amerikanischen Truppen in Europa. Erdbeben Japan, U-Bahn-Brand in Barcelona. Apollo News berichtet, ab 2027 darf Rattengift nicht mehr zur Prävention eingesetzt werden. Wie tierlieb, auch Berlin, Berliner Zeitung. Immer mehr deutsche Bürger verlassen die Hauptstadt. Brandenburg profitiert. Außer im Norden ab heute Hitze, aber morgen auch schon erste Gewitter. Nachts aber soll es durchlüftbar bleiben.
6: Marcello, vielen Dank für die Nacht.

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gute Unterhaltung in den kommenden Stunden mit unserer bunten Musikmischung, die bis in das Jahr 1990 reicht. Dazu ausgewählte Mitschnitte aus dem Rundfunkarchiv, Originalmitschnitte des Rundfunks und des Fernsehens der DDR.

0: Ein FDJ-Statement bei den 12. Weltfestspielen 1985 in Moskau.
1: Um zu verdeutlichen, welche Rolle der Zeitfaktor heute in unserer Welt, in unserem Kampf spielt, möchte ich zu Beginn ein paar Zahlen nennen. 1985, in diesem Jahr, werden die Rüstungsausgaben in der Welt circa 1 Billion, das heißt 1000 Milliarden US-Dollar betragen. Das bedeutet, dass innerhalb der 15 Minuten, in denen ich hier spreche, weltweit 28,5 Millionen Dollar für militärische Zwecke verausgabt werden. Andererseits sterben jedes Jahr nach Angaben der UNO 50 Millionen Menschen in den Entwicklungsländern an Hunger und seinen Folgen. Wieder auf die 15 Minuten meiner Redezeit bezogen, wird dies in der nächsten Viertelstunde 1400 unserer Mitmenschen betreffen. Beide Probleme, Wettrüsten und Sterben in den Entwicklungsländern wegen Unterentwicklung, hängen unmittelbar zusammen. Experten schätzen, dass jährlich 5 Milliarden Dollar an zusätzlicher Entwicklungshilfe nötig wären, um in der dritten Welt das Problem der Selbstversorgung mit Lebensmitteln in einem überschaubaren Zeitraum von einigen Jahren zu lösen. Diese 5 Milliarden Dollar sind 0,5% der Rüstungsausgaben dieses Jahres. Diese 5 Milliarden Dollar werden aber nicht aufgebracht, weil das Wettrüsten ungebremst fortläuft. Und es ist an dieser Stelle notwendig, eindeutig die Ursache dafür zu benennen, die zweifelsohne in der Politik der aggressivsten Kreise des USA-Imperialismus und in der Politik einiger Regierungen anderer imperialistischer Staaten, insbesondere der NATO, liegt.
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1: Hören Sie jetzt den Leiter des Amtes für Wasserwirtschaft, Diplom-Ingenieur Rochlitzer, zum Stand der Wasserversorgung in der DDR.
2: Liebe Zuschauer, viele von Ihnen werden sich die Frage gestellt haben, ob sich die Sorgen der Wasserwirtschaft in den letzten Tagen etwas vermindert haben, da es doch in vielen Gegenden der Deutschen Demokratischen Republik Niederschläge manchmal sogar recht reichlich gab. Nun, ich muss Sie leider etwas enttäuschen. Die Niederschläge haben zwar die Wasserführung in einigen Gewässern geringfügig aufgebessert, aber im Allgemeinen hält die sinkende Tendenz weiter an. Als Beispiel darf ich die Elbe anführen, die wichtigste Wasserversorgungsquelle unserer Republik, die anstelle der 7 Milliarden Kubikmeter Abfluss, die bis 31. Juli gebracht werden sollten, nur 4 Milliarden gebracht hat. Ähnlich sieht es in vielen anderen Gewässern aus. So haben wir an der Neiße, an der Aller und an der Helme den bisher überhaupt niedrigsten Wasserstand zu verzeichnen. Es ist verständlich, dass sich die niedrige Wasserführung auch auf den Grundwasserstand auswirkt. Und das ist besonders in den Gebieten, die flachliegende Wasserfassungen haben, zu Schwierigkeiten kommt. Das betrifft insbesondere die Südbezirke, Gera, Suhl, Erfurt, Karl-Marx-Stadt, zum Teil auch Dresden und Cottbus. Die Bevölkerung hat eine große Initiative entwickelt, um den örtlich auftretenden Schwierigkeiten zu begegnen. Sehr begrüßenswert ist die Initiative der werktätigen, der wassernutzenden Industriebetriebe, die aus der Frostperiode des vergangenen Jahres Schlussfolgerungen gezogen haben und sich gründlich auf einen sinkenden Wasserstand vorbereitet haben. Allerdings kann ich nicht verschweigen, dass eines der wichtigsten Probleme der Wasserwirtschaft in der Deutschen Demokratischen Republik, nämlich das Abwasser, uns sehr ernste Sorgen bereitet. Durch die sinkende Wasserführung wächst die Konzentration der Abwässer und damit die Schwierigkeit, dieses Wasser für den unterliegenden Nutzer wieder zu verwenden.
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1: Radio DDR mit dem zweiten Programm bringt Nachrichten. Die Sowjetunion wird nach den Worten ihres UNO-Delegierten Trojanowski auch künftig den Kampf des Volkes von Simbabwe

Kämpfe unter Führung der Patriotischen Front konsequent unterstützen. Soweit die Meldungen, wir kommen zum Wetter. Luftdruck 1014 Millibar gleich 760 Torr fallend. Die Aussichten: in der kommenden Nacht vor allem im Norden und in den westlichen Bezirken noch etwas Niederschlag. Kaum noch Glätte, nur geringer Temperaturrückgang. Meist mäßiger Wind aus Nordost bis Ost. Im Norden und im Bergland zum Teil stark, nachts anhaltend und auf Richtungen um Ost drehend. Morgen starke, besonders im Südosten zum Teil aufgelockerte Bewölkung, nur vereinzelt Niederschlag. Höchsttemperaturen 1 bis 6 Grad. Im Südosten noch örtlich darüber, mäßiger, an der Küste zum Teil starker Südostwind. Und hier noch ein Verkehrshinweis. In Verbindung mit Sprühregen kommt es gebietsweise zu Glatteis. Radio DDR mit seinem zweiten Programm brachte Nachrichten. Abschließend die Zeit. Es ist 15 Uhr und 5 Minuten. 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

0: Der Schweriner Stadtarchitekt 1979.
1: Zahlreiche Bauschaffende Schwerins verändern ständig das Antlitz dieser Stadt. Hier im neu gestalteten Boulevardbereich habe ich mich mit einem verabredet, der am Baugeschehen der Stadt einen wesentlichen Anteil hat, nämlich Chefarchitekt Rolf Andreas. Er wurde zum Tag des Bauarbeiters 79 mit dem Architekturpreis der DDR geehrt. Dazu, Rolf Andreas, noch unseren herzlichen Glückwunsch. Eine Frage: Was sind nun die Sorgen des Chefarchitekten mit seiner lieben, ollen Stadt?
2: Die Sorgen eines Architekten, diese liebe, alte Stadt schön zu erhalten bzw. noch schöner zu gestalten. Mhm. Dabei gibt es schon Probleme. Die alte Bausubstanz, die wachsenden Anforderungen an das Stadtzentrum stellen natürlich Aufgaben weit in die Zukunft. Wir versuchen über mehrere Wege dieses Problem zu lösen. Den ersten Weg der Boulevardgestaltung erleben wir ja hier. Wir versuchen nach und nach die Straßen des Stadtzentrums verkehrsarm zu gestalten, also den Fußgänger vorzubehalten. Der zweite Weg der Umgestaltung des Zentrums ist beispielsweise der Rekonstruktion von kulturhistorisch wertvollen Plätzen oder Ensemble. Und der dritte Weg, auf Ersatzflächen Substanz auszusondern und neuen Wohnungsbau an dieser Stelle zu erreichen.
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1: Aktuell. 4.19 Uhr ist es geworden. 4.19 Uhr. 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Es ist 4.27 Uhr, 3 Minuten vor 5.
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1: 4.30 Uhr, Radio Aktuell.
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3: Hallo Disco-Fans, Schlag 16.05 Uhr sind wir wie jeden Donnerstag an der Rolle. Diesmal können wir rein bier- und schnapsmäßig gesehen einen zünden, haken uns nach alten Brauch ein, schunkeln, singen schmutzige Lieder, freuen uns auf die 20. Folge.
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3: Das waren die Brudis und nun hören wir die Pudis, so könnte man das folgende Interview ankündigen. Auf jeden Fall bin ich mit meinem Wandermöller, Denkmoped und Tonband am Montag früh wieder fröhlich auf der Pfalz gewesen.
5: Praktisch um die Ecke wohnt mein alter Freund Dieter oder Dieter Hertrampft, einst Gitarrist der Uwe Schikora Kombo und nun bei den Pudis. Zufällig ist auch noch der zweite Gitarrist da und Sänger der Truppe Dieter Birr. Wir hören hier ein bisschen Musik und ich möchte euch so ganz nebenbei fragen, wie ist der Name Pudis oder die Pudis entstanden?
6: 1965 wurde die Truppe gegründet und wir hatten wie alle Truppen Schwierigkeiten, Namen zu finden. Nach langem Überlegen sind wir zum Entschluss gekommen, aus den Anfangsbuchstaben der Vornamen irgendwie Namen zusammenzusetzen und da ist dann zum Schluss Pudis entstanden.
5: Und so steht P für Peter?
6: P für Peter, Udo, der ist jetzt nicht mehr bei, der ist jetzt bei Pandaré, für U. H für Harry und Dieter, D.
5: D, ja. Ich buchstabiere nochmal für alle Fans, die dann eventuell schreiben wollen. P-U-H-D-Y-S. Die Pudis. So, vielleicht sagt ihr mir bitte noch die Besetzung. Also ich weiß ja zwei Gitarren, Bass, Schlagzeug, also Drums und Orgel. Aber noch die Namen und vielleicht sogar die Berufe noch.
7: Ja, als erstes der musikalische Leiter Peter Meyer. Er spielt Orgel, Piano, Flöte, Saxophon, Klarinette und neuerdings auch Dudelsack, den unser Bassist jetzt aus Bulgarien mitgebracht hat. Außerdem singt er Background und von Beruf ist er Lehrer oder war Lehrer.
6: Am Bass ist der Harry Jeske, organisatorischer Leiter. Unsere Maus.
5: Spitzmaus, ja?
6: Unsere Maus, ja.
5: Habt ihr alle Tiernamen, ja?
6: Ja, wir sind alle verschiedene Tiere. Ja, die wir fühlen uns wohl als Tiere,
5: warum
6: ja.
5: Warum Spitzmaus? Weil er so
6: spricht besonders hoch, singt besonders hoch und piepsig und hat einen ganz kleinen Mund.
7: Am Drums ist Gunter Vosilus, ehemals Bäcker. Und als Zweitinstrument spielt er noch etwas Klavier.
5: Vielleicht, Dieter, stellst du mal den anderen Dieter vor?
6: Tja, ist der Dieter Birr. Und er schreibt zum großen Teil unsere Kompositionen. Und
5: macht die Melodie.
6: Gitarre, ja.
7: Der andere Dieter ist der Dieter Hertrampf, genannt Quaster, spielt Gitarre und singt und hat einen Bart.
5: Anlass des Zusammenschlusses, was wäre da zu sagen?
6: Tja, da wäre zu sagen, dass wir endlich mal eine Truppe gründen wollten, die etwas länger zusammenbleibt, ohne die Leute zu wechseln.
5: Bis wann?
6: Tja, da bis zum 13.09.87.
5: Und wisst ihr auch schon, wann ihr eure ersten Funkaufnahmen macht? Sind da konkrete Verhandlungen da?
7: Ja, die nächsten Funkaufnahmen machen wir im Oktober. Da sollen nochmal 4 Titel in Stereo aufgenommen werden.
5: Unter anderem auch der Titel, den wir jetzt gleich hören werden.
7: Türen öffnen sich zur Stadt.
5: Ich wünsche euch für eure Funkaufnahmen, für eure Auftritte draußen bei den Fans alles Gute. Achso, du wolltest noch...
6: Ja, die Fans wollten wir grüßen.
3: Halt, Mensch, das klingt ja wie Musik. Das ist ja richtig ein neuer Hit. Können wir das Band nochmal zurücklaufen lassen? Oh ja, danke und ab.
6: Ja, die Fans wollten
3: ja, mal grüßen. Ja, nochmal zurück und wieder ab. Ja, sowas muss viel laufen, damit es eingeht.
6: Ja, die Fans wollten mal grüßen.
3: Herrlich. Ja, die Fans werden sich freuen. Ja, die Fans werden sich freuen.
6: Ja, die Fans.
3: Herrlich. Denn nun hören Sie das schöne Lied. Türen öffnen sich. So stark.

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Die aktuelle Kamera, der Jingle von Horst Krüger aus den späten 80er Jahren. Aber, das wäre der Feindsender gewesen. Hier ist das Original.

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1: Das Elbe-Kraftwerk Fockerode bei Dessau. Wichtiger Energielieferant für ein großes Industriegebiet. Nur eine gleichbleibende Kühlwasserversorgung aus der Elbe garantiert die Energieerzeugung. Wegen des sehr niedrigen Wasserstandes haben die Kraftwerke geeignete Vorkehrungen getroffen. Ein Schwimmbacker bewahrt das Einlaufbecken vor dem Versanden. Dadurch kann das Elbwasser ungehindert zulaufen. Trotz der Trockenheit können so die Kraftwerke in Fockerode die volle Strommenge in das Netz.
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0: 1981 ein Bericht des Fernsehens der DDR über Greifswald.
1: Unsere Stadt ist eine sehr alte, junge, ständig wachsende Stadt mit einer interessanten Gegenwart und einer bemerkenswerten Vergangenheit. 1981 hatte sie bereits ihre 725-Jahr-Feier.
2: Seit 1456 gehört ihre Universität zu den bemerkenswertesten Lehrstätten unseres Landes. Sie trägt den bedeutsamen Namen Ernst Moritz Arndt.
1: Viele hervorragende Persönlichkeiten haben mit ihrem Wirken und ihrem Namen dieser Stadt viel Ehre und Ansehen gebracht. Unter ihnen auch Oberst Peter Sagen, der 1945 maßgeblich an der kampflosen Befreiung der Stadt beteiligt war und sie so vor der Zerstörung bewahrte.
2: Und weil die Geschichte unserer Stadt so interessant ist, weil man in unserer Gegenwart schon an ihrer Zukunft baut, gehöre ich zu der Arbeitsgemeinschaft Junge Historiker unseres Hauses der jungen Pioniere Martin Andersen Nexö. Unser Haus besteht seit 30 Jahren und hat schon unzähligen jungen Pionieren interessante, abwechslungsreiche und lehrreiche Stunden gegeben.
1: Manch einer, so wie wir, ist auch noch geblieben, als er das Pionierhalszuch schon längst mit dem blauen Deft dort vertauscht hatte.
3: Die Häuser der jungen Pioniere gehören zu den über 400 außerschulischen Einrichtungen, deren Auftrag es ist, den jungen Pionieren und FDJlern der Oberschulen auf allen Gebieten des gesellschaftlichen Lebens eine vielseitige und inhaltsreiche Freizeitbeschäftigung zu ermöglichen. Die Pionierhäuser unterstützen mit all ihren Einrichtungen das Verbandsleben und sind selber Zentren vorbildlicher Pionier- und FDJ-Arbeit. Sie sind auf systematische Förderung von Begabung und Talent bedacht und sammeln die gesellschaftlichen Kräfte, die mit ihrem Wissen, Können und ihren Erfahrungen den jungen Leuten nur das Beste vom Besten demonstrieren und vermitteln. Eine Arbeitsgemeinschaft, die aufs Wasser geht. Die Vielseitigkeit dieses Hauses der jungen Pioniere ist bemerkenswert. Man weiß die Möglichkeiten, die die Stadt und ihre Universität bieten, zu nutzen. Überhaupt schaut man auf gute Traditionen, bindet seine aktiven Pioniere und Arbeitsgemeinschaftsleiter über Jahre hin fest ans Haus.
4: Ja, also ich bin jetzt 6 Jahre bei der Arbeitsgemeinschaft Junge Historiker im Pionierhaus und ich habe in der Zeit viele Höhepunkte miterlebt in der Arbeitsgemeinschaft. Und ich glaube, es wird nicht ganz einfach sein, also ganz wegzubleiben vom Haus. Und sofern es die Zeit erlaubt, werde ich im Haus auch treu bleiben. Und so wie es die ehemaligen Historiker versucht haben, ihr Wissen weiter zu vermitteln, möchte ich es auch gerne tun. Zum Beispiel zu unserem Geburtstag der Arbeitsgemeinschaft haben wir sie eingeladen. Da haben sie von ihren Höhepunkten erzählt, was sie so miterlebt haben in der Arbeitsgemeinschaft. Ja, die Arbeit der jungen Historiker ist Forscherarbeit. Und das kann man im Voraus nicht. Ich musste es auch erst lernen. So genauso müssen die Kleinen das auch. Wir sind damals ins Archiv gegangen. So könnte man das dann auch tun. Und zu Nachmittagen vielleicht herkommen, erzählt, wie wir damals begonnen haben, wie wir gelernt haben, wie man forscht.
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0: Jürgen Walter in den 80er Jahren im ausverkauften Palast der Republik. Seine Show Ich Bin.
1: Wissen Sie, wie eine Show gemacht wird? Man braucht dazu die Idee. Musik, Texte, also Lieder, Ballett. Aber sagen muss man auch was. Aber was? Herr Walter, wo lassen Sie denn denken, fragte einer, als ich den Einfall hatte. Ich bin. Kaum gesagt, wurde mir schlecht. Was soll denn das heißen, sagte der. Natürlich bist du. Du bist du, wer denn sonst? Das ist dein Einfall. Natürlich. Es ist keine Kunst zu sagen, ich bin. Man muss sein. Leicht ist es nicht. Schon in der 5. Klasse stand auf meinem Zeugnis, er ist fleißig, aufmerksam, hilfsbereit. Aber er fügt sich nicht ins Kollektiv. Immer hat er eine eigene Meinung. So bin ich geblieben. Also, ich stehe hier vor Ihnen. Sie sind hier. Stellen Sie sich vor, ich wäre nicht gekommen. Noch peinlicher, Sie wären nicht gekommen. Ich bin, heißt auch für Sie da. Und je mehr Sie hier sind, umso mehr bin ich für Sie da. Und mehr lässt sich eigentlich dazu auch überhaupt nicht sagen. Wozu auch? Ich bin.
0: Jürgen Walter, live im Palast der Republik, zu unser Glück, auch im Fernsehen ausgestrahlt, im Fernsehen der DDR, Mediengeschichte, DDR 1.
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2: Nachrichten. Dem Bundesamt für Verfassungsschutz sollen die Namen sämtlicher 103.000 ehemaligen hauptamtlichen Stasi-Mitarbeiter bekannt sein. Sie hörten Nachrichten, Redaktion Uwe Winkler. 4.57 Uhr, noch 3 Minuten bis 5. 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
1: Die zentrale Wetterdienststelle der Deutschen Demokratischen Republik teilt mit, dass der gestrige Sonnabend mit Rekordtemperaturen bis zu 37 Grad der bisher heißeste Tag dieses Jahres war. Heute waren die Temperaturen infolge stärkerer Luftbewegung nicht mehr ganz so hoch wie gestern, überstiegen jedoch in vielen Orten immer noch über 30 Grad. Heute Abend um Mitternacht rechnen die Meteorologen mit dem Auftreten einzelner örtlicher Gewitter. Für morgen erwarten sie die zuvor kühlere Luft. Auch in Westdeutschland waren am Wochenende Hitzerekorde zu verzeichnen. Das gesamte Ruhrgebiet lag unter einer windstillen Dunstglocke. In Nordrhein-Westfalen wurde die Wasserzufuhr für die Industrie rationiert. Vor allem aus dem Raum Siegen wird eine große Wassernot gemeldet. Schwimmbäder dürfen nicht mehr nachgefüllt werden. Autowaschen wurde verboten.
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0: Anfang der 80er Jahre, Karl Eduard von Schnitzler drehte eine Heimatdokumentation in Hildburghausen im Thüringer Wald. Vorgestellt Bauarbeiter der Stadt.
1: Hildburghausen ist eine Stadt mit einem Alter von über 650 Jahren. Wir haben im Zentrum unserer Kreisstadt im Wesentlichen eine Bausubstanz mit alten Fachwerkhäusern, die ein Alter von etwa 100 bis 200 Jahren haben. Wir sind zurzeit dabei, diese Substanz im Zentrum zu rekonstruieren durch Modernisierungsmaßnahmen, durch Werterhaltungsmaßnahmen. Dabei unterstützt uns im Wesentlichen auch der Kreisbaubetrieb unserer Stadt.
2: Ja, eigentlich sind wir der erste Baubetrieb, der VW Bau Hildburghausen, der in diesem Umfang in die innerstädtische Rekonstruktion eingestiegen ist. Wir vollziehen das seit 1975. Wir begannen mit diesem Kaufhaus und haben dann Stück für Stück die Nordseite des Marktes von Grund auf rekonstruiert. Das Besondere dabei ist, dass wir nicht nur die Fassaden angestrichen haben, sondern die Gebäude vom Keller bis zum Dachgeschoss teilweise auch neu errichtet. Das Komplizierte an dieser Aufgabe ist, dass wir hier über keine gleichmäßigen Grundrisse verfügen, sondern dass entsprechend dieser altfränkischen Bauweise die Grundrisse verschieden sind. Die Bauarbeiter unseres Betriebes mussten sich also in die alten Grundrisse, in die alten Konstruktionen neu einfügen. Sie mussten sie neu erlernen. Was dabei herausgekommen ist, das sieht man heute. Unser Betrieb konnte auch in diesem, damit eine wesentliche Verpflichtung erfüllen. Zum Ende des Monates Juli die Garküche und die Sonne komplett übergeben.
0: Karl Eduard von Schnitzler mit Bauarbeitern in Hildburghausen.
2: Ich glaube, dass wenn wir durch unseren Stadtkern gehen, doch mit Recht sagen können, dass wir einiges erreicht haben. Und ich bin davon überzeugt, dass wir in diesem Tempo auch in den nächsten Jahren unsere Aufgaben hier in Hildburghausen als Baubetrieb weitererfüllen werden.
0: Erfüllen wir alle unsere Aufgaben, auch hier auf DDR 1, Ihr Erinnerungsort, Mediengeschichte, DDR 1.

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1: Das Elbe-Kraftwerk Fockerode bei Dessau. Wichtiger Energielieferant für ein großes Industriegebiet. Nur eine gleichbleibende Kühlwasserversorgung aus der Elbe garantiert die Energieerzeugung. Wegen des sehr niedrigen Wasserstandes haben die Kraftwerke geeignete Vorkehrungen getroffen. Ein Schwimmbacker bewahrt das Einlaufbecken vor dem Versanden. Dadurch kann das Elbwasser ungehindert zulaufen. Trotz der Trockenheit können so die Kraftwerke in Fockerode die volle Strommenge in das Netz.
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1: Der Schlagermarkt, das ist die 39. Ausgabe der deutschen Hitparade auf Radio Aktuell.
2: Unter Mikrofon auch heute wieder André Tonn
1: und Hans Meserski.
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1: Brandenburg A9, Nürnberg, Berlin. Hinter der Anschlussstelle Rabenstein-Fleming, Sperrung der Richtungsfahrbahn zur Bergung von Unfallfahrzeugen.
2: Frühzeit bei Radio Aktuell. Am Mikrofon begrüßt Sie André Tonn. 10 Minuten nach 5 ist es, 5:10 Uhr.

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1: Die zentrale Wetterdienststelle der Deutschen Demokratischen Republik teilt mit, dass der gestrige Sonnabend mit Rekordtemperaturen bis zu 37 Grad der bisher heißeste Tag dieses Jahres war. Heute waren die Temperaturen infolge stärkerer Luftbewegung nicht mehr ganz so hoch wie gestern, überstiegen jedoch in vielen Orten immer noch über 30 Grad. Heute Abend um Mitternacht rechnen die Meteorologen mit dem Auftreten einzelner örtlicher Gewitter. Für morgen erwarten sie die zuvor kühlere Luft. Auch in Westdeutschland waren am Wochenende Hitzerekorde zu verzeichnen. Das gesamte Ruhrgebiet lag unter einer windstillen Dunstglocke. In Nordrhein-Westfalen wurde die Wasserzufuhr für die Industrie rationiert. Vor allem aus dem Raum Siegen wird eine große Wassernot gemeldet. Schwimmbäder dürfen nicht mehr nachgefüllt werden. Autowaschen wurde verboten.
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1: Wie das Amt für Wasserwirtschaft der Deutschen Demokratischen Republik mitteilt, sinkt der Wasserstand der Elbe im Raum Dresden infolge der nur unwesentlichen Niederschläge am Wochenende weiter ab. Die Wasserläufe in den drei Thüringer Bezirken haben wieder Niedrigwasser. Im Bezirk Erfurt wurden 38 neue Staue errichtet, sodass die Landwirtschaft zusätzlich Wasser zur Beregnung erhält.
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1: Heute zum Mittwoch in der kleinen Audiodatei im Dossier Kolumnen. Wir haben die neue von Hartmut König, wir haben eine russische Kollegin von Ria Novosti und Dagmar Henn. Auch befassen wir uns mit Richard Wagner, Rienzi wurde gegeben zu Bayreuth, die Kriege etc. und Musik bis halb, Ralf Bursi, All About Eve, Voice of the Beehive, Morrissey, Lou Gramm und die Rolling Stones direkt nach Dollar Risky.

In den 70ern erfolgreich mit Foreigner, in den 80ern die ganz großen Hits I Want to Know What Love Is, Say You Will, Urgent. Und jetzt solistisch Time Heals the Pain, Lou Gramm.

Morrissey kennt man von The Smith. Sein aktuelles Soloalbum heißt Notre Dame und den Titelsong gibt es jetzt orchestral untermalt. Sehr, sehr schön. Morrissey, ein Allstar auf ihrem DDR1. Wir bringen in den Klang des Rundfunks und des Fernsehens der DDR zurück.

Heil nun auf Ihrem DDR1 zur Mittagszeit darf gerockt werden. Aber die Informationen kommen auch nicht zu kurz bei uns. Hier das Neueste vom Tag. Das heutige Dossier wird ein Dossier der Kommentare. Drei sind geplant. Einbinden zunächst in popkulturelles Unser. Sebastian Köpke, für die grafische Gestaltung verantwortlich, publizierte auf Gesichtspunkt den Kauf der Rolling Stones LP der aktuellen. Ich fragte nochmal explizit nach, ob gekauft. Er antwortete, ja, weil ihm schenkt sie ja keiner. Zweite Single Jealous Lover im aktuellen Programm Radio Marabu zu hören, wie auch der Nachfolger für Train von Dollar Risky Business.

0: Mir persönlich gefällt es nicht so gut wie der Vorgänger Train, aber wer bin ich schon? In der britischen Heritage Charts schlägt es sich ganz gut, Platz 21, darüber freut sich Theresa Bassard.
1: Yes, I have to say an enormous thank you to all of you who voted, because Risky Business, it jumped from 26 to 21. So we're number 21 in the Heritage Chart, which is really not bad going, and hopefully we can go higher.
0: Die Heritage Charts in Großbritannien, ein Projekt für Altstars. Ich vermeide den Begriff Altersheim-Hitparade, und dort findet sich auch Paul McCartney, Days We Left Behind.
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0: Über sein neues Lied freuten sich auch die Kollegen der Tagesschau in einem Artikel: Musiklegenden und ihr heikles Alterswerk. Neben McCartney und den Stones wird man

0: ihr neues Album als ihr bestes seit Jahrhunderten verheldet. Schließe mich teilweise an, nehme gesichtslose Dance-Musik wahr, was in einer Zeit der musikalischen Bedeutungslosigkeit clever sein kann. Zur ähnlichen Zeit erschien in der Tagesschau ein Bericht: Verdrängen KI-Bands echte Musiker. 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Das hier ist aber die kleine Audiodatei, das Wortformat.
1: Und nun das Dossier.
0: Drei Kolumnen möchten wir uns heute zuwenden. Zum einen unser Hartmut König, dann ein neuer Text von Dagmar Henn, der sich mit unserer Nationalhymne beschäftigt. Zuvor aber Jelena Kartajewa, Publizistin auf RIA Novosti, die uns klare Ansagen macht. Jelena Karajewa schreibt für die russische Nachrichtenagentur RIA Novosti: Die Globalisten sprechen Europa das Todesurteil aus. Die neue Welt des glücklichen Globalismus, die man uns hier in Russland rund 30 Jahre lang durch verschiedene gut bezahlte Schreihälse atlantischer Prägung zu verkaufen versuchte, ist gescheitert. Nicht nur den Schreihälsen ist nichts gelungen, auch ihr militärischer Flügel hat völlig versagt. Jeder, der sein Leben nicht den Versammlungen des europäisch-russophoben Politunterrichts widmet und zumindest einigermaßen über die Lage an der Frontlinie Bescheid weiß, ist sich dessen bewusst. Doch neben diesem jeder gibt es auch noch alle. Jene Öffentlichkeit also, die sich im Garten Eden westlich des brüderlichen weißrussischen Brest weigert, die Wahrheit anzuerkennen und sich sogar in jeder erdenklichen Weise vor dieser Wahrheit versteckt. Diese Öffentlichkeit bekam Anfang der Woche eine eiskalte Dusche verpasst. Der Möchtegern Napoleon Emmanuel Macron erklärte, dass man für die gemeinsamen europäischen Werte nicht nur Blut vergießen, sondern auch sein Leben opfern müsse. Man sollte sich an diesen Gedanken gewöhnen. Gesagt wurde das am Vorabend des wichtigsten französischen Nationalfeiertags, des Tages des Sturms auf die Bastille. Das königliche Gefängnis hatten die von Hunger und Elend zur Verzweiflung getriebenen Pariser einst gestürmt und damit niemand mehr Blut für den König vergießen musste und auch für den Zaren nebenbei und auch damit alle zu Brüdern würden. Damals war es den Parisern nicht gelungen, das Begonnene zu Ende zu führen, die Aufgabe Kriege und Konfrontationen zu beenden und sowohl der französischen als auch der gesamteuropäischen Armut ein Ende zu setzen, übernahm später die UdSSR während des großen Vaterländischen Krieges und unmittelbar nach unserem Sieg und der Sowjetunion gelang es. Sie ernährte die Hungernden in der EU, versorgte die Bewohner des Garten Edens mit Wärme und Licht und schuf damit jenen europäischen Lebensstil, auf dessen Niveau man noch vor wenigen Jahren mit Stolz verwiesen hatte. Was man jedoch nicht selbst verdient hat, was in die ausgestreckten Hände fiel, was Europa von den Russen zu ausgesprochen freundschaftlichen Preisen gegeben wurde, einem Europa, das sich, wie sich herausstellte, als äußerst undankbar erwies, das wusste Europa nicht zu schätzen. Einige Jahre erbitterter Gehirnwäsche, für die Globalisten viele Milliarden Euro und US-Dollar nicht scheuten, und Europa trennte sich von all seinen eigenen Aktiva. Heute jedoch wird deutlich die von den Globalisten zur Zerstörung des Europäertums als Rambock und Hebel eingesetzten Flüchtlingswellen. All diese Flüchtlinge willkommen und wir schaffen das, Rufe von Bundeskanzlerin Angela Merkel, als sie nicht nur die Grenzen ihres eigenen Landes, sondern auch die Grenzen der gesamten Europäischen Union öffnete, haben die soziale, kulturelle und politische Landschaft der Europäischen Gemeinschaft unwiderruflich verändert und die der Nordamerikanischen gleich mit. 11 Jahre nach dem sakramentalen Merkelchen »Wir schaffen das« ist allen, die noch bei Verstand sind, längst klar: Die Europäer waren nicht nur nicht in der Lage, die Situation zu bewältigen, sondern haben auch ihr Europa im föderativen Sinne ruiniert. Was die Nationalstaaten betrifft, so brachte der glückliche Globalismus dorthin den vollständigen Verfall von allem, von Traditionen und Sitten bis hin zu den Gesetzen, genauer gesagt zur Rechtsanwendung dieser Gesetze. Die Raubtiere bezeichneten ihre Attacke auf die für europäische Länder typische Lebensweise und Lebensordnung zwar als glücklichen Globalismus, gaben sich mit dem Erreichten jedoch keineswegs zufrieden. Nachdem sie das Rückgrat der französischen, deutschen, spanischen und italienischen Identität und so weiter gebrochen hatten, erhielten diese Raubtiere anstelle der einst ruhigen, eigenständigen, souveränen Nationen eine riesige Qualle, die zittert, als wäre sie an den Strand gespült worden. Ihr fehlt die Liebe zum Vaterland, sie hat kein Wurzelsystem mehr und treibt an der Oberfläche zwischen Angst und noch größerem Entsetzen umher. Mit dieser Qualle kann man heute beliebig umgehen. Man möchte gern Napoleon, Macron, davon spricht, man müsse mit Blut für die Freiheit bezahlen, wollen ihn selbst jene nicht verstehen, deren Beruf es eigentlich ist, Land, Gesellschaft und Staat zu verteidigen. Das Letzte, was sie sich, falls überhaupt je von Heldentaten und militärischem, wenn auch posthumen Ruhm träumten, vorgestellt hatten, war, dass sie für die Ukraine sterben sollten, nicht für Frankreich, nicht für die Ideale von Victor Hugo, Voltaire und Charles de Montesquieu, sondern für Zelensky. Für Milliarden, die längst in fremden Taschen verschwunden sind, für einen Staat, der auseinanderfällt, für Narzissmus in Reinform. Dort ist der Hass auf die anderen als offen und offiziell erklärtes Fundament des gesellschaftlichen Lebens in der Verfassung verankert, statt der Liebe zu den eigenen. Umso furchtbarer ist diese Vertauschung, weil solche militärischen Spielchen mit tödlichem Ausgang keine theoretischen Möglichkeiten mehr sind. Sie sind die Realität, die heute vor den EU-Machthabern und EU-Bürgern in voller Größe steht. Doch solche Opfer waren von den Globalisten zweifellos von Anfang an einkalkuliert. Schließlich hatten in den Eroberungskriegen gegen Russland die europäischen Nationen schon früher enorme Verluste erlitten. Frankreich etwa konnte sich davon mehr als ein Jahrhundert lang nicht erholen. Das heißt, den Globalisten waren diese Verluste völlig egal. Die ukrainischen Reserven an Menschen sind, wie wir sehen, fast aufgebraucht. Was noch bleibt, sind die ukrainischen Männer, die gerade in diesem Garten Eden ihr Zuhause gefunden haben. Nun, sie sind die ersten Kandidaten für die Ausweisung dorthin in die Steppen des Donbass, an die Kontaktlinie in den nächsten Kriegskessel, der für sie wieder beschämend enden wird. Oder sie sterben bei der Verteidigung der nächsten Festung und bleiben auf Schwarzerde liegen, auf eben jener Schwarzerde, die nun wieder uns gehört. Unsere Soldaten wissen, was und wen sie verteidigen. Ihre Heimat. Was aber werden die Europäer verteidigen, die in den sicheren Tod geschickt wurden? Milliardäre aus den Familien Arnault und Dazon, die genüsslich ihre zukünftigen Gewinne berechnen, oder Großaktionäre, die in die französische oder deutsche Rüstungsindustrie investiert haben? Wofür werden an der Front diejenigen sterben, an die sich Macron mit seinen pathetischen Worten gewandt hat? Die kurze Antwort: Unabhängig davon, was und wen die europäischen Soldaten vor dem russischen Imperialismus auch immer verteidigen mögen, den Sieg in dieser Schlacht werden wir erringen. Ein Kampf, bei dem nur Profite auf dem Spiel stehen, kann von vornherein nicht gewonnen werden. Ein Kampf um das eigene Vaterland dagegen darf nicht verloren werden. Für uns geht es nicht um Geld und nicht um Milliardengewinne, sondern um ein ruhiges und sicheres Leben. In unserem Land, in unserer Heimat. Genau deshalb werden wir als Sieger hervorgehen. Macht weiter, Brüder. Erschienen am 16. Juli 2026 bei RIA Novosti. Bevor es zu Hartmut König und zum Thema Nationalhymnen geht, eine weitere skurrile Meldung der Tagesschau: Machtfaktor Humor. Beworben, ein Dokumentarfilm, der meint, sexistisch war das Fernsehen der 90er Jahre. Verantwortlich zeigen sich Journalistinnen Eva Müller und Isabel Schneider. Es unterwerfen sich Esther Schweinzeller von Sinn, Gabi Köster. Herumgehackt wird auf Thomas Gottschalk. Nun war ich nie regelmäßiger Fernsehteilnehmer, erinnere mich aber an die Wochenshow, damals Ingolf Lück, den ich aus seiner Formel-1-Zeit zumindest als einen meiner Vorbilder in Sachen Dadaismus verstehe. Ein merkwürdiges Land sind wir in Deutschland. Alle paar Jahre zensieren wir uns wieder weg. In den 50er Jahren das davor, in der mittleren DDR, späte 70er Jahre, das aus der DDR der frühen 50er Jahre, die gesamte DDR dann ab 2000 und nun zensieren wir uns die 90er Jahre weg. Für Kulturverständnis spricht das, wenn man mich fragt,
2: hallo,
0: nicht.
2: Liebe Hörer von Radio Marabu, mein Name ist König, Hartmut. Hoffe, ich habe was zu erzählen.
0: Eine Kolumne von Hartmut König in der kleinen Audiodatei.
3: Sag mir, wo du stehst.
2: Hallo, liebe Hörer von DDR 1, hier ist Hartmut König. Ich glaube, ich soll hier was erzählen. Hört mal hin, wenn ihr wollt. Bis dann.
3: Wir sind überall auf der Erde.
0: Hochmut und Fall. Deutschlands Fiasko vor der UNO geht ins Prinzipielle. Kolumne von Hartmut König. UNO im Juni. Die Vertretungen Portugals und Österreichs jubelten. Das Team Wadefuhl sank entsetzt in den Sessel und konnte die historische Niederlage nicht fassen. Alle 8 Jahre war die nach Osten gedehnte BRD wie selbstverständlich als nicht ständiges Mitglied in den Sicherheitsrat der Vereinten Nationen gewählt worden. Nun musste Annalena Baerbock, die scheidende Präsidentin der Generalversammlung, die Klatsche der Staatengemeinschaft bekannt geben. Mit nur 104 Stimmen war Deutschland die notwendige Zweidrittelmehrheit versagt worden. Dass gerade sie die Hiobsbotschaft vorzutragen hatte, ist Baerbock zu gönnen. In der Verfallsstrecke bundesdeutscher Diplomatie hat sie mit ihrer feministischen Außenpolitik viel zum gegenwärtigen Diskredit Deutschlands beigetragen. Wer so anstands- und geschichtslos durch die Welt stolperte, Russland schon mal fast den Krieg erklärte, den Präsidenten Chinas nassforsch beleidigte, dann noch eine seit langem für den Topjob am East River vorgesehene deutsche Diplomatin aus Eigennutz wegbiss, auf dessen Konto geht zweifellos ein Teil deutschen Ansehensverlustes, aber Annalenas Schultern sind zu klein für die ganze Abreibung. Das Debakel von New York benotete das seit geraumer Zeit immer anmaßender gewordene Erscheinungsbild deutscher Innen- und Außenpolitik. Trotz eklatanten Regierungsversagens fordert es für Berlin unverzagt eine Beispiel-, gar Führungsrolle in Europa und der Welt. Schwebte Deutschlands Regentschaft bislang in der vermeintlichen Ruhezone alter Geltung und hielt sie die deutsche Kandidatur, schließlich ist ein zweitgrößter Zahler der Weltorganisation, für quasi gesetzt, so sollte die Quittung der Staatengemeinschaft diesen Hochmut nun aus den Angeln gehoben haben. Was ist bloß mit den Deutschen los, fragt sich die Welt. Der Berlins Protzgehabe, größte konventionelle Armee Europas, größter Unterstützer der Ukraine, Musterknabe bei der Aufstockung des Rüstungsetats, auf die Nerven geht und die, wenn Menschen- und Völkerrechtsverletzungen gebrandmarkt werden, mussten, die deutsche Doppelmoral für unanständig hält. Die Entführung des gewählten venezolanischen Staatsoberhauptes ist eben keine komplexe Angelegenheit, sondern ein so zu deklarierender Völkerrechtsbruch. Die angedrohte Vernichtung der Jahrtausende alten iranischen Kultur ist angesagter Völkermord und hätte die Einbestellung des US-Botschafters erfordert, kein Wort zum inhumanen Würgegriffs auf Kubas Lebensadern, dem Washington noch die Invasion folgen lassen will. Stillschweigend wurde, in missverstandener Sorge um die Sicherheit Israels, die Einäscherung Gazas geduldet, dabei Waffenlieferungen nach Tel Aviv durchgewinkt und zeitweilig die Zahlungen an das Palästina-Hilfswerk der Vereinten Nationen eingestellt. Militarisierung durchzieht die deutsche Gesellschaft und irrationale Transfers von Volksvermögen gehen in die Aufrüstung statt in die soziale und infrastrukturelle Genesung der Gesellschaft. Im Ukraine-Krieg obsiegt beinharter Bellizismus über substanzielle Diplomatie und wenn Provokation die international akzeptierte Ein-China-Politik der Volksrepublik unseres so bedeutenden Handelspartners austesten soll, will man in Berlin keinesfalls abseits stehen. Großmanns süchtig aufgeblasen, wo geschichtliche Erfahrung den Mut zur Friedensmoderation anrät, so präsentiert sich unser Land einer internationalen Öffentlichkeit, in der die Forderung nach multilateraler Verantwortung für die Geschicke der Welt immer lauter gestellt wird. Was darf man von einem deutschen Regierungschef erwarten, der den brasilianischen Präsidenten zu Gast in Deutschland auf einer Messe einfach stehen lässt, der die Bombardierung des Iran zu einer auch für Deutschland erledigten Drecksarbeit erklärt? Nichts, sagen 3/4 der Deutschen. Aber nicht nur neue Regenten braucht das Land, es braucht die Neuausrichtung seiner Politik. Das ist die eigentliche Botschaft vom East River und sie reicht über den Tag hinaus.
4: Und nun noch Dagmar hin.
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0: Sind sie nicht putzig, die Medien, die sich gerade darüber echauffieren, dass auf einer AfD-Veranstaltung in Dessau die DDR-Hymne gesungen wurde? Es handelt sich um die Hymne eines Staates, der politische Gegner verfolgte, schreibt dazu die Tagesschau in völliger Verkennung der Geschichte, der anderen Hymne, wie der deutschen Gegenwart, und zitiert Kanzleramtsminister Frei, der das extrem befremdlich finde. Dabei ist die Westhymne auch nicht ohne. Man tut nur immer erfolgreich so, als wäre dem nicht so. Unter Adenauer wollte man sich irgendwie nicht die Mühe machen, ein neues Lied zu finden. Schließlich konnte man die Melodie ja schon und hat in dem Lied von Hoffmann von Fallersleben nur die Strophe ausgetauscht. Nun eben die dritte statt der ersten, die die Nazis als Nationalhymne spielten. Weshalb man mindestens bezogen auf die Melodie erklären kann, diese Behauptung, zu einem Staat zu gehören, der politische Gegner verfolgte, träfe noch weit mehr auf die andere Hymne zu, wobei die erste Strophe trotz dieser Geschichte nicht verboten ist, im Gegensatz zu gewissen Wortkombinationen. Dazu kommt dann noch, dass Hoffmann von Fallersleben ein Anhänger der Revolution von 1848 war und der großdeutschen Variante, wie der Text eben der ersten Strophe verrät, die Melodie, auf die sein Text bzw. heute dessen dritte Strophe gesungen wird, aber von Haydn zu Ehren eines Habsburg-Kaisers komponiert wurde, zwei Teile, die nicht wirklich zusammenpassen. Übrigens fanden das damals 1951, als diese Hymne wieder auftauchte, auch in der BRD. Nicht alle lustig, auch die Sozialdemokraten nicht, die irgendwie unpraktischerweise die Erinnerung an die 12 verdrängten Jahre nicht völlig loswerden konnten, während Adenauer die ganzen Nazi-Beamten wieder in den Staatsapparat holte. Die zumindest hatten dann beim Mitsummen keine Probleme. 1990 gab es, auch das wird mittlerweile verdrängt, durchaus eine Debatte, ob nicht bei einer Wiedervereinigung eine neue gemeinsame Hymne angebracht sei. Im Gespräch war damals die Kinderhymne von Bertolt Brecht, ein Text, der heute in einem schmerzlichen Kontrast zur deutschen Gegenwart stünde. Dafür genügt ein kurzes Zitat aus der zweiten Strophe. Und weil wir dies Land verbessern, lieben und beschirmen wir's, und das Liebste mag's uns scheinen, so wie anderen Völkern ihr's. Aber es war keine Wiedervereinigung. Doch das wurde dadurch unterstrichen, dass die beim besten Willen nicht unbelastete Westhymne dann zur Hymne des gesamtdeutschen Staates wurde. Während also die Geschichte dieser Hymne sowie die wahre Geschichte der naziverseuchten Bundesrepublik gründlich unter den Teppich gekehrt wurde, wurde die DDR-Hymne definitiv die schönere von beiden Anathema und wird, wie man es auch an den aktuellen Reaktionen sehen kann, behandelt, als stünde sie für mehr Blut und Schrecken und Gewalt als die Heidenmelodie. Die Tagesschau berichtet, es sei der Kabarettist Uwe Steimle gewesen, der auf Tino Chrupallas Aufforderung zum Abschluss der Veranstaltung, die Hymne anzustimmen, mit Auferstanden aus Ruinen begann, und Chrupalla habe sich erst gewundert und dann doch eingestimmt, und danach sei auch die andere Hymne noch gesungen worden. Was dann die Frage aufwirft, wo da der Skandal liegen soll. Schließlich kam ja auch der Westteil der Republik noch zu seinem Recht, allein in der Tatsache, dass sich noch Menschen an jene andere Hymne erinnern oder zunehmend an sie erinnert werden, während die Deindustrialisierung das Land fest im Griff hat und die Regierung für die Aufrüstung die sozialen Errungenschaften zerschlägt. Auferstanden aus Ruinen und der Zukunft zugewandt, lass uns dir zum Guten dienen, Deutschland einig Vaterland, klingt nicht wirklich nach einer schlechten Losung, oder? Irgendwie eher wie das, was man sich herbeiwünscht, wobei beide Texte, die Hymne von Johannes R. Becher ebenso wie die Kinderhymne von Brecht, ein klares Verhältnis zum eigenen Land definieren, das ein fürsorgliches, ein dienendes ist, darf man gar nicht mehr aussprechen, sowas. Dazu kann man nur noch Ahrtal sagen. Nein, allzu große Bedeutung hatte dieser Moment nicht, auch wenn die Mainstream-Medien gerade tief in den antikommunistischen Schützengraben kriechen, in dem kann sie großen Teilen der AfD begegnen, die da Fleisch vom Fleische der CDU bleibt. Eigentlich war es nur die Anerkenntnis, dass es diesen anderen Staat gegeben hat und dass er trotz aller Bemühungen eben nicht aus der Erinnerung gelöscht ist. Aber selbst wenn man wahrnehmen muss, dass die Erinnerung an die andere Hymne eben nicht auf Chrupallas Mist gewachsen ist, so elend ist der Umgang des Westens mit der DDR und allem, was mit ihr zu tun hatte, dass selbst solch ein einfacher Akt schon eine Befreiung ist, auch wenn nur eine kleine und womöglich eine unbeabsichtigte. Wenn dieses deutsche Land nach all der Kriegstreiberei und dem Kampf gegen jede Art der Völkerverständigung oder gar Diplomatie nach diesen Jahren der hemmungslosen, die Grundlagen der eigenen existenzzerstörenden Hybris je wieder heilen soll, wird es genau den Geist brauchen, für den die beiden anderen Hymnen stehen, die verschmähte von Brecht und die verleugnete von Becher, so wie es in der zweiten Strophe der Hymne der DDR heißt. Wenn wir brüderlich uns einen, schlagen wir des Volkes Feind, lass das Licht des Friedens scheinen, dass nie eine Mutter mehr ihren Sohn beweint.
3: Einigkeit und Recht und Freiheit.
0: Dem abschließenden Bemühen des Max Otte Rechnung tragend, ein Dossier der Kolumne. Bayern, Bayreuth.
5: Sie haben Renzi gespielt.
0: Tagesschau, ausgerechnet die berichten den NS-Schatten, die Wagner-Oper wäre eng mit Hitler verwoben. Ich sage aber dazu, als Wagner sie schrieb, sein Frühwerk, ward der Mann mit dem kleinen Bart noch nicht geboren. Aber sie zeigt auch Parallelen zum heutigen Populismus auf.
6: Was ich jahrelang gepredigt hatte.
0: In Rienzi geht es nicht um Koks und ukrainische Nutten. Ich weiß nicht, wieso ich gerade an Paolo Pinkel denken muss. In der Oper ein Berufener, der das Volk erweckt. Nach Hören soll der Mann mit dem kleinen Bart gesagt haben, in jener Stunde begann es.
7: wäre es mit den Schlümpfen anders gekommen oder was will uns die Tagesschau suggerieren? Russland wäre doch auch da gewesen.
8: Kein
7: Nürnberger Parteitag ohne die Rienzi-Ouvertüre. Aber so auch die Tagesschau, das Werk endet im Zusammenbruch. Der Tribun stirbt. Ich lese, Rienzi zeigt, wie Kunst zur Ressource politischer Begehrlichkeiten wird. Zum Glück sind wir davon heute verschont. Geschrieben wurde das Werk in Riga, Lettland. In die Region Lettland lässt Straßenschilder mit Hinweisen auf Russland und Weißrussland entfernen. Bauen sie bald neue Globen? Werden Uhren abgehängt? Bleibt die Zeit stehen? Den lettischen Verkehrsminister berichtet die Nachrichtenagentur Letta. Probleme gibt es am überfüllten Grenzübergang von Estland Richtung Russland, Narva. Italiens Verteidigungsminister Guido Crosetto: Ohne westliche Hilfe würde die Ukraine verschwinden. Bei Moskau schlägt eine ukrainische Drohne in ein Hochhaus ein. Neuer deutscher Botschafter in Moskau, Clemens von Götze. Dem alten Alexander Graf Lambsdorff verweigerte Maria Sacharowa den Handschlag. Aber auch der Neue begann seine Revue mit: Die russische Regierung muss ihren völkerrechtswidrigen Krieg gegen die Ukraine beenden.
9: Sacharowa!
10: Give us a credit!
7: Zelensky bei Donald Trump. Tagesschau meint, er zollt ihm Respekt. Genervt wäre er von Benjamin Netanyahu. Auch der besuchte Trump. Ich lese, in Washington wird die israelische Regierung zunehmend als Belastung wahrgenommen. So geht es sicher auch dem Iran. Irina zitiert die libanesische Zeitung Al-Akbar. Diese formulieren Botschaft der neuen Operation der jemenitischen Armee gegen saudische Energieanlagen. Angriffe auf strategische Rohölleitungen haben zugenommen. Neue Phase der Konfrontation. Auch zitiert man eine Militärquelle in Sanaa. Die lebenswichtigen Erdölanlagen Saudi-Arabiens stehen auf der Liste der militärischen Ziele.
11: Die Straße von Hormus ist wieder geöffnet.
7: Bestes Svetlana, es widerspricht der Iran. Die Straße wäre für alle dicht, die eingefrorenes iranisches Vermögen anzapfen. Das erklärte der Sprecher des iranischen Militärs. Auch eingebrochen der Schiffsverkehr in der Bab al-Mandab-Straße. Diese wird von den jemenitischen Husi-Rebellen blockiert. The National berichtet von 56% Rückgang. Donald Trump droht mit einem baldigen Angriff direkt auf den Iran, auf die dortigen Atomanlagen, sollte der Iran einem Atomdeal nicht zustimmen. Irina formuliert den Schatten iranischer Macht über Tel Aviv. Man zitiert die israelische Zeitung Ma'arif. Netanyahu hätte im Bunker getagt und wäre heimlich in die USA gereist. Rechtliche Schritte sollen eingeleitet werden gegen den ukrainischen Angriff auf das Schiff Anna, so der Generalkonsul der Islamischen Republik Iran im russischen Astrachan. Krieg weltweit, Imperium unter Druck. Es braucht nicht Wagner. Aber eine ästhetische Bereicherung ist Rienzi doch. Am Mittwoch, dem 29. Juli 2026, ins Protokoll geschrieben in der kleinen Audiodatei. Tagesschau berichtet: CSD-Anschlag. Sie haben ein Bekennervideo auf dem Handy des Tatverdächtigen gefunden. Mensch, wie rund das doch alles ist. Landtagsfraktion Rheinland-Pfalz will nicht mehr mit Friedrich Merz sprechen. Die CDU Sachsen-Anhalt sieht Ballast statt neuen Schwung für die Wahlkämpfer. Ringen sie schon um Worte für die Niederlage. Gewonnen in Peru, Keiko Fujimori. Schon Papa wirkte. Der Pentagon überprüft die Stationierung der US-amerikanischen Truppen in Europa. Erdbeben Japan, U-Bahn-Brand in Barcelona. Apollo News berichtet, ab 2027 darf Rattengift nicht mehr zur Prävention eingesetzt werden. Wie tierlieb, auch Berlin, Berliner Zeitung. Immer mehr deutsche Bürger verlassen die Hauptstadt. Brandenburg profitiert. Außer im Norden ab heute Hitze, aber morgen auch schon erste Gewitter. Nachts aber soll es durchlüftbar bleiben.
12: Marcello, vielen Dank für die Nachricht.
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7: Zurück in der Mittagspause. 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Gleich hier in Hi nun in der Rubrik und Dichter Rock, die Rias Big Band, Jost Jankowski, Overjoyed und der gleiche Titel von Stevie Wonder im Original davor.

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Das heutige Dossier wird ein Dossier der Kommentare. Drei sind geplant, einbinden zunächst in popkulturelles. Unser Sebastian Köpke, für die grafische Gestaltung verantwortlich, publizierte auf Gesichtspunkt den Kauf der Rolling Stones LP, der aktuellen. Ich fragte nochmal explizit nach, ob gekauft. Er antwortete, ja, weil ihm schenkt sie ja keiner. Zweite Single Jealous Lover im aktuellen Programm Radio Marabu zu hören, wie auch der Nachfolger für Train von Dollar Risky Business.

0: Mir persönlich gefällt es nicht so gut wie der Vorgänger Train, aber wer bin ich schon? In der britischen Heritage Charts schlägt es sich ganz gut, Platz 21, darüber freut sich Theresa Bassler.
1: Yes, I have to say an enormous thank you to all of you who voted, because Risky Business, it jumped from 26 to 21. So we're number 21 in the Heritage Chart, which is really not bad going, and hopefully we can go higher.
0: Die Heritage Charts in Großbritannien, ein Projekt für Altstars. Ich vermeide den Begriff Altersheim Hitparade, und dort findet sich auch Paul McCartney, Days We Left Behind.
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0: Über sein neues Lied freuten sich auch die Kollegen der Tagesschau in einem Artikel: Musiklegenden und ihr heikles Alterswerk. Neben McCartney und den Stones wird Madonna genannt.

0: Ihr neues Album als ihr Bestes seit Jahrhunderten verheldet, schließe mich teilweise an, nehme gesichtslose Dance-Musik wahr, was in einer Zeit der musikalischen Bedeutungslosigkeit clever sein kann. Zur ähnlichen Zeit erschien in der Tagesschau ein Bericht: Verdrängen KI-Bands echte Musiker. 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
0: Drei Kolumnen möchten wir uns heute zuwenden. Zum einen unser Hartmut König, dann ein neuer Text von Dagmar Henn, der sich mit unserer Nationalhymne beschäftigt. Zuvor aber Jelena Kataeva, Publizistin auf RIA Novosti, die uns klare Ansagen macht. Jelena Kataeva schreibt für die russische Nachrichtenagentur RIA Novosti: Die Globalisten sprechen Europa das Todesurteil aus. Die neue Welt des glücklichen Globalismus, die man uns hier in Russland rund 30 Jahre lang durch verschiedene gut bezahlte Schreihälse atlantischer Prägung zu verkaufen versuchte, ist gescheitert. Nicht nur den Schreihälsen ist nichts gelungen, auch ihr militärischer Flügel hat völlig versagt. Jeder, der sein Leben nicht den Versammlungen des europäisch-russophoben Politunterrichts widmet und zumindest einigermaßen über die Lage an der Frontlinie Bescheid weiß, ist sich dessen bewusst. Doch neben diesem jeder gibt es auch noch alle. Jene Öffentlichkeit also, die sich im Garten Eden westlich des brüderlichen weißrussischen Brest weigert, die Wahrheit anzuerkennen und sich sogar in jeder erdenklichen Weise vor dieser Wahrheit versteckt. Diese Öffentlichkeit bekam Anfang der Woche eine eiskalte Dusche verpasst. Der Möchtegern Napoleon Emmanuel Macron erklärte, dass man für die gemeinsamen europäischen Werte nicht nur Blut vergießen, sondern auch sein Leben opfern müsse. Man sollte sich an diesen Gedanken gewöhnen. Gesagt wurde das am Vorabend des wichtigsten französischen Nationalfeiertags, des Tages des Sturms auf die Bastille. Das königliche Gefängnis hatten die von Hunger und Elend zur Verzweiflung getriebenen Pariser einst gestürmt und damit niemand mehr Blut für den König vergießen musste und auch für den Zaren nebenbei und auch damit alle zu Brüdern würden. Damals war es den Parisern nicht gelungen, das Begonnene zu Ende zu führen, die Aufgabe, Kriege und Konfrontationen zu beenden und sowohl der französischen als auch der gesamteuropäischen Armut ein Ende zu setzen, übernahm später die UdSSR während des großen Vaterländischen Krieges und unmittelbar nach unserem Sieg und der Sowjetunion gelang es. Sie ernährte die Hungernden in der EU, versorgte die Bewohner des Garten Edens mit Wärme und Licht und schuf damit jenen europäischen Lebensstil, auf dessen Niveau man noch vor wenigen Jahren mit Stolz verwiesen hatte. Was man jedoch nicht selbst verdient hat, was in die ausgestreckten Hände fiel, was Europa von den Russen zu ausgesprochen freundschaftlichen Preisen gegeben wurde, einem Europa, das sich, wie sich herausstellte, als äußerst undankbar erwies, das wusste Europa nicht zu schätzen. Einige Jahre erbitterter Gehirnwäsche, für die Globalisten viele Milliarden Euro und US-Dollar nicht scheuten, und Europa trennte sich von all seinen eigenen Aktiva. Heute jedoch wird deutlich die von den Globalisten zur Zerstörung des Europäertums als Rambock und Hebel eingesetzten Flüchtlingswellen. All diese Flüchtlinge willkommen und wir schaffen das, Rufe von Bundeskanzlerin Angela Merkel, als sie nicht nur die Grenzen ihres eigenen Landes, sondern auch die Grenzen der gesamten Europäischen Union öffnete, haben die soziale, kulturelle und politische

0: Nachdem sie das Rückgrat der französischen, deutschen, spanischen und italienischen Identität und so weiter gebrochen hatten, erhielten diese Raubtiere anstelle der einst ruhigen, eigenständigen, souveränen Nationen eine riesige Qualle, die zittert, als wäre sie an den Strand gespült worden. Ihr fehlt die Liebe zum Vaterland, sie hat kein Wurzelsystem mehr und treibt an der Oberfläche zwischen Angst und noch größerem Entsetzen umher. Mit dieser Qualle kann man heute beliebig umgehen. Man möchte gern Napoleon, Macron, davon spricht, man müsse mit Blut für die Freiheit bezahlen, wollen ihn selbst jene nicht verstehen, deren Beruf es eigentlich ist, Land, Gesellschaft und Staat zu verteidigen. Das Letzte, was sie sich, falls überhaupt je von Heldentaten und militärischem, wenn auch posthumen Ruhm träumten, vorgestellt hatten, war, dass sie für die Ukraine sterben sollten, nicht für Frankreich, nicht für die Ideale von Victor Hugo, Voltaire und Charles de Montesquieu, sondern für Zelensky. Für Milliarden, die längst in fremden Taschen verschwunden sind, für einen Staat, der auseinanderfällt, für Narzissmus in Reinform, dort ist der Hass auf die anderen als offen und offiziell erklärtes Fundament des gesellschaftlichen Lebens in der Verfassung verankert, statt der Liebe zu den eigenen. Umso furchtbarer ist diese Vertauschung, weil solche militärischen Spielchen mit tödlichem Ausgang keine theoretischen Möglichkeiten mehr sind. Sie sind die Realität, die heute vor den EU-Machthabern und EU-Bürgern in voller Größe steht. Doch solche Opfer waren von den Globalisten zweifellos von Anfang an einkalkuliert. Schließlich hatten in den Eroberungskriegen gegen Russland die europäischen Nationen schon früher enorme Verluste erlitten. Frankreich etwa konnte sich davon mehr als ein Jahrhundert lang nicht erholen. Das heißt, den Globalisten waren diese Verluste völlig egal. Die ukrainischen Reserven an Menschen sind, wie wir sehen, fast aufgebraucht. Was noch bleibt, sind die ukrainischen Männer, die gerade in diesem Garten Eden ihr Zuhause gefunden haben. Nun, sie sind die ersten Kandidaten für die Ausweisung dorthin in die Steppen des Donbass, an die Kontaktlinie in den nächsten Kriegskessel, der für sie wieder beschämend enden wird. Oder sie sterben bei der Verteidigung der nächsten Festung und bleiben auf Schwarzerde liegen, auf eben jener Schwarzerde, die nun wieder uns gehört. Unsere Soldaten wissen, was und wen sie verteidigen. Ihre Heimat. Was aber werden die Europäer verteidigen, die in den sicheren Tod geschickt wurden? Milliardäre aus den Familien Arnault und Dassault, die genüsslich ihre zukünftigen Gewinne berechnen, oder Großaktionäre, die in die französische oder deutsche Rüstungsindustrie investiert haben? Wofür werden an der Front diejenigen sterben, an die sich Macron mit seinen pathetischen Worten gewandt hat? Die kurze Antwort: Unabhängig davon, was und wen die europäischen Soldaten vor dem russischen Imperialismus auch immer verteidigen mögen, den Sieg in dieser Schlacht werden wir erringen. Ein Kampf, bei dem nur Profite auf dem Spiel stehen, kann von vornherein nicht gewonnen werden. Ein Kampf um das eigene Vaterland dagegen darf nicht verloren werden. Für uns geht es nicht um Geld und nicht um Milliardengewinne, sondern um ein ruhiges und sicheres Leben. In unserem Land, in unserer Heimat. Genau deshalb werden wir als Sieger hervorgehen. Macht weiter, Brüder. Erschienen am 16. Juli 2026 bei RIA Novosti. Bevor es zu Hartmut König und zum Thema Nationalhymnen geht, eine weitere skurrile Meldung der Tagesschau: Machtfaktor Humor. Beworben, ein Dokumentarfilm, der meint, sexistisch war das Fernsehen der 90er Jahre. Verantwortlich zeigen sich Journalistinnen Eva Müller und Isabel Schneider. Es unterwerfen sich Esther Schweinzeller von Sinn, Gabi Köster. Herumgehackt wird auf Thomas Gottschalk. Nun war ich nie regelmäßiger Fernsehteilnehmer, erinnere mich aber an die Wochenshow. Damals Ingolf Lück, den ich aus seiner Formel-1-Zeit zumindest als einen meiner Vorbilder in Sachen Dadaismus verstehe. Ein merkwürdiges Land sind wir in Deutschland. Alle paar Jahre zensieren wir uns wieder weg. In den 50er Jahren das davor, in der mittleren DDR, späte 70er Jahre, das aus der DDR der frühen 50er Jahre, die gesamte DDR dann ab 2000 und nun zensieren wir uns die 90er Jahre weg. Für Kulturverständnis spricht das, wenn man mich fragt,
1: hallo,
0: nicht.
1: Liebe Hörer von Radio Marabu, mein Name ist König, Hartmut. Hoffe, ich habe was zu erzählen. Hört mal hin.
0: Eine Kolumne von Hartmut König in der kleinen Audiodatei.
1: Hallo liebe Hörer von DDR 1, hier ist Hartmut König. Ich glaube, ich soll hier was erzählen. Hört mal hin, wenn ihr wollt. Bis dann.
2: Wir sind überall auf der Erde.
0: Hochmut und Fall. Deutschlands Fiasko vor der UNO geht ins Prinzipielle. Kolumne von Hartmut König. UNO im Juni. Die Vertretungen Portugals und Österreichs jubelten. Das Team Wadefuhl sank entsetzt in den Sessel und konnte die historische Niederlage nicht fassen. Alle 8 Jahre war die nach Ost

0: Westen gedehnte BRD wie selbstverständlich als nicht ständiges Mitglied in den Sicherheitsrat der Vereinten Nationen gewählt worden. Nun musste Annalena Baerbock, die scheidende Präsidentin der Generalversammlung, die Klatsche der Staatengemeinschaft bekannt geben. Mit nur 104 Stimmen war Deutschland die notwendige Zweidrittelmehrheit versagt worden. Dass gerade sie die Hiobsbotschaft vorzutragen hatte, ist Baerbock zu gönnen. In der Verfallsstrecke bundesdeutscher Diplomatie hat sie mit ihrer feministischen Außenpolitik viel zum gegenwärtigen Diskredit Deutschlands beigetragen. Wer so anstands- und geschichtslos durch die Welt stolperte, Russland schon mal fast den Krieg erklärte, den Präsidenten Chinas nassforsch beleidigte, dann noch eine seit langem für den Topjob am East River vorgesehene deutsche Diplomatin aus Eigennutz wegbiss, auf dessen Konto geht zweifellos ein Teil deutschen Ansehensverlustes, aber Annalenas Schultern sind zu klein für die ganze Abreibung. Das Debakel von New York benotete das seit geraumer Zeit immer anmaßender gewordene Erscheinungsbild deutscher Innen- und Außenpolitik. Trotz eklatanten Regierungsversagens fordert es für Berlin unverzagt eine Beispiel-, gar Führungsrolle in Europa und der Welt. Schwebte Deutschlands Regentschaft bislang in der vermeintlichen Ruhezone alter Geltung und hielt sie die deutsche Kandidatur, schließlich ist ein zweitgrößter Zahler der Weltorganisation, für quasi gesetzt, so sollte die Quittung der Staatengemeinschaft diesen Hochmut nun aus den Angeln gehoben haben. Was ist bloß mit den Deutschen los, fragt sich die Welt. Der Berlins Protzgehabe, größte konventionelle Armee Europas, größter Unterstützer der Ukraine, Musterknabe bei der Aufstockung des Rüstungsetats, auf die Nerven geht und die, wenn Menschen- und Völkerrechtsverletzungen gebrandmarkt werden mussten, die deutsche Doppelmoral für unanständig hält. Die Entführung des gewählten venezolanischen Staatsoberhauptes ist eben keine komplexe Angelegenheit, sondern ein so zu deklarierender Völkerrechtsbruch. Die angedrohte Vernichtung der Jahrtausende alten iranischen Kultur ist angesagter Völkermord. Und hätte die Einbestellung des US-Botschafters erfordert, kein Wort zum inhumanen Würgegriffs auf Kubas Lebensadern, dem Washington noch die Invasion folgen lassen will. Stillschweigend wurde, in missverstandener Sorge um die Sicherheit Israels, die Einäscherung Gazas geduldet, dabei Waffenlieferungen nach Tel Aviv durchgewinkt und zeitweilig die Zahlungen an das Palästina-Hilfswerk der Vereinten Nationen eingestellt. Militarisierung durchzieht die deutsche Gesellschaft und irrationale Transfers von Volksvermögen gehen in die Aufrüstung statt in die soziale und infrastrukturelle Genesung der Gesellschaft. Im Ukraine-Krieg obsiegt beinharter Bellizismus über substanzielle Diplomatie und wenn Provokationen die international akzeptierte Ein-China-Politik der Volksrepublik unseres so bedeutenden Handelspartners austesten soll, will man in Berlin keinesfalls abseits stehen. Großmannssüchtig aufgeblasen, wo geschichtliche Erfahrung den Mut zur Friedensmoderation anrät, so präsentiert sich unser Land einer internationalen Öffentlichkeit, in der die Forderung nach multilateraler Verantwortung für die Geschicke der Welt immer lauter gestellt wird. Was darf man von einem deutschen Regierungschef erwarten, der den brasilianischen Präsidenten zu Gast in Deutschland auf einer Messe einfach stehen lässt, der die Bombardierung des Iran zu einer auch für Deutschland erledigten Drecksarbeit erklärt? Nichts, sagen drei Viertel der Deutschen. Aber nicht nur neue Regenten braucht das Land, es braucht die Neuausrichtung seiner Politik. Das ist die eigentliche Botschaft vom East River und sie reicht über den Tag hinaus.
1: Und nun noch Dagmar Hen.
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0: Sind Sie nicht putzig, die Medien, die sich gerade darüber echauffieren, dass auf einer AfD-Veranstaltung in Dessau die DDR-Hymne gesungen wurde? Es handelt sich um die Hymne eines Staates, der politische Gegner verfolgte, schreibt dazu die Tagesschau in völliger Verkennung der Geschichte der anderen Hymne wie der deutschen Gegenwart und zitiert Kanzleramtsminister Frei, der das extrem befremdlich finde. Dabei ist die Westhymne auch nicht ohne. Man tut nur immer erfolgreich so, als wäre dem nicht so. Unter Adenauer wollte man sich irgendwie nicht die Mühe machen, ein neues Lied zu finden. Schließlich konnte man die Melodie ja schon und hat in dem Lied von Hoffmann von Fallersleben nur die Strophe ausgetauscht. Nun eben die dritte statt der ersten, die Nazis als Nationalhymne spielten. weshalb man mindestens bezogen auf die Melodie erklären kann, diese Behauptung zu einem Staat zu gehören, der politische Gegner verfolgte, träfe noch weit mehr auf die andere Hymne zu, wobei die erste Strophe trotz dieser Geschichte nicht verboten ist, im Gegensatz zu gewissen Wortkombinationen. Dazu kommt dann noch, dass Hoffmann von Fallersleben ein Anhänger der Revolution von 1848 war und der großdeutschen Variante, wie der Text eben der ersten Strophe verrät, die Melodie, auf die sein Text bzw. heute dessen dritte Strophe gesungen wird, aber von Haydn zu Ehren eines Habsburg-Kaisers komponiert wurde, zwei Teile, die nicht wirklich zusammenpassen. Übrigens fanden das damals 1951, als diese Hymne wieder auftauchte, auch in der BRD. Nicht alle lustig, auch die Sozialdemokraten nicht, die irgendwie unpraktischerweise die Erinnerung an die 12 verdrängten Jahre nicht völlig loswerden konnten, während Adenauer die ganzen Nazi-Beamten wieder in den Staatsapparat holte, die zumindest hatten dann beim Mitsummen keine Probleme. 1990 gab es, auch das wird mittlerweile verdrängt, durchaus eine Debatte, ob nicht bei einer Wiedervereinigung eine neue gemeinsame Hymne angebracht sei. Im Gespräch war damals die Kinderhymne von Bertolt Brecht, ein Text, der heute in einem schmerzlichen Kontrast zur deutschen Gegenwart stünde. Dafür genügt ein kurzes Zitat aus der zweiten Strophe. Und weil wir dies Land verbessern, lieben und beschirmen wir's, und das Liebste mag's uns scheinen, so wie anderen Völkern ihr's. Aber es war keine Wiedervereinigung. Doch das wurde dadurch unterstrichen, dass die beim besten Willen nicht unbelastete Westhymne dann zur Hymne des gesamtdeutschen Staates wurde, während also die Geschichte dieser Hymne sowie die wahre Geschichte der naziverseuchten Bundesrepublik gründlich unter den Teppich gekehrt wurde, wurde die DDR-Hymne definitiv die schönere von beiden Anathema und wird, wie man es auch an den aktuellen Reaktionen sehen kann, behandelt, als stünde sie für mehr Blut und Schrecken und Gewalt als die Heidenmelodie. Die Tagesschau berichtet, es sei der Kabarettist Uwe Steimle gewesen, der auf Tino Chrupallas Aufforderung zum Abschluss der Veranstaltung, die Hymne anzustimmen, mit Auferstanden aus Ruinen begann, und Chrupalla habe sich erst gewundert und dann doch eingestimmt, und danach sei auch die andere Hymne noch gesungen worden. Was dann die Frage aufwirft, wo da der Skandal liegen soll. Schließlich kam ja auch der Westteil der Republik noch zu seinem Recht, allein in der Tatsache, dass sich noch Menschen an jene andere Hymne erinnern oder zunehmend an sie erinnert werden, während die Deindustrialisierung das Land fest im Griff hat und die Regierung für die Aufrüstung die sozialen Errungenschaften zerschlägt. Auferstanden aus Ruinen und der Zukunft zugewandt, lass uns dir zum Guten dienen, Deutschland, einig Vaterland. Klingt nicht wirklich nach einer schlechten Losung, oder? Irgendwie eher wie das, was man sich herbeiwünscht, wobei beide Texte, die Hymne von Johannes R. Becher ebenso wie die Kinderhymne von Brecht, ein klares Verhältnis zum eigenen Land definieren, das ein fürsorgliches, ein dienendes ist, darf man gar nicht mehr aussprechen, sowas. Dazu kann man nur noch Ahrtal sagen. Nein, allzu große Bedeutung hatte dieser Moment nicht, auch wenn die Mainstream-Medien gerade tief in den antikommunistischen Schützengraben kriechen, in dem kann sie großen Teilen der AfD begegnen, die da Fleisch vom Fleische der CDU bleibt. Eigentlich war es nur die Anerkenntnis, dass es diesen anderen Staat gegeben hat und dass er trotz aller Bemühungen eben nicht aus der Erinnerung gelöscht ist. Aber selbst wenn man wahrnehmen muss, dass die Erinnerung an die andere Hymne eben nicht auf Chrupallas Mist gewachsen ist, so elend ist der Umgang des Westens mit der DDR und allem, was mit ihr zu tun hatte, dass selbst solch ein einfacher Akt schon eine Befreiung ist, auch wenn nur eine kleine und womöglich eine unbeabsichtigte. Wenn dieses deutsche Land nach all der Kriegstreiberei und dem Kampf gegen jede Art der Völkerverständigung oder gar Diplomatie nach diesen Jahren der hemmungslosen, die Grundlagen der eigenen existenzzerstörenden Hybris je wieder heilen soll, wird es genau den Geist brauchen, für den die beiden anderen Hymnen stehen, die verschmähte von Brecht und die verleugnete von Becher, so wie es in der zweiten Strophe der Hymne der DDR heißt. Wenn wir brüderlich uns einen, schlagen wir des Volkes Feind, lass das Licht des Friedens scheinen, dass nie eine Mutter mehr ihren Sohn beweint.
2: Einigkeit und Recht und Freiheit.
0: Im abschließenden Bemühen des Max Otte Rechnung tragend ein Dossier der Kolumnen. Bayern, Bayreuth, Sie haben Renzi gespielt.
3: Tagesschau. Ausgerechnet die berichten, den NS-Schatten, die Wagner-Oper wäre eng mit Hitler verwoben. Ich sage aber dazu, als Wagner sie schrieb, sein Frühwerk, ward der Mann mit dem kleinen Bart noch nicht geboren. Aber sie zeigt auch Parallelen zum heutigen Populismus auf.
4: Was ich jahrelang gepredigt hatte.
3: In Rienzi geht es nicht um Koks und ukrainische Nutten. Ich weiß nicht, wieso ich gerade an Paolo Pinkel denken muss. In der Oper ein Berufener, der das Volk erweckt. Nach Hören soll der Mann mit dem kleinen Bart gesagt haben, in jener Stunde begann es. Wäre es mit den Schlümpfen anders gekommen oder was will uns die Tagesschau suggerieren? Russland wäre doch auch da gewesen. Kein Nürnberger Parteitag ohne die Rienzi-Ouvertüre. Aber so auch die Tagesschau, das Werk endet im Zusammenbruch. Der Tribun stirbt. Ich lese, Rienzi zeigt, wie Kunst zur Ressource politischer Begehrlichkeiten wird. Zum Glück sind wir davon heute verschont. Geschrieben wurde das Werk in Riga, Lettland. In die Region. Lettland lässt Straßenschilder mit Hinweisen auf Russland und Weißrussland entfernen. Bauen sie bald neue Globen, werden Uhren abgehängt, bleibt die Zeit stehen. Den lettischen Verkehrsminister berichtet die Nachrichtenagentur Letta. Probleme gibt es am überfüllten Grenzübergang von Estland Richtung Russland, Narva. Italiens Verteidigungsminister Guido Crosetto, ohne westliche Hilfe würde die Ukraine verschwinden. Bei Moskau schlägt eine ukrainische Drohne in ein Hochhaus ein. Neuer deutscher Botschafter in Moskau, Clemens von Götze. Dem alten Alexander Graf Lambsdorff verweigerte Maria Sacharowa den Handschlag. Aber auch der Neue begann seine Revue mit: Die russische Regierung muss ihren völkerrechtswidrigen Krieg gegen die Ukraine beenden. Zelensky bei Donald Trump. Tagesschau meint, er zollt ihm Respekt. Genervt wäre er von Benjamin Netanyahu. Auch der besuchte Trump. Ich lese, in Washington wird die israelische Regierung zunehmend als Belastung wahrgenommen. So geht es sicher auch dem Iran. Irner zitiert die libanesische Zeitung Al-Akbar. Diese formulieren Botschaft der neuen Operation der jemenitischen Armee gegen saudische Energieanlagen. Angriffe auf strategische Rohölleitungen haben zugenommen. Neue Phase der Konfrontation. Auch zitiert man eine Militärquelle in Sanaa. Die lebenswichtigen Erdölanlagen Saudi-Arabiens stehen auf der Liste der militärischen Ziele.
5: Die Straße von Hormus ist wieder geöffnet.
3: Beste Svetlana, es widerspricht der Iran. Die Straße wäre für alle dicht, die eingefrorenes iranisches Vermögen anzapfen. Das erklärte der Sprecher des iranischen Militärs. Auch eingebrochen der Schiffsverkehr in der Bab al-Mandab-Straße. Diese wird von den jemenitischen Husi-Rebellen blockiert. The National berichtet von 56% Rückgang. Donald Trump droht mit einem baldigen Angriff direkt auf den Iran, auf die dortigen Atomanlagen, sollte der Iran einem Atomdeal nicht zustimmen. Irna formuliert den Schatten iranischer Macht über Tel Aviv. Man zitiert die israelische Zeitung Ma'arif. Netanyahu hätte im Bunker getagt und wäre heimlich in die USA gereist. Rechtliche Schritte sollen eingeleitet werden gegen den ukrainischen Angriff auf das Schiff Anna, so der Generalkonsul der Islamischen Republik Iran im russischen Astrachan. Krieg weltweit, Imperium unter Druck. Es braucht nicht Wagner. Aber eine ästhetische Bereicherung ist Rienzi doch. Am Mittwoch, dem 29. Juli 2026, ins Protokoll geschrieben in der kleinen Audiodatei. Tagesschau berichtet CSD-Anschlag. Sie haben ein Bekennervideo auf dem Handy des Tatverdächtigen gefunden. Mensch, wie rund das doch alles ist. Landtagsfraktion Rheinland-Pfalz will nicht mehr mit Friedrich Merz sprechen. Die CDU Sachsen-Anhalt sieht Ballast statt neuen Schwung für die Wahlkämpfer. Ringen sie schon um Worte für die Niederlage. Gewonnen in Peru, Keiko Fujimori. Schon Papa wirkte. Der Pentagon überprüft die Stationierung der US-amerikanischen Truppen in Europa. Erdbeben Japan, U-Bahn-Brand in Barcelona. Apollo News berichtet, ab 2027 darf Rattengift nicht mehr zur Prävention eingesetzt werden. Wie tierlieb, auch Berlin, Berliner Zeitung. Immer mehr deutsche Bürger verlassen die Hauptstadt. Brandenburg profitiert. Außer im Norden ab heute Hitze, aber morgen auch schon erste Gewitter. Nachts aber soll es durchlüftbar bleiben.
6: Marcello, vielen Dank für die Nachricht.
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9: So, da bin ich also. Herzlich willkommen bei meiner neuen Sendereihe bei Mucks Musikmagazin. Vielen herzlichen Dank dafür. Die Hörer des Berliner Rundfunks haben einen Geschmack, der mir gefällt.
10: Ich werde versuchen, auch bei der Musikauswahl eben diesen Geschmack zu treffen. Ich hoffe, dass mir das immer gelingt. Hier ist mein erster Versuch. Cliff Richard, My Pretty One.

0: Tja, sie fehlt ihm sehr. Das war Wolfgang Ziegler. Hin und wieder passiert es jedem Komponisten, dass er ein Lied fertig produziert hat und plötzlich kommt ihm eine Idee, wie er das Ganze noch anders und noch besser hätte machen können. Tja, meistens ist es dann zu spät. Mir ist es so ergangen bei Living in Wonderland, da fiel mir eine zusätzliche, eine freie Einleitung ein, als das Lied schon auf Platte gepresst war. Tja, und da war es zu spät. Aber es ist natürlich nicht zu spät, es Ihnen, liebe Hörer, mal vorzuführen, was mir da noch eingefallen ist. Ich versuche das mal. Ich habe meine Gitarre mitgebracht, damit ich mir einen Ton holen kann. Die Technik hat mir versprochen, dass ich ein bisschen Hall machen kann. Könnt ihr das? Das wäre nett. Danke. Los geht's.
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1: Die zentrale Wetterdienststelle der Deutschen Demokratischen Republik teilt mit, dass der gestrige Sonnabend mit Rekordtemperaturen bis zu 37 Grad der bisher heißeste Tag dieses Jahres war. Heute waren die Temperaturen infolge stärkerer Luftbewegung nicht mehr ganz so hoch wie gestern, überstiegen jedoch in vielen Orten immer noch über 30 Grad. Heute Abend um Mitternacht rechnen die Meteorologen mit dem Auftreten einzelner örtlicher Gewitter. Für morgen erwarten sie die zuvor kühlere Luft. Auch in Westdeutschland waren am Wochenende Hitzerekorde zu verzeichnen. Das gesamte Ruhrgebiet lag unter einer windstillen Dunstglocke. In Nordrhein-Westfalen wurde die Wasserzufuhr für die Industrie rationiert. Vor allem aus dem Raum Siegen wird eine große Wassernot gemeldet. Schwimmbäder dürfen nicht mehr nachgefüllt werden. Autowaschen wurde verboten.
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0: Also hier ist die Tamara von Zilli. Ich wünsche euch einen guten Start für Sputnik und ich hoffe, dass das besser und ohne Pannen läuft, nicht wie Columbia jetzt die ganze Zeit und dass ihr lange, lange, lange im All bleibt und wenn ihr landet, dann hoffentlich weich. Okay, tschüss, macht's gut, alles Gute.
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0: Das schnörkellos, direkt und meist ein wenig sentimental Peter Tschernig. Als Diskjockey hatte er jahrelang die Platten anderer gepriesen, dann machte er vor 10 Jahren selbst eine und hat es nicht bereut.
1: Bewahr dir die Träume der Kindheit, mein Sohn.

wollte eigentlich, wollte ich nie, aber ich musste eben damals als Neunjähriger Akkordeon lernen von meinen Elternhaus und das war überhaupt nicht für mich. Und irgendwann kam natürlich mal der Punkt, als die Musik und alles das, was damit zu tun hat, für mich schon wichtig wurde und mir Spaß gemacht hat. Darum geht es ja, es muss ja Spaß machen. Und letztendlich habe ich dann so ab 62 vielleicht, ja doch, mich ganz intensiv mit dem Ding beschäftigt. Und richtig Musik gemacht, Popmusik, also damals wieder so war eine Amateurband. Ich bin nicht der Musikant oder sowas, der komponieren kann in dem Sinne, wie man das vielleicht versteht. Weil ich nie diese theoretische Ausbildung hatte, um das zu machen, also alles zu Papier zu bringen und so weiter. Und ich bin eigentlich schon immer der Ansicht gewesen, dass Komponieren oder zu dem Begriff Komponieren auch der Begriff Erfinden gehört, weil wenn man die Idee nicht hat zu einer Melodie, ganz einfach, ob es C-Stimme ist, du wirst das ja selber, spielst du auch Klavier und so weiter, das ist, ohne diesen Einfall geht gar nichts und erst dann kann man sich hinsetzen und könnte das schreiben.

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1: Nachrichten. Dem Bundesamt für Verfassungsschutz sollen die Namen sämtlicher 103.000 ehemaligen hauptamtlichen Stasi-Mitarbeiter bekannt sein. Sie hörten Nachrichten, Redaktion Uwe Winkler. 4.57 Uhr, noch 3 Minuten bis 5. 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
2: Eine Duftepuppe.

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2: DT64, was heißt denn diese Abkürzung?
3: Weiß ich nicht.
2: DT64?
4: Ja, das ist doch vom Radio. Jugendsendung.
2: Ja, aber was heißt DT64?
4: Vielleicht ist das der Anfang, wo die Sendung begonnen hat.
5: DT64 heißt Deutschlandtreffen 1964. Über eine halbe Million FDJler reisten damals im Mai nach Berlin, trafen sich mit Jugendlichen aus der BRD, Westberlin und sozialistischen Ländern und zeigten, wie sehr sie sich mit ihrem Vaterland verbunden fühlen. Eigens für dieses Treffen wurde ein Radiosender eingerichtet, DT64. Und er war damals mit dabei, Kalle Neumann.
6: Die ersten Moderatoren für die erste Nachtsendung. Das war ja eine Einrichtung DT, die eigentlich nur für ein paar Tage gedacht war. Aber wir haben unsere Gäste in der Stadt begrüßt, wie sie ankamen mit Güterwagen. Und wir haben sie dann bis zum Abschied mit DT64 begleitet. Und dann war erstmal eine Weile zu, aber die Resonanz war so ungeheuer, dass alle sagten, müsst ihr weitermachen. Und bis heute Jugendradio DT. DT64. Der Kundendienst von DT64 war geboren, war das erste große Erlebnis. Das andere, wenn Feierabend war und ich wurde abgelöst von dem Frühmoderator, unser heutiger Intendant Hannes Potters ist es übrigens gewesen, kam ich nach Hause und vor unserem Wohnhaus stand eine riesige Bühne und da war natürlich von morgens bis abends Rami der Mir. Also ich habe schon eine ganze Menge erlebt da. Also wir haben eine neue Sendung hier beim Berliner Rundfunk, Kalles Hitparade, ein Abend für die reifere Jugend. 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Wie Thierry Tomba, Gitarren heller klingen, Musikanten fröhlich singen oder damals war schon aktuell Roland Neulert, Hartmut Eichler, Bärbel Wachholz, die kennt man alle noch, fast alle noch aktiv.
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0: 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Informationen für den Norden.
1: Für alle Urlauber und Gäste, die in den nächsten Tagen unser Rostock besuchen werden.
2: Tja, genau in einer Woche beginnen sie nun endlich die lang ersehnten Sommerferien 1983. Und gleich zu Beginn dieser Ferien gibt es in Rostock wieder die Rostocker Sommerfesttage. Und zwar vom 4. bis zum 10. Juli, sicherlich mit vielen interessanten Veranstaltungen.
1: Ja, und eine der großen Veranstaltungen, die schon fast zur Tradition der Rostocker Sommerfesttage geworden ist, ist das internationale Liederfestival Menschen und Meer. In diesem Jahr übrigens das 7. Und das findet am 7. und 8. Juli in der Rostocker Sport- und Kongresshalle statt.
2: Genau zum 10. Mal lädt die Rostocker Kunsthalle ein, und zwar zur Biennale der Bildenden Kunst der Ostseeländer Norwegens und Islands.
1: Die Leseratten kommen auf der Krüppeliner Straße auf ihre ganz speziellen Kosten. Nämlich zum 20. Buchbazar, der in diesem Sommer immerhin 30 Autoren dabei hat.
2: Und auch das Volkstheater Rostock ist bei diesen Rostocker Sommerfesttagen vertreten, indem es die erfolgreichsten Inszenierungen noch einmal auf die Bühne bringt.
1: Drei Premieren stehen auf dem Programm, und ich glaube, was speziell die jugendlichen Zuschauer interessiert, ist die Rockoper Zaubersprüche von Waltraud Lewin und Horst Krüger.
2: Und ich bin mir eigentlich ganz sicher, dass die allerjüngsten Rostocker und ihre Gäste beim Rostocker Kinderliedfest zu finden sind.
1: Und wie jedes Jahr, so gibt es auch in diesem das Warnemünder Sommerfest, wie man bei uns sagt, mit seinem historischen

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1: Hören Sie jetzt den Leiter des Amtes für Wasserwirtschaft, Diplom-Ingenieur Rochlitzer, zum Stand der Wasserversorgung in der DDR.
2: Liebe Zuschauer, viele von Ihnen werden sich die Frage gestellt haben, ob sich die Sorgen der Wasserwirtschaft in den letzten Tagen etwas vermindert haben, da es doch in vielen Gegenden der Deutschen Demokratischen Republik Niederschläge manchmal sogar recht reichlich gab. Nun, ich muss Sie leider etwas enttäuschen. Die Niederschläge haben zwar die Wasserführung in einigen Gewässern geringfügig aufgebessert, aber im Allgemeinen hält die sinkende Tendenz weiter an. Als Beispiel darf ich die Elbe anführen, die wichtigste Wasserversorgungsquelle unserer Republik, die anstelle der 7 Milliarden Kubikmeter Abfluss, die bis 31. Juli gebracht werden sollten, nur 4 Milliarden gebracht hat. Ähnlich sieht es in vielen anderen Gewässern aus. So haben wir an der Neiße, an der Aller und an der Helme den bisher überhaupt niedrigsten Wasserstand zu verzeichnen. Es ist verständlich, dass sich die niedrige Wasserführung auch auf den Grundwasserstand auswirkt. Und das ist besonders in den Gebieten, die flachliegende Wasserfassungen haben, zu Schwierigkeiten kommt. Das betrifft insbesondere die Südbezirke, Gera, Suhl, Erfurt, Karl-Marx-Stadt, zum Teil auch Dresden und Cottbus. Die Bevölkerung hat eine große Initiative entwickelt, um den örtlich auftretenden Schwierigkeiten zu begegnen. Sehr begrüßenswert ist die Initiative der Werktätigen der wassernutzenden Industriebetriebe, die aus der Frostperiode des vergangenen Jahres Schlussfolgerungen gezogen haben und sich gründlich auf einen sinkenden Wasserstand vorbereitet haben. Allerdings kann ich nicht verschweigen, dass eines der wichtigsten Probleme der Wasserwirtschaft in der Deutschen Demokratischen Republik, nämlich das Abwasser, uns sehr ernste Sorgen bereitet. Durch die sinkende Wasserführung wächst die Konzentration der Abwässer und damit die Schwierigkeit, dieses Wasser für den unterliegenden Nutzer wieder zu verwenden.
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5: Hier werden wir also fündig. Die Akademikser auf Messewelle Leipzig, beliebt bei Gästen und Gastgebern, vor allem mit ihrer Sechs-Schnitt-Parade. Ja, einen
6: wunderschönen dritten Messenachmittag, liebe Hörerinnen.
7: Und liebe Hörer.
6: Wünschen wir Ihnen. Und bevor wir so richtig einsteigen in unsere Amessements, machen wir jetzt erst einmal Musik.
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1: Herzlichen Glückwunsch allen Gewinnern, die wie immer unter Ausschluss des Rechtsweges ermittelt wurden. Die Geldpreise stellten auch wie immer die Hauptabteilung Verkehrspolizeiministerium des Innern und die staatliche Versicherung der DDR bereit. Ja, und auch wie immer um diese Zeit sind wir am Ende unserer heutigen Sendung angelangt. Das nächste Verkehrsmagazin dann am 3. Juli um 19 Uhr im ersten Programm. Und bis dahin sage ich Ihnen auf Wiedersehen.

0: Jürgen Walter in den 80er Jahren im ausverkauften Palast der Republik. Seine Show Ich Bin.
1: Wissen Sie, wie eine Show gemacht wird? Man braucht dazu die Idee. Musik, Texte, also Lieder, Ballett. Aber sagen muss man auch was. Aber was? Herr Walter, wo lassen Sie denn denken, fragte einer, als ich den Einfall hatte. Ich bin. Kaum gesagt, wurde mir schlecht. Was soll denn das heißen, sagte der. Natürlich bist du. Du bist du, wer denn sonst? Das ist dein Einfall. Natürlich. Es ist keine Kunst zu sagen, ich bin. Man muss sein. Leicht ist es nicht. Schon in der 5. Klasse stand auf meinem Zeugnis, er ist fleißig, aufmerksam, hilfsbereit. Aber er fügt sich nicht ins Kollektiv. Immer hat er eine eigene Meinung. So bin ich geblieben. Also, ich stehe hier vor Ihnen. Sie sind hier. Stellen Sie sich vor, ich wäre nicht gekommen. Noch peinlicher, Sie wären nicht gekommen. Ich bin, heißt auch für Sie da. Und je mehr Sie hier sind, umso mehr bin ich für Sie da. Und mehr lässt sich eigentlich dazu auch überhaupt nicht sagen. Wozu auch? Ich bin.
0: Jürgen Walter, live im Palast der Republik, zu unser Glück, auch im Fernsehen ausgestrahlt, im Fernsehen der DDR, Mediengeschichte, DDR 1.

0: 7. Oktober 1978. Zum Republikgeburtstag rund.
1: Hallo Leute, hier ist Berlin.
2: Und melden uns mit rund 62 direkt aus unserer Hauptstadt, aus unserem Berlin, wo wie überall in der Republik frohe Stimmung zum Nationalfeiertag herrscht.
1: Ja, und Grund zum Feiern gibt es ja in jeder Stadt, in jedem Dorf, in jeder Gemeinde unseres Landes und auch bei uns hier im Rundstudio.
2: Und nehmen den heutigen Tag zum Anlass, um junge Leute zu würdigen, FDJler, die in Jugendbrigaden und Jugendobjekten der Freien Deutschen Jugend ihren Mann stehen. So wurde in diesen Tagen das zentrale Jugendobjekt der FDJ abgeschlossen, der Bau der Druschwartrasse. Und am Donnerstagabend hatten junge Leute die Gelegenheit, die Erbauer der Trasse mit ihren Angehörigen und Freunden im Palast der Republik zu feiern. 2700 Kilometer, die größte Erdgasleitung Europas ist fertig.
1: Maßgeblichen Anteil am erfolgreichen Abschluss des zentralen Jugendobjektes der FDJ, Druschwartrasse, habt auch ihr drei, Manfred, Nina und Alois. Vielleicht sagt ihr erstmal, als was ihr an der Trasse gearbeitet habt.
3: Tja, ich bin Betonbauer, habe als Zimmermann gearbeitet, mehreren Standorten.
4: An der Trasse war ich als Annahmekraft bei Dienstleistungen und was man so für Sorgen hatte, ob Wäsche oder Reparaturen, das brachte man dann alles zu uns.
5: Ja, und ich bin Betonbauer beim Industriebau Erdgasleitung, Jugendbrigadier auf der Baustelle Kremenschuk.
1: Bevor ich euch frage, möchte ich erstmal Nina und Manfred noch herzlich gratulieren. Ihr habt heute Banner der Arbeit bekommen. Herzlichen Danke. Glückwunsch. Ihr drei feiert heute den Abschluss. Ihr wart seit 1970 mit dabei, praktisch von Anfang an. Könnt ihr euch noch an euren allerersten Arbeitstag erinnern? Nina?
4: Oh ja, ich meine, ich bin aus dem Bus ausgestiegen, viele Männer da, ein Hurra. Und dann ging es, oh, endlich ein Mädchen, die bei uns aufräumt. Wir haben alles hingelegt, aber du kannst tagelang aufräumen. Alles haben wir angenommen, Wäsche und alles, aber unsere Holzhütte sieht katastrophal aus.
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Kopf hoch und derzeit die Zähne zeigen, das Motto eines Programms von einem um die 30, Diplom-Elektroniker, Berliner, zu Hause im Prenzlauer Berg. Eger betreibt das Liedermachen seit über 5 Jahren professionell. Inzwischen, so sagte er mir kürzlich, lässt sich davon ganz gut leben, wenn auch in ständiger Unruhe. Jürgen Eger kommt von Brecht Eisler her und damit einer Ästhetikkonzeption, die an diese Namen gebunden ist. Und so ist aus seinen Kompositionen, zumindest was die Methode angeht, Eisler nicht wegzudenken. Eine künstlerische Herkunft, derer sich Eger nicht zu schämen braucht. Es bedarf großer Konzentration, die Eger-Platte zu hören. Ist man bereit, sie aufzubringen, wird man mit großem Genuss aus diesem Kunsterlebnis rausgehen. Zumindest kann ich das für mich behaupten. Immense musikalische Differenzierungen, Nuancierungen von einer großen Verhaltenheit bis hin zum Herausbrüllen von Gedanken, wenn es nötig ist, bringen in die einfache künstlerische Form des Liedes mit Gitarrenbegleitung ungeheuer viel Leben. Und was wesentlich ist, in angemessener künstlerischer Überhöhung wird Alltag reflektiert. 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

0: 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Ein Ausschnitt aus der aktuellen
1: das
0: Kamera.
1: Das Elbe-Kraftwerk Fockerode bei Dessau. Wichtiger Energielieferant für ein großes Industriegebiet. Nur eine gleichbleibende Kühlwasserversorgung aus der Elbe garantiert die Energieerzeugung. Wegen des sehr niedrigen Wasserstandes haben die Kraftwerke geeignete Vorkehrungen getroffen. Ein Schwimmbacker bewahrt das Einlaufbecken vor dem Versanden. Dadurch kann das Elbwasser ungehindert zulaufen. Trotz der Trockenheit können so die Kraftwerke in Fockerode die volle Strommenge in das Netz.
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0: Mediengeschichte auf DDR1 mit dem Gotha-Schauspieler Peter Bause in seiner Heimatstadt.
1: Hier am Bahnhof beginnt die fast 22 Kilometer Strecke der Thüringer Waldbahn. Seit der Eröffnung der Thüringer Waldbahn Ende der 20er Jahre kostet eine Fahrt nach Tabatz 1,30 Mark. Dafür erlebt man etwas inzwischen völlig Einmaliges. Wegen der gestaffelten Preisstufen wird hier noch vom Schaffner kassiert.

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1: Begrüßenswert für die sicher zahlreichen Mitschnittfreunde ist, dass ihr die Musiktitel sauber ausspielt. Was aber für mich am deutlichsten zur Qualitätssteigerung der Sendung beitrug, das ist die Wiedereinführung der Uldi-Wahlen, die ihr ja schon Anfang der 80er Jahre mal im Programm hattet. Stimmt, genau.

0: Challenges, Bruder Ludwig, bis zum Juli. Nur knapp eine Nasenlänge hinter dem Spitzenreiter hat sich eine Interpretin platzieren können, die schon im vorigen Jahr zu den prägnanten Stimmen in der Disco-Szene zu rechnen war. Ihr Name? Sandra mit ihrem kleinen Mädchen. Hey Little Girl, an Radio DDR in die Naleperstraße, Berlin, Postleitzahl 1160. So, nun habe ich es gleich postalisch neu formuliert. Bis zum 22. April verabschieden sich mit herzlichen Grüßen Jutta Scholz von der Studiotechnik, Musikredakteur Karl Lorenz und Peter Nizella. Tschüss allerseits.
1: Hallo, hier ist Regina Torst und ich grüße ganz herzlich die Radiohörer von DDR 1. Viel Spaß!

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0: Regionalprogramm 1972, Sender Weimar. 5 Uhr. 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
1: 1984 im Rundfunk der DDR. 15. Februar 1984, Stimme der DDR, 16.10 Uhr, auf den Flügeln bunter Noten, unter anderem mit Karussell. Wer die Rose ehrt, Kings Don't Forget to Dance, Beatles Got to Get You Into My Life und Pink Floyd The Great Gig in the Sky. Viel Spaß damit!

1980. Alle Programme des Rundfunks der DDR hatten zwar inhaltlich thematische Schwerpunkte, eine heutigen öffentlich-rechtlichen Programmen vergleichbare Ausrichtung auf eine bestimmte Zielgruppe existierte allerdings nicht. So sendeten zum Beispiel alle Programme Hörspiele, wissenschaftliche und kulturelle Beiträge.

1984 im Rundfunk der DDR. 15. Februar 1984, Stimme der DDR, 19.10 Uhr, Beatkiste. Eine Wunschkiste, Musikwünsche unter anderem ZZ Top, Twisted Sister, Neil Young.

Berliner Rundfunk, Donnerstag, 28. Juni 1984, 15:05 Uhr, Duett.

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Graf Burkhardt fuhr mit seinem Luxuswagen und seinem Kummer in die dunkle Nacht. An seinem edlen Herzen fraß seit Tagen der Gram, der ihm die Einsamkeit gebracht. Doch was war das im Schein der Boschlaterne? Sein starker Fuß trat fest die Bremse durch. Wie hingegossen lag im Licht der Sterne die jüngste Magd vorm Schloss vom seinen Horch. Horch, Horch. Er hob sie auf und nahm sie in die Arme und trocknete die Träne, die ihr floss. Dann fuhren beide weiter durch die warme, geheimnisvolle Sommernacht aufs Schloss.

Da schlug es eins und blieb nur noch ein fahler, verschwindend blasser Hauch, auch der zerrann. Es waren Geister nur vom Geist kurz Maler, sofern man da von Geist noch sprechen kann. Nun gibt es ja sonst respektable Leute, die lesen jeden Abend solchen Stuss.

0: weiteren Pudis-Klassiker mehr aus der Geschichte des Rundfunks der DDR.
1: Ingo Friedrich, Autor der zweiten Auflage Die Pudis kommen auf DDR 1.
2: Also künstlerisch sind sie auf jeden Fall ganz vorne, was den Ostrock betrifft jedenfalls. Auch wenn da viele sagen, naja, die können nicht oder wie sie ist, oder die sind nur eine Staatsband gewesen, liest man immer wieder, auch jetzt noch nach 30 Jahren. Kann ich einfach nicht verstehen. Weil die haben einfach Musik gemacht, weil es Spaß gemacht hat. Und nicht, weil sie jetzt irgendwelche Aufträge gemacht haben und so. Mit dem letzten Album, Neue Helden, da waren sie dann auch nochmal richtig gut. Nur das hat dann wahrscheinlich keiner mehr so richtig wahrgenommen, weil dann auch viele schon eben nur noch das Westliche alles gehört haben.

0: Stand Up, das ist Howard Jones.
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1: Eine Stunde Musik und gute Unterhaltung, 16 bis 17 Uhr auf DDR1, Montag bis Freitag, Treffpunkt Alexanderplatz. Ich heiße Sie willkommen. Besuchen Sie www.ddr1.de. Schreiben Sie uns über Facebook. Täglich veröffentlichen wir dort ein Bild. Ab 17 Uhr hören Sie dann unser Nachmittagsmagazin Original Berlin. 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Ab 20 Uhr der progressive Abend auf DDR1. Ad libitum. In dieser Sendung noch ein Rezept mit Anne Chilling, natürlich ein DDR-Rezept. Nach den Nachrichten um 16.30 Uhr dann Jürgen Eger, eine Kolumne. Aber lassen Sie sich jetzt treiben mit der für Sie ausgewählten Musik unserer Redaktion. Treffpunkt Alexanderplatz. Bis zur Audiodatei Petula Clark, Muck und Evelyn. Ein Lied, Ralf Busi und Songs nach den Rolling Stones, Jealous Lover, die Eifersucht.

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0: nach Friesenstraße.
1: Aber ja, wir befinden uns auf dem Alexanderplatz, Treffpunkt Alexanderplatz, auf Ihrem DDR1. Für Sie das Neueste vom Tag. Das heutige Dossier wird ein Dossier der Kommentare. Drei sind geplant. Einbinden zunächst in popkulturelles Unser. Sebastian Köpke, für die grafische Gestaltung verantwortlich, publizierte auf Gesichtspunkt den Kauf der Rolling Stones LP der aktuellen. Ich fragte nochmal explizit nach, ob gekauft. Er antwortete ja, weil ihm schenkt sie ja keiner. Zweite Single Jealous Lover im aktuellen Programm Radio Marabu zu hören, wie auch der Nachfolger für Train von Dollar Risky Business.

0: Mir persönlich gefällt es nicht so gut wie der Vorgänger Train, aber wer bin ich schon? In der britischen Heritage Charts schlägt es sich ganz gut, Platz 21, darüber freut sich Theresa Bassard.
1: Yes, I have to say an enormous thank you to all of you who voted, because Risky Business, it jumped from 26 to 21. So we're number 21 in the Heritage Chart, which is really not bad going, and hopefully we can go higher.
0: Die Heritage Charts in Großbritannien, ein Projekt für Altstars. Ich vermeide den Begriff Altersheim mit Parade, und dort findet sich auch Paul McCartney, Days We Left Behind.
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0: Über sein neues Lied freuten sich auch die Kollegen der Tagesschau in einem Artikel Musiklegenden.

0: ihr neues Album als ihr Bestes seit Jahrhunderten verheldet, schließe mich teilweise an, nehme gesichtslose Dance-Musik wahr, was in einer Zeit der musikalischen Bedeutungslosigkeit clever sein kann. Zur ähnlichen Zeit erschien in der Tagesschau ein Bericht, verdrängen KI-Bands echte Musiker. 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Das hier ist aber die kleine Audiodatei, das Wortformat.
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0: Drei Kolumnen möchten wir uns heute zuwenden. Zum einen unser Hartmut König, dann ein neuer Text von Dagmar Henn, der sich mit unserer Nationalhymne beschäftigt. Zuvor aber Jelena Kartajewa, Publizistin auf RIA Novosti, die uns klare Ansagen macht. Jelena Kartajewa schreibt für die russische Nachrichtenagentur RIA Novosti. Die Globalisten sprechen Europa das Todesurteil aus. Die neue Welt des glücklichen Globalismus, die man uns hier in Russland rund 30 Jahre lang durch verschiedene gut bezahlte Schreihälse atlantischer Prägung zu verkaufen versuchte, ist gescheitert. Nicht nur den Schreihälsen ist nichts gelungen, auch ihr militärischer Flügel hat völlig versagt. Jeder, der sein Leben nicht den Versammlungen des europäisch-russophoben Politunterrichts widmet und zumindest einigermaßen über die Lage an der Frontlinie Bescheid weiß, ist sich dessen bewusst. Doch neben diesem jeder gibt es auch noch alle. Jene Öffentlichkeit also, die sich im Garten Eden westlich des brüderlichen weißrussischen Brest weigert, die Wahrheit anzuerkennen und sich sogar in jeder erdenklichen Weise vor dieser Wahrheit versteckt. Diese Öffentlichkeit bekam Anfang der Woche eine eiskalte Dusche verpasst. Der Möchtegern Napoleon Emmanuel Macron erklärte, dass man für die gemeinsamen europäischen Werte nicht nur Blut vergießen, sondern auch sein Leben opfern müsse. Man sollte sich an diesen Gedanken gewöhnen. Gesagt wurde das am Vorabend des wichtigsten französischen Nationalfeiertags, des Tages des Sturms auf die Bastille. Das königliche Gefängnis hatten die von Hunger und Elend zur Verzweiflung getriebenen Pariser einst gestürmt und damit niemand mehr Blut für den König vergießen musste und auch für den Zaren nebenbei und auch damit alle zu Brüdern würden. Damals war es den Parisern nicht gelungen, das Begonnene zu Ende zu führen, die Aufgabe Kriege und Konfrontationen zu beenden und sowohl der französischen als auch der gesamteuropäischen Armut ein Ende zu setzen, übernahm später die UdSSR während des großen Vaterländischen Krieges und unmittelbar nach unserem Sieg und der Sowjetunion gelang es. Sie ernährte die Hungernden in der EU, versorgte die Bewohner des Garten Edens mit Wärme und Licht und schuf damit jenen europäischen Lebensstil, auf dessen Niveau man noch vor wenigen Jahren mit Stolz verwiesen hatte. Was man jedoch nicht selbst verdient hat, was in die ausgestreckten Hände fiel, was Europa von den Russen zu ausgesprochen freundschaftlichen Preisen gegeben wurde, einem Europa, das sich, wie sich herausstellte, als äußerst undankbar erwies, das wusste Europa nicht zu schätzen. Einige Jahre erbitterter Gehirnwäsche, für die die Globalisten viele Milliarden Euro und US-Dollar nicht scheuten, und Europa trennte sich von all seinen eigenen Aktiva. Heute jedoch wird deutlich die von den Globalisten zur Zerstörung des Europäertums als Rambock und Hebel eingesetzten Flüchtlingswellen. All diese Flüchtlinge willkommen und wir schaffen das, Rufe von Bundeskanzlerin Angela Merkel, als sie nicht nur die Grenzen ihres eigenen Landes, sondern auch die Grenzen der gesamten Europäischen Union öffnete, haben die soziale, kulturelle und politische Landschaft der Europäischen Gemeinschaft unwiderruflich verändert und die der Nordamerikanischen gleich mit. 11 Jahre nach dem sakramentalen Merkelchen »Wir schaffen das« ist allen, die noch bei Verstand sind, längst klar, die Europäer waren nicht nur nicht in der Lage, die Situation zu bewältigen, sondern haben auch ihr Europa im föderativen Sinne ruiniert. Was die Nationalstaaten betrifft, so brachte der glückliche Globalismus dorthin den vollständigen Verfall von allem, von Traditionen und Sitten bis hin zu den Gesetzen, genauer gesagt zur Rechtsanwendung dieser Gesetze. Die Raubtiere bezeichneten ihre Attacke auf die für europäische Länder typische Lebensweise und Lebensordnung zwar als glücklichen Globalismus, gaben sich mit dem Erreichten jedoch keineswegs zufrieden. Nachdem sie das Rückgrat der französischen, deutschen, spanischen und italienischen Identität und so weiter gebrochen hatten, erhielten diese Raubtiere anstelle der einst ruhigen, eigenständigen, souveränen Nationen eine riesige Qualle, die zittert, als wäre sie an den Strand gespült worden. Ihr fehlt die Liebe zum Vaterland, sie hat kein Wurzelsystem mehr und treibt an der Oberfläche zwischen Angst und noch größerem Entsetzen umher. Mit dieser Qualle kann man heute beliebig umgehen. Man möchte gern Napoleon, Macron, davon spricht, man müsse mit Blut für die Freiheit bezahlen, wollen ihn selbst jene nicht verstehen, deren Beruf es eigentlich ist, Land, Gesellschaft und Staat zu verteidigen. Das Letzte, was sie sich, falls überhaupt je von Heldentaten und militärischem, wenn auch posthumen Ruhm träumten, vorgestellt hatten, war, dass sie für die Ukraine sterben sollten, nicht für Frankreich, nicht für die Ideale von Victor Hugo, Voltaire und Charles de Montesquieu, sondern für Zelensky. Für Milliarden, die längst in fremden Taschen verschwunden sind, für einen Staat, der auseinanderfällt, für Narzissmus in Reinform. Dort ist der Hass auf die anderen als offen und offiziell erklärtes Fundament des gesellschaftlichen Lebens in der Verfassung verankert, statt der Liebe zu den eigenen. Umso furchtbarer ist diese Vertauschung, weil solche militärischen Spielchen mit tödlichem Ausgang keine theoretischen Möglichkeiten mehr sind. Sie sind die Realität, die heute vor den EU-Machthabern und EU-Bürgern in voller Größe steht. Doch solche Opfer waren von den Globalisten zweifellos von Anfang an einkalkuliert. Schließlich hatten in den Eroberungskriegen gegen Russland die europäischen Nationen schon früher enorme Verluste erlitten. Frankreich etwa konnte sich davon mehr als ein Jahrhundert lang nicht erholen. Das heißt, den Globalisten waren diese Verluste völlig egal. Die ukrainischen Reserven an Menschen sind, wie wir sehen, fast aufgebraucht. Was noch bleibt, sind die ukrainischen Männer, die gerade in diesem Garten Eden ihr Zuhause gefunden haben. Nun, sie sind die ersten Kandidaten für die Ausweisung dorthin in die Steppen des Donbass, an die Kontaktlinie in die nächsten Kriegskessel, der für sie wieder beschämend enden wird. Oder sie sterben bei der Verteidigung der nächsten Festung und bleiben auf Schwarzerde liegen, auf eben jener Schwarzerde, die nun wieder uns gehört. Unsere Soldaten wissen, was und wen sie verteidigen. Ihre Heimat. Was aber werden die Europäer verteidigen, die in den sicheren Tod geschickt wurden? Milliardäre aus den Familien Arnault und Dassault, die genüsslich ihre zukünftigen Gewinne berechnen, oder Großaktionäre, die in die französische oder deutsche Rüstungsindustrie investiert haben? Wofür werden an der Front diejenigen sterben, an die sich Macron mit seinen pathetischen Worten gewandt hat? Die kurze Antwort: Unabhängig davon, was und wen die europäischen Soldaten vor dem russischen Imperialismus auch immer verteidigen mögen, den Sieg in dieser Schlacht werden wir erringen. Ein Kampf, bei dem nur Profite auf dem Spiel stehen, kann von vornherein nicht gewonnen werden. Ein Kampf um das eigene Vaterland dagegen darf nicht verloren werden. Für uns geht es nicht um Geld und nicht um Milliardengewinne, sondern um ein ruhiges und sicheres Leben. In unserem Land, in unserer Heimat. Genau deshalb werden wir als Sieger hervorgehen. Macht weiter, Brüder. Erschienen am 16. Juli 2026 bei RIA Novosti. Bevor es zu Hartmut König und zum Thema Nationalhymnen geht, eine weitere skurrile Meldung der Tagesschau: Machtfaktor Humor. Beworben, ein Dokumentarfilm, der meint, sexistisch war das Fernsehen der 90er Jahre. Verantwortlich zeigen sich Journalistinnen Eva Müller und Isabel Schneider. Es unterwerfen sich Esther Schweinzeller von Sinn, Gabi Köster. Herumgehackt wird auf Thomas Gottschalk. Nun war ich nie regelmäßiger Fernsehteilnehmer, erinnere mich aber an die Wochenshow, damals Ingolf Lück, den ich aus seiner Formel-1-Zeit zumindest als einen meiner Vorbilder in Sachen Dadaismus verstehe. Ein merkwürdiges Land sind wir in Deutschland. Alle paar Jahre zensieren wir uns wieder weg. In den 50er Jahren das davor, in der mittleren DDR, späte 70er Jahre das aus der DDR der frühen 50er Jahre, die gesamte DDR dann ab 2000 und nun zensieren wir uns die 90er Jahre weg. Für Kulturverständnis spricht das, wenn man mich fragt,
2: hallo,
0: nicht.
2: Liebe Hörer von Radio Marabu, mein Name ist König, Hartmut. Hoffe, ich habe was zu erzählen.
0: Eine Kolumne von Hartmut König in der kleinen Audiodatei.
2: Hallo liebe Hörer von DDR1, hier ist Hartmut König. Ich glaube, ich soll hier was erzählen. Hört mal hin, wenn ihr wollt. Bis dann.
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0: Hochmut und Fall. Deutschlands Fiasko vor der UNO geht ins Prinzipielle. Kolumne von Hartmut König. UNO im Juni. Die Vertretungen Portugals und Österreichs jubelten. Das Team Wadefuhl sank entsetzt in den Sessel und konnte die historische Niederlage nicht fassen. Alle 8 Jahre war die nach Osten gedehnte BRD wie selbstverständlich als nicht ständiges Mitglied in den Sicherheitsrat der Vereinten Nationen gewählt worden. Nun musste Annalena Baerbock, die scheidende Präsidentin der Generalversammlung, die Klatsche der Staatengemeinschaft bekannt geben. Mit nur 104 Stimmen war Deutschland die notwendige Zweidrittelmehrheit versagt worden. Dass gerade sie die Hiobsbotschaft vorzutragen hatte, ist Baerbock zu gönnen. In der Verfallsstrecke bundesdeutscher Diplomatie hat sie mit ihrer feministischen Außenpolitik viel zum gegenwärtigen Diskredit Deutschlands beigetragen. Wer so anstands- und geschichtslos durch die Welt stolperte, Russland schon mal fast den Krieg erklärte, den Präsidenten Chinas nassforsch beleidigte, dann noch eine seit langem für den Topjob am East River vorgesehene deutsche Diplomatin aus eigenem Zweck biss, auf dessen Konto geht zweifellos ein Teil deutschen Ansehensverlustes, aber Annalenas Schultern sind zu klein für die ganze Abreibung, das Debakel von New York benotete das seit geraumer Zeit immer anmaßender gewordene Erscheinungsbild deutscher Innen- und Außenpolitik. Trotz eklatanten Regierungsversagens fordert es für Berlin unverzagt eine Beispiel-, gar Führungsrolle in Europa und der Welt. Schwebte Deutschlands Regentschaft bislang in der vermeintlichen Ruhezone alter Geltung und hielt sie die deutsche Kandidatur, schließlich ist ein zweitgrößter Zahler der Weltorganisation, für quasi gesetzt, so sollte die Quittung der Staatengemeinschaft diesen Hochmut nun aus den Angeln gehoben haben. Was ist bloß mit den Deutschen los, fragt sich die Welt. Der Berlins Protzgehabe, größte konventionelle Armee Europas, größter Unterstützer der Ukraine, Musterknabe bei der Aufstockung des Rüstungsetats, auf die Nerven geht und die, wenn Menschen- und Völkerrechtsverletzungen gebrandmarkt werden mussten, die deutsche Doppelmoral für unanständig hält. Die Entführung des gewählten venezolanischen Staatsoberhauptes ist eben keine komplexe Angelegenheit, sondern ein so zu deklarierender Völkerrechtsbruch. Die angedrohte Vernichtung der Jahrtausende alten iranischen Kultur ist angesagter Völkermord. Und hätte die Einbestellung des US-Botschafters erfordert, kein Wort zum inhumanen Würgegriffs auf Kubas Lebensadern, dem Washington noch die Invasion folgen lassen will. Stillschweigend wurde, in missverstandener Sorge um die Sicherheit Israels, die Einäscherung Gazas geduldet, dabei Waffenlieferungen nach Tel Aviv durchgewinkt und zeitweilig die Zahlungen an das Palästina-Hilfswerk der Vereinten Nationen eingestellt. Militarisierung durchzieht die deutsche Gesellschaft und irrationale Transfers von Volksvermögen gehen in die Aufrüstung, statt in die soziale und infrastrukturelle Genesung der Gesellschaft. Im Ukraine-Krieg obsiegt beinharter Bellizismus über substanzielle Diplomatie und wenn Provokation die international akzeptierte Ein-China-Politik der Volksrepublik unseres so bedeutenden Handelspartners austesten soll, will man in Berlin keinesfalls abseits stehen. Großmanns süchtig aufgeblasen, wo geschichtliche Erfahrung den Mut zur Friedensmoderation anrät, so präsentiert sich unser Land einer internationalen Öffentlichkeit, in der die Forderung nach multilateraler Verantwortung für die Geschicke der Welt immer lauter gestellt wird. Was darf man von einem deutschen Regierungschef erwarten, der den brasilianischen Präsidenten zu Gast in Deutschland auf einer Messe einfach stehen lässt, der die Bombardierung des Iran zu einer auch für Deutschland erledigten Drecksarbeit erklärt? Nichts, sagen drei Viertel der Deutschen. Aber nicht nur neue Regenten braucht das Land, es braucht die Neuausrichtung seiner Politik. Das ist die eigentliche Botschaft vom East River und sie reicht über den Tag hinaus.
4: Und nun noch Dagmar hin.
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0: Sind Sie nicht putzig, die Medien, die sich gerade darüber echauffieren, dass auf einer AfD-Veranstaltung in Dessau die DDR-Hymne gesungen wurde? Es handelt sich um die Hymne eines Staates, der politische Gegner verfolgte, schreibt dazu die Tagesschau in völliger Verkennung der Geschichte der anderen Hymne, wie der deutschen Gegenwart, und zitiert Kanzleramtsminister Frei, der das extrem befremdlich finde. Dabei ist die Westhymne auch nicht ohne. Man tut nur immer erfolgreich so, als wäre dem nicht so. Unter Adenauer wollte man sich irgendwie nicht die Mühe machen, ein neues Lied zu finden. Schließlich konnte man die Melodie ja schon und hat in dem Lied von Hoffmann von Fallersleben nur die Strophe ausgetauscht. Nun eben die dritte statt der ersten, die Nazis als Nationalhymne spielten. Weshalb man mindestens bezogen auf die Melodie erklären kann, diese Behauptung, zu einem Staat zu gehören, der politische Gegner verfolgte, träfe noch weit mehr auf die andere Hymne zu, wobei die erste Strophe trotz dieser Geschichte nicht verboten ist, im Gegensatz zu gewissen Wortkombinationen. Dazu kommt dann noch, dass Hoffmann von Fallersleben ein Anhänger der Revolution von 1848 war und der großdeutschen Variante, wie der Text eben der ersten Strophe verrät, die Melodie, auf die sein Text bzw. heute dessen dritte Strophe gesungen wird, aber von Haydn zu Ehren eines Habsburg-Kaisers komponiert wurde, zwei Teile, die nicht wirklich zusammenpassen. Übrigens fanden das damals 1951, als diese Hymne wieder auftauchte, auch in der BRD. Nicht alle lustig, auch die Sozialdemokraten nicht, die irgendwie unpraktischerweise die Erinnerung an die 12 verdrängten Jahre nicht völlig loswerden konnten, während Adenauer die ganzen Nazi-Beamten wieder in den Staatsapparat holte, die zumindest hatten dann beim Mitsummen keine Probleme. 1990 gab es, auch das wird mittlerweile verdrängt, durchaus eine Debatte, ob nicht bei einer Wiedervereinigung eine neue gemeinsame Hymne angebracht sei. Im Gespräch war damals die Kinderhymne von Bertolt Brecht, ein Text, der heute in einem schmerzlichen Kontrast zur deutschen Gegenwart stünde. Dafür genügt ein kurzes Zitat aus der zweiten Strophe. Und weil wir dies Land verbessern, lieben und beschirmen wir's, und das Liebste mag's uns scheinen, so wie anderen Völkern ihr's. Aber es war keine Wiedervereinigung. Doch das wurde dadurch unterstrichen, dass die beim besten Willen nicht unbelastete Westhymne dann zur Hymne des gesamtdeutschen Staates wurde. Während also die Geschichte dieser Hymne sowie die wahre Geschichte der Nazi-verseuchten Bundesrepublik gründlich unter den Teppich gekehrt wurde, wurde die DDR-Hymne definitiv die schönere von beiden Anathema und wird, wie man es auch an den aktuellen Reaktionen sehen kann, behandelt, als stünde sie für mehr Blut und Schrecken und Gewalt als die Heidenmelodie. Die Tagesschau berichtet, es sei der Kabarettist Uwe Steimle gewesen, der auf Tino Chrupallas Aufforderung zum Abschluss der Veranstaltung, die Hymne anzustimmen, mit Auferstanden aus Ruinen begann, und Chrupalla habe sich erst gewundert und dann doch eingestimmt, und danach sei auch die andere Hymne noch gesungen worden. Was dann die Frage aufwirft, wo da der Skandal liegen soll. Schließlich kam ja auch der Westteil der Republik noch zu seinem Recht. Allein in der Tatsache, dass sich noch Menschen an jene andere Hymne erinnern oder zunehmend an sie erinnert werden, während die Deindustrialisierung das Land fest im Griff hat und die Regierung für die Aufrüstung die sozialen Errungenschaften zerschlägt. Auferstanden aus Ruinen und der Zukunft zugewandt, lass uns dir zum Guten dienen, Deutschland einig Vaterland, klingt nicht wirklich nach einer schlechten Losung, oder? Irgendwie eher wie das, was man sich herbeiwünscht, wobei beide Texte, die Hymne von Johannes Erbecher ebenso wie die Kinderhymne von Brecht, ein klares Verhältnis zum eigenen Land definieren, das ein fürsorgliches, ein dienendes ist, darf man gar nicht mehr aussprechen, sowas. Dazu kann man nur noch Ahrtal sagen. Nein, allzu große Bedeutung hatte dieser Moment nicht, auch wenn die Mainstream-Medien gerade tief in den antikommunistischen Schützengraben kriechen, in dem kann sie großen Teilen der AfD begegnen, die da Fleisch vom Fleische der CDU bleibt. Eigentlich war es nur die Anerkenntnis, dass es diesen anderen Staat gegeben hat und dass er trotz aller Bemühungen eben nicht aus der Erinnerung gelöscht ist. Aber selbst wenn man wahrnehmen muss, dass die Erinnerung an die andere Hymne eben nicht auf Chrupallas Mist gewachsen ist, so elend ist der Umgang des Westens mit der DDR und allem, was mit ihr zu tun hatte, dass selbst solch ein einfacher Akt schon eine Befreiung ist, auch wenn nur eine kleine und womöglich eine unbeabsichtigte. Wenn dieses deutsche Land nach all der Kriegstreiberei und dem Kampf gegen jede Art der Völkerverständigung oder gar Diplomatie nach diesen Jahren der hemmungslosen, die Grundlagen der eigenen Existenz zerstörenden Hybris je wieder heilen soll, wird es genau den Geist brauchen, für den die beiden anderen Hymnen stehen, die verschmähte von Brecht und die verleugnete von Becher, so wie es in der zweiten Strophe der Hymne der DDR heißt. Wenn wir brüderlich uns einen, schlagen wir des Volkes Feind, lass das Licht des Friedens scheinen, dass nie eine Mutter mehr ihren Sohn beweint.
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0: Im abschließenden Bemühen des Max Otte Rechnung tragend ein Dossier der Kolumne. Bayern, Bayreuth, Sie haben Renzi gespielt. Tagesschau, ausgerechnet die berichten den NS-Schatten, die Wagner-Oper wäre eng mit Hitler verwoben. Ich sage aber dazu, als Wagner sie schrieb, sein Frühwerk, ward der Mann mit dem kleinen Bart noch nicht geboren, aber sie zeigt auch Parallelen zum heutigen Populismus auf.
5: Was ich jahrelang gepredigt hatte.
0: In Rienzi geht es nicht um Koks und ukrainische Nutten. Ich weiß nicht, wieso ich gerade an Paolo Pinkel denken muss. In der Oper, ein Berufener, der das Volk erweckt. Nach Hören soll der Mann mit dem kleinen Bart gesagt haben, in jener Stunde begann es.
6: Wäre es mit den Schlümpfen anders gekommen oder was will uns die Tagesschau suggerieren? Russland wäre doch auch da gewesen. Kein Nürnberger Parteitag ohne die Rienzi-Ouvertüre. Aber so auch die Tagesschau, das Werk endet im Zusammenbruch. Der Tribun stirbt. Ich lese, Rienzi zeigt, wie Kunst zur Ressource politischer Begehrlichkeiten wird. Zum Glück sind wir davon heute verschont. Geschrieben wurde das Werk in Riga, Lettland. In die Region. Lettland lässt Straßenschilder mit Hinweisen auf Russland und Weißrussland entfernen. Bauen sie bald neue Globen? Werden Uhren abgehängt? Bleibt die Zeit stehen? Den lettischen Verkehrsminister berichtet die Nachrichtenagentur Letta. Probleme gibt es am überfüllten Grenzübergang von Estland Richtung Russland. Narva. Italiens Verteidigungsminister Guido Crosetto. Ohne westliche Hilfe würde die Ukraine verschwinden. Bei Moskau schlägt eine ukrainische Drohne in ein Hochhaus ein. Neuer deutscher Botschafter in Moskau, Clemens von Götze. Dem alten Alexander Graf Lambsdorff verweigerte Maria Sacharowa den Handschlag. Aber auch der Neue begann seine Revue mit: Die russische Regierung muss ihren völkerrechtswidrigen Krieg gegen die Ukraine beenden. Sacharowa! Zelensky bei Donald Trump. Tagesschau meint, er zollt ihm Respekt. Genervt wäre er von Benjamin Netanyahu. Auch der besuchte Trump. Ich lese, in Washington wird die israelische Regierung zunehmend als Belastung wahrgenommen. So geht es sicher auch dem Iran. Irina zitiert die libanesische Zeitung Al-Akbar. Diese formulieren Botschaft der neuen Operation der jemenitischen Armee gegen saudische Energieanlagen. Angriffe auf strategische Rohölleitungen haben zugenommen. Neue Phase der Konfrontation. Auch zitiert man eine Militärquelle in Sana'a. Die lebenswichtigen Erdölanlagen Saudi-Arabiens stehen auf der Liste der militärischen Ziele.
7: Die Straße von Hormus ist wieder geöffnet.
6: Bestes Svetlana, es widerspricht der Iran. Die Straße wäre für alle dicht, die eingefrorenes iranisches Vermögen anzapfen. Das erklärte der Sprecher des iranischen Militärs. Auch eingebrochen der Schiffsverkehr in der Bab al-Mandab-Straße. Diese wird von den jemenitischen Husi-Rebellen blockiert. The National berichtet von 56% Rückgang. Donald Trump droht mit einem baldigen Angriff direkt auf den Iran, auf die dortigen Atomanlagen. Sollte der Iran einem Atomdeal nicht zustimmen, Irina formuliert den Schatten iranischer Macht über Tel Aviv. Man zitiert die israelische Zeitung Ma'arif. Netanyahu hätte im Bunker getagt und wäre heimlich in die USA gereist. Rechtliche Schritte sollen eingeleitet werden gegen den ukrainischen Angriff auf das Schiff Anna, so der Generalkonsul der Islamischen Republik Iran im russischen Astrachan. Krieg weltweit, Imperium unter Druck. Es braucht nicht Wagner. Aber eine ästhetische Bereicherung ist Rienzi doch. Am Mittwoch, dem 29. Juli 2026, ins Protokoll geschrieben in der kleinen Audiodatei. Tagesschau berichtet CSD-Anschlag. Sie haben ein Bekennervideo auf dem Handy des Tatverdächtigen gefunden. Mensch, wie rund das doch alles ist. Landtagsfraktion Rheinland-Pfalz will nicht mehr mit Friedrich Merz sprechen. Die CDU Sachsen-Anhalt sieht Ballast statt neuen Schwung für die Wahlkämpfer. Ringen sie schon um Worte für die Niederlage. Gewonnen in Peru, Keiko Fujimori. Schon Papa wirkte. Der Pentagon überprüft die Stationierung der US-amerikanischen Truppen in Europa. Erdbeben Japan, U-Bahn-Brand in Barcelona. Apollo News berichtet, ab 2027 darf Rattengift nicht mehr zur Prävention eingesetzt werden. Wie tierlieb, auch Berlin, Berliner Zeitung. Immer mehr deutsche Bürger verlassen die Hauptstadt. Brandenburg profitiert. Außer im Norden ab heute Hitze, aber morgen auch schon erste Gewitter. Nachts aber soll es durchlüftbar bleiben.
8: Marcello, vielen Dank für die Nacht. 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
6: Das Neueste vom Tag aus unserer Nachrichtenredaktion. Eine weitere Kolumne von unserem Kollegen Jürgen Eger. Gleich. 17 Uhr Original Berlin. 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

0: Einer von Steimles Kabarett-Politsprüchen geht: Früher wurde man noch gefragt, ob man den totalen Krieg wolle. Naja, das war aber eine demagogische Inszenierung. Ernst gemeint hat die Frage der Frager nicht. Das unterscheidet die damaligen Zeiten nicht von den heutigen. Ich werde heute ja theoretisch auch gefragt, welche Regierung ich will. Ich bekäme zwar immer eine andere, als ich will und meine, gewählt zu haben, aber ich darf mir zwischen den Abendprogrammangeboten der 30, 40 Sender was aussuchen. Wenn das nicht Demokratur ist, was sonst? Ein Glück auch, dass ich seit Jahrzehnten gar nicht mehr hingehe. Ob man Sozialismus, ob man Kommunisten wolle oder nicht, wurde man hier seit 1951, 1990 ebenso wenig gefragt wie ab 1933. Einer der von mir vorhergesehenen Hauptnebeneffekte in Sachen Anti-Steimle-Denunziation wird nun auf dem Visagenbuch sichtbar: Solidarität mit Uwe Steimle, der sich übrigens am Ende doch hat impfen lassen. Schreibt eine, ich sage ja Spritzen. Also auch eine Inszenierung. Es bleibt bei meinem Befund: je länger und privilegierter und reichweiter einer oder eine seit 1990 im Hauptstrom mitgeschwommen ist, Steimle mit seinen Honecker-Karikaturen, aber auch als Kommissar an der Seite des großartigen Kurt Böwe, desto größer nun seine Reichweite als Oppositioneller. Ken, Steimle, beide Gysis, Hane, Laffo, Barb, Main und so weiter und so fort. Und auch Steimle weiß ganz genau, wie auch Ken und dem und so weiter, dass er mit einem wie mir nicht reden will. Und warum er das nicht will.
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0: Ich finde auf YouTube ein Video, in dem die doofe Hermenau, mit der sich der Steimle immer so gerne unterhält, nämlich im Zusammenhang mit der aktuellen Steimle-Affäre, die Lüge wiederholt: man habe die DDR-Hymne ab den 70ern schleichend nicht mehr singen gedurft. Es war wohl ab den 60ern oder auch End-50ern. Richtig ist, es ist festgelegt worden, sie nicht mehr zu singen, aber nicht verboten worden, sie zu singen. Nur, warum sollten vernünftige Leute ein Lied singen wollen, das den politischen Gegebenheiten und ihrem eigenen Wollen nicht mehr entspricht? Postskriptum. Das Gesagte gilt für die DDR und die staatsbürgerlich Loyalen. Für die Brit gilt: es war auch in der Brit offiziell nicht oder kaum verboten, die DDR-Hymne zu singen, die von immer mehr Deutschsprachigen heute als eines der schönsten deutschen Lieder überhaupt anerkannt wird, bis zu Elsasser und Co. Aber das Singen dieses Lieds wurde immer geahndet, da es offiziell nicht verboten war und es brit-staatspropagandistische Gründe gegeben hat oder hätte, sie zu singen, von wegen Festhalten an der deutschen Einheit. Das war immer offizielle Brit-Staatspolitik ab den 50ern. Warum man aber bestraft werden konnte oder gar bestraft wurde, unter welchem Vorwand auch immer, da man das Lied sang, da man ein Lied sang, das die deutsche Einheit beschwor, Deutschland einig Vaterland, hat nie ein Brit-Offizieller erklärt. Und eine Hermenau interessiert sich eh nur für Anti-DDR-Propaganda, fast nie für angemessene Kritik.

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0: 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Anne Chilling jetzt mit einem DDR-Rezept für Sie.
1: Thüringer Klöße. Sie benötigen 1,5 Kilo Kartoffeln, 3 Esslöffel Butter, 2 Scheiben Weißbrot oder Toastbrot, etwas Essig und etwas Salz. Und so wird's gemacht. Kartoffel schälen, davon ein Drittel in Salzwasser kochen, anschließend abgießen und zerstampfen. Die restlichen Kartoffeln fein reiben, einige Tropfen Essig dazugeben und in einem Leintuch trocken auspressen. Das Presswasser stehen lassen, damit sich die Stärke absetzen kann. Die zerstampften Kartoffeln zu den ausgepressten Kartoffeln geben und alles mit etwas Salz abschmecken. Das Ganze mit der Stärke aus dem Presswasser kräftig verrühren. Weißbrot in Würfel schneiden und in der Butter goldgelb anrösten. Mit feuchten Händen Klöße aus der Kartoffelmasse mit mehreren Weißbrotwürfeln in der Mitte formen und im aufgekochten Salzwasser bei reduzierter Hitze ca. 30 Minuten ziehen lassen. Wichtig, nicht mehr kochen. Guten Appetit.
0: 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Heute Hörspiel Zeit, ich will nicht leise sterben. Ein Hörspiel aus dem Jahr 1976 mit Agnes Kraus. 50 Jahre ist das her. Direkt nach dem Thüringer Klößen und der Thüringer Jürgen Kehret. Und sie ist glücklich dazu.

0: Jürgen Eger auf DDR 1. Wir sind gleich zurück.
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3: 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Die Nacht als Soldaten-Verkehrspolizisten wurden, gibt es noch eine deutsche Frage, erschienen im Westend Verlag. 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Jetzt ein Hörspiel, Ich will nicht leise sterben, 1976 produziert vom Rundfunk der DDR mit der wunderbaren, unvergessenen Agnes Kraus, einst entdeckt durch Bertolt Brecht. 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

0: Was ist denn? Was hast du denn? Clara?
1: Ja, nischt. Ich bin mit den Schuhen an der verfluchten Treppe hängen geblieben. Die Kanne, die ist ausgekippt.
0: Ich mach es weg.
1: Lass das sein, das mach ich selber. Dein Peter wird ja warten können. Wie immer wird er nach oben, das mache ich schon selber.
0: Wie du willst.
1: Das war ein Stich. Oh, das hätte mich ja fast von der Treppe geschleudert, als hätte ich eine nasse Zeitung in der Brust. Die Frau Schubert, die bei der Biwak sauber macht, die ist auch mit 69 gestorben. Der Schrubber, der ist ihr aus der Hand gefallen und dann hat sie sich dazu gelegt, um und aus. Aber nicht bei mir.
2: Los, Clara, wir müssen Papier aufziehen.
3: Was hast du denn? Du bist ja ganz weiß im Gesicht. Ist was?
1: Ich hab nichts.
3: Du wirst ja nicht etwa krank.
1: Quatsch. Ich hab bloß eben so einen komischen Stich in der Brust gehabt. Na, immerhin weg 70 in Oktober.
4: Da soll ich mal nachsehen. Ich hab zu Hause ein Doktorbuch.
1: Alle Sau.
3: Na, hock da mal ein Weilchen hin. Ist ja jetzt nicht allzu viele. Wenn was sein sollte, ruf ich mir die Anita.
1: Aber nicht so viele, du.
3: Los, ab. Verdrück dir zur Raucherinsel. Aber nicht bis Oktober. 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

0: Allerdings soll der Trauchen gefährlich sein. Mein Vater hat sein Lebtag gequalmt und ist 90 geworden. Den kannte man überhaupt bloß Mitte 10 Jahre im Mund. Der hat immer gesagt, das ganze Leben ist lebensgefährlich und schadet der Gesundheit.
1: Hey, Anita, pass mal meine Hose. Ich
2: hab... Och, ist das ein Schwein.
1: Ich brauche ein Taschentuch, hör mal. Mm. Du machst da so weit gerne, oder?
3: Hey,
1: hey, hm? Ist doch wahr. Dem Peter macht die noch ganz andere Sachen. Wann hier da nicht will.
4: Könnte dir so passen.
2: Das ist gut.
4: Da musst du dir eine andere suchen.
0: Das ist die Anita. Die hat gut lachen. Mit ihrer 28 Linse. Ich wäre 70 im Oktober. Da merkt man, was man gemacht hat all die Jahre. Maschinen geputzt, Platten geholt, Ölluft gefüllt, Farbkästen gewaschen, Papier gefegt und dennoch Kaffee gekocht. Und Pflaster aufgelegt. Und gepust.
1: Anita! Sollst du noch was von haben?
4: Was denn? Von dir? Da stehen ganz andere Schlange.
0: Die soll man nicht so lange suchen. Ich habe 3 Kinder geboren. Die Väter, das waren allesamt Drucker, das heißt von Zweien. Der Vater vom Jüngsten, vom Klößchen, der Erich Paschke, das war bloß ein Hilfsdrucker. Das stand in seinem Arbeitsbuch. In Wirklichkeit aber konnte der jenen gelernten Drucker was vormachen. Der Erich. Na, das ist schon lange her. Mittlerweile bin ich ja nur auch schon 50 Jährchen in der Mistbude hier.
5: Ich war nicht Hilfsdrucker. Ich war Aushilfsdrucker. Das ist ein wesentlicher Unterschied. Du, Clara Wessel, konntest das nie auseinanderhalten.
0: Aber Erich, Hilfsdrucker oder Aushilfsdrucker, als ob das eine Rolle spielt. Ich war nicht Aushilfsarbeiter, ich war Hilfsarbeiter mein Leben lang. Vor 6 Wochen hatte ich Jubiläum, da hättest du mal dabei sein sollen. Die Maschine, die war mit Blumen geschmückt, dann haben die so ja meinen Besen mit einer Blumenjolande umwickelt. Und der Abteilungs

0: Leiter hat gesprochen.
1: Das ist doch Usus, Clara. Zu Deutsch der Brauch, damit du verstehst, was ich meine.
0: Ach, Usus, du brauchst ja nicht den feinen Herrn vor mir zu spielen. Nicht bloß du, ich hab auch meine Bildung. Jawohl, die hab ich. Heute noch kenne ich viele Gedichte aus der Volksschule auswendig. Ich weiß eine alte Kunde, die Halle dumpf und trüb. Ein Ritter liegt Liebeswunde, doch treulos ist sein Lieb.
1: Clara, Klärchen, darum geht es da überhaupt nicht. Du müsstest endlich
0: mal... Als treulos muss er verachten, die eigene Herzliebste sein. Als schimpflich muss er betrachten, die eigene Liebespein. Ich könnte dir nie was recht machen. Nun sag doch mal endlich, was dir an mir nicht passt.
1: Na ja.
0: Au, da war das wieder. Das ist das Herz. Ja, jetzt zeigt das ganz deutlich, ihr spürt, das ist das Herz. Morgen früh schreibe ich an die Jungs. Kommt bitte, Mutter, geht das schlecht. Dann kommen sie angedampft. Mir geht das dann wieder Mops für dir. Na, dann hätte ich sie jedenfalls mal wieder da. Ich würde ihnen Zwiebelfleisch kochen oder Topfwurst. Man muss Ordnung halten im Leben, besonders wenn man alt ist und alleine wohnt. Vielleicht sollte ich mal alles aufschreiben, für den Fall, dass wirklich mal was passiert. So eine Liste, wo alles draufsteht. Wo das Sparkassenbuch liegt, das kann ich doch nicht auf den Tisch liegen lassen. Wo das Bargeld liegt, na und überhaupt. Auch welches Kleid die mir anziehen sollen. Da könnte die Schustern helfen. Vielleicht der Grüne mit den ausgestellten Kragen. Ach nee. Nee, das Schwarzseidene, das wäre bestimmt feierlicher. Tschott, was ist denn das schon für eine Feier? Ich muss auch noch vorher baden und die Nägel schneiden. Das sind die Fahrer, die warten auf unsere Zeitung. Ach, in der Nacht, da ist ja viel mehr los als an Tag. An Tag ist mir zu viele Trubel. Ich mach fast nur Nachtschicht. Manchmal tausche ich auch mit denen, die nachts was anders vorhaben. Zum Beispiel mit Anita. Die braucht ihre Nächte so nötig für sich, wie ich meine Wadenwicke. Die soll nun mal endlich einen Mann finden, der sie nimmt, wie sie ist. Tja, da muss man schon suchen und nicht bei jedem Kerl, der mal freundlich ist, gleich umfallen. Ach, lach doch nicht, Erich Paschke.
1: Ich hab nicht gelacht, Clara.
0: Nee, aber gedacht hast du was, und das spüre ich. Du sollst nicht so was denken. Nachts ist es schön in der Rotation, besonders jetzt im Sommer. Die Fenster stehen offen im Juni, da blühen die Zwieglinge, Kirschbäume auf dem Hof. Suse und Susanne haben wir die getauft. Die sind ja nicht groß, aber immerhin. Und die fressen die Kirschen schon ab, die von der B-Schicht, ehe die überhaupt richtig rot sind. Na, meinetwegen, da sollen sie. Und an Bäumen stehen zwei Bänke, da sitzen deine Postfahrer, rauchen eine Zigarette und erzählen sich was. Manchmal, da wirft einer einen Kopf in den Nacken und lacht. Aber was die da so reden, das kann ich nicht verstehen. Die Rotationsmaschinen, die machen so einen Höllenlärm. Die machen so einen Mordskrach, dass einem die Stille, wenn die Maschinen an Feierabend ausgeschaltet werden, direkt laut vorkommt. Vielleicht sollte ich mal einen Moment an der frische Luft gehen. Ich kann doch nicht eine Pause an eine andere hängen. Der Schimaneck, der von der Maschine 2, der guckt schon so dämlich. Zieh du mal deine eigenen Pausen zusammen, dann müsstest du täglich Überstunden machen. Den Schimaneck, den kann ich nicht leihen, wie der schon aussieht, überhaupt so. Und die Kerze, da könnte mir ja keiner gefallen. Wenn ich da an Erich denke, wie der an der Maschine stand, so wie ein Kapitän auf der Kommandobrücke. Ja, der Peter ist nicht übel, mit dem kann man auskommen. Ah, wie Erich? Nee, so was wie Erich gibt das nicht wieder.
1: Meinst du?
2: Mhm. Mensch, Peter.
3: Jetzt besser, Clara?
2: Ich bringe die Papierkörbe zum Bunker.
3: Oh. Was ist denn? Was hast du denn?
2: Nichts, ja, nichts.
3: Na, aber keine Hass, Clara. Setz dir bloß wieder hin. Die Schlosser sind an der Maschine, im Band ist gerissen.
2: Was?
3: Ein Band ist gerissen. Sie reparieren gerade. Ich gehe da nach Hause, Clara, wenn du dich nicht wohlfühlst. Geh doch mal ohne dich.
2: Nee, nicht nach Hause. Wenn das wirklich... Ich will nicht alleine sein, nicht zu Hause. Die Jungs schleichen morgen früh, schreibe ich den Jungs einen Brief, so weit wegzuziehen, als ob das nicht hier genug Arbeit gibt.
3: Also, was ist Was ist...
2: Das geht also auch ohne mich, sagst du. Na, dann ist es ja egal, ob ich hier bin oder in meinem Bette. Prima. Wer karrt eine Zeitung zur Rampe? Wer bringt denn die Makulatur in den Bunker? Und wer füllt denn eure dämlichen Ölkannen auf, wenn die dauernd leer sind, weil ihr viel zu viele Öl bei den Händewaschen verplempert?
3: Clara.
4: Was ist denn mit Clara? Clara, was regst du dich denn so auf? Hat dich dein kleiner Drucker wieder geärgert?
3: Was heißt denn hier klein?
2: Ach, ihr. Wer bringt euch denn die Platten an die Maschinen? Und wer bricht sich denn auf der verdammten Kellertreppe fast den Hals, um für euch die Putzlappen raufzuholen? Und die dreckigen Lappen, die man hinstellen kann, so steif sind die vor Dreck. Wer sammelt die denn ein? Und wer soll denn das machen, ihr schwarzen Säcke, wenn ich mal nicht mehr bin? Eine Junge vielleicht, ja? Eine Junge, die wird euch was scheißen. Stimmt das, Anita?
4: Klar, Clara, du sagst, wie es ist. Kaffee kochen würde ich zum Beispiel nie für die. Sollen sie in der Kantine gehen, wenn sie wollen?
3: Na.
4: Aber denken ihr? Und wenn ich meinen Drucker gemacht habe, dann ist nichts mehr mit Anita kommen. Anita, mach mal.
3: Ach, willst du dir abgewöhnen?
2: Kaffee kochen, das ist doch ganz was anderes. Was hat denn der damit zu tun? Rede du doch nicht über Sachen, die dir ja nicht angehen.
4: Na, wie du meinst, Clara.
2: Ja, das meine ich. Mach du mal erst deinen Drucker.
4: Keine Bange, den mach ich schon.
3: Mann, meine Clara ist aber auf Hochtouren.
2: Ich bin nicht deine Clara. Ich bin immer nur meine eigene Clara. Immer noch du.
4: Was hat sie denn eigentlich? Die ist ja heute ja nicht zu genießen.
3: Na, sie fühlt sie nicht. Ich hab sie gesagt, sie soll nach Hause gehen. Dann macht sie gleich so einen Aufstand. Ich wäre froh, wenn ich nach Hause gehen könnte. Ich meine nicht jetzt, ich meine überhaupt. In eine eigene Wohnung und nicht zur Schwiegermutter in der Küche.
4: Immer noch bei der Alten?
3: Ja, immer noch bei der Schwiegermami in der Wohnküche. Jetzt, wo Heidi schwanger ist, da wird unser Sofa so schmal, dass ich die halbe Nacht auf dem Fußboden schlafe.
4: Siehste.
3: Was denn?
4: Zieh doch zu deiner Oma. Wenn die mal stirbt, hast du die ganze Wohnung für dich.
3: Was?
5: Na, du ziehst bei deiner Oma, die macht irgendwann alle. Dann hast du die Wohnung für dich. Und der Axel aus der C-Schicht, der hat das auch so gemacht. Jetzt hat er eine Dreizimmerwohnung. Peng.
3: Erst mal eine Oma haben, du Eimer.
5: Na.
2: Du hast keine Oma?
3: Nee, Clara, nicht eine.
4: Na, dann nimm doch Clara zur Oma. Was, Clara? Du würdest ihn nehmen. Ist doch ein schmucker Kerl und Platz hast du doch genug.
2: Platz wäre schon da. Nicht, Anita?
4: Hör auf zu kuppeln.
3: Was vorbei ist, ist vorbei. Das würde was mit uns werden, was, Clara? Na, dann komm mal, Clara.
2: Ich bringe jetzt das Papier weg.
3: Lass dir Zeit, Clara.

0: Mensch, die Körbe, die werden auch nicht leichter. Wenn wenigstens Räder drunter wären. Manchmal habe ich gerade den letzten Korb leer gemacht, Pustekuchen, da ist der erste schon wieder voll. Clara, mach mal. Ja, Clara, macht schon. Schrei nicht so, so ein Korb ist schwer, wenn er voll ist. Und voll wird er schnell. Ich sage ja immer, die schlechtesten Drucker, die haben die vollsten Körbe.
1: So kannst du das nicht sagen, Clara. Wenn das Papier schlecht ist, ein Fehler in der Bahn zum Beispiel, reißt es schneller. Und das gibt Abriss. Da kann doch der Drucker nicht davor.
0: Sei doch still, Erich Paschke. Gerade du. Die Wohnung ist leer, seit die Jungs weg sind. Dabei hat der Jürgen in Leipzig die gleichen Sorgen wie der Peter hier. Aber nach Hause will er nicht. Wenn du noch am Leben wärst, dann wäre ich heute nicht so alleine.
1: Du weißt, weshalb ich nicht mehr lebe.
0: Schon gut, Erich, ich weiß. Erich.
1: Klärchen?
0: Ich wohne auch immer in derselben Wohnung. In der Husemannstraße. Die Möbel, die habe ich allerdings frisch streichen lassen. Du hattest die ja blau angemalt. Du, ich hab jetzt den 8. Wellensittich, der heißt Hänschen, wie der erste, den du in Prater gewonnen hast. Wisst ihr das noch?
2: Einen Paradiesvogel direkt aus Afrika für den Herrn im gestreiften Anzug. Zur Freude seiner bezaubernden Dame.
0: Wisst ihr das noch?
1: Klar, ein Vogel ist ein Vogel. Ein Mensch ist was anderes.
0: Natürlich ist ein Mensch was anderes, das stimmt. Der Peter, mein Drucker von Maschine 4, der hat keine richtige Wohnung. Ist kein schlechter Kerl, der Peter. Und wenn ich mal nicht mehr bin, dann hat er mir nicht, dir nicht die Wohnung. Meine Wohnung. Da der ja nun mal ja keine eine Oma hat, der Junge. Das ist ja auch kein Zustand bei den Schwiegereltern in der Wohnküche mit Frau und Kind. Du, mit der Sieberten, die bei der Bewack sauber gemacht hat, ging das auch ganz plötzlich. Der Besen, der fiel ihr aus der Hand, bums, und sie legte sich daneben.
3: Mensch, Clara, gut siehst du heute wirklich nicht aus.
0: Gottes, wie ich aussehe? Na ja, mal, ich könnte dir erzählen, wie ich früher ausgesehen habe.
1: Ja, da war alles am rechten Fleck bei dir. Und nicht so knapp.
0: Die Drucker, die waren ja ins Bild nach mir.
3: Das kenne ich.
1: Na, für Clara hat sich das ja dennoch ausgezahlt, nicht, Klärchen?
0: Ja, 3 Kinder. Ich alleine und in den Zeiten. Ich weiß nicht, heute sehe ich aus wie ein oller Mann.
3: Ach, das machen die Klamotten. Immer hast du Hosen an.
0: Manchmal machen sich die Packer einen Spaß mit mir und rufen, wenn ich die Zeitungspacken zur Rampe fahren will. Clara, komm eher doch mal her.
4: Clara, hat ja nichts zu tun.
0: Da hörst du es. Also, komm, wollen wir mal. Erich?
1: Klärchen?
0: Das ist der Papierbunker. In dem Papierbunker, da gucke ich nicht gerne. Denke ich immer.
1: Ich weiß, woran du denkst.
0: Nee, an den Kerl denke ich selten. Die Ratten da. Hii. Ach, das stinkt, altes Papier, stinkt. Eine neue Zeitung, der je, wenn die frisch aus der Maschine kommt, duftet. Das riecht gut. Die ist ja auch noch ganz warm, die Schrift. Die kann man noch verwischen. Die Berliner, die riecht ganz anders wie die Wochenpost. In der Wochenpost, da ist nämlich mehr grüne Farbe drin als in der Berliner. Das kann man riechen. Allerdings muss man eine Nase dafür haben. Ob ich mich im Weilchen zu dem Fahrer setze? Nee, heute nicht. Lieber nicht. Dann setze ich mich jetzt hin, dann komme ich möglicherweise ja nicht wieder hoch. Wie der Bäcker Neumann, der nur mal sich kurz verschnaufen wollte und dann ist der auf der heißen Brote gefallen und war weg und aus. Ich glaube, die Brote nachher auch noch verkauft haben. Was ist das bloß für ein verflixter Druck hier in der Brust? Vorhin war das ja noch schlimmer, da wäre ich ja beinahe aus den Latschen gekippt. Ach, noch 3 Stunden bis Feierabend. Vielleicht ist das meine letzte Schicht. Zu Hause würde hier überhaupt niemand da sein. Wie bei der ollen Frau Prokop, die soll 14 Tage lang tot in Bett gelegen haben, bis man die gefunden hat.
2: Ab ein blaues Himmelbett.
0: Der ist gut.
3: Wird eine schmucke Strohschütte sein.
2: Darin träumt es sich so nett.
3: Du träum? Du kannst dich ja nicht mal richtig benehmen.
2: Dafür kann ich ganz was anderes.
3: Oh. Du halber Hahn.
0: Anita. Ich war auch kein Kind von Traurigkeit zu meiner Zeit. Aber die Anita, sauber ist sie und immer lacht sie. Da ist nichts zu sagen. Die und der Peter, das wäre schon ein schönes Paar. Aber der hat seine Frau und sie, ihren Drucker will sie machen. Zum Kaffeekochen ist sie zu stolz. Naja, die jungen Dinger. Früher versuchte man, sich einen Drucker zu angeln und heute machen die selber ihren Drucker. Ich sitze auch ganz gerne drüben, besonders wenn die Kirschbäume blühen. Nach spätestens 5 Minuten ist man mit Blütenblättern so voll geregnet wie mit Konfetti. Einmal im vorigen Jahr.
5: Guck mal, Clara hat schon wieder eine 15 gemacht.
6: Clara, warst du wieder auf Hawaii?
5: Mach da mal Hula Hoop.
6: Ja, mach doch.
0: Die gönnen mir die Pause schon. Die trinken auch mal heimlich ihren Schnaps. Ich sage immer, Hauptsache die Leute kriegen morgens pünktlich ihre Zeitung.
7: Clara, hilfst du mal mit an der Abpackmaschine?
0: Wenn's sein muss. Das ist eintönig und anstrengend. Immer derselbe Handgriff. Im Packen nehmen, umwenden und zum Packer schieben. Der verschnürt und schmeißt noch einen Karren. Packen nehmen, umwenden und zum Packer schieben. Oh. Suchen Sie sich eine leichte Arbeit, hat der Doktor bei der letzten Reihenuntersuchung gesagt. Was Leichtes. Hier, da wollte mich zur Kur schicken. Naja, einmal war ich ja schon 6 Wochen zur Kur. Das war vor 3 Jahren. 6 Wochen lang hatte ich ganz reine Hände. Ich musste die mir immer wieder angucken. Die waren mal richtig fremd. Wie eine Rotation. Wir haben nie ganz saubere Hände. Aber schön war der Doppelkur. Auf einer Bank im Wald, da habe ich mich fotografieren lassen. Der Fotograf, der hat mir dann die Bilder per Nachname geschickt. Das war ja nicht billig. Ich hab den Jungs jeden einen Abzug geschickt. Wenn ich mal nicht mehr da bin, dann haben die eine schöne Erinnerung.
4: Hey, Clara, schlaf nicht ein. Träumst du?
0: Einschlafen? Ich?
4: Ist ja gut.
0: Das müsste jemand in der Wohnung sein. Ein alter Mensch sollte nicht alleine sein.
1: Clara, ich erkenne da nicht wieder. Du willst tatsächlich fremde Leute in eine Wohnung nehmen?
0: Gott, was heißt denn hier Fremde? Der Peter, der war schon als Lehrling bei uns. Und als du damals zu mir auf die Bude gerückt bist, da warst du gewissermaßen ja auch noch ein Fremder.
1: Na, doch wohl nicht ganz, wa?
0: Na, das stimmt auch wieder. Ah, guck mal, der braucht wirklich dringend eine Bleibe. Der Peter, er und seine Frau. Sie könnten alles regeln. Ein alter Mensch soll nicht alleine sein, wenn es passiert.
1: Hast du Angst, Clara?
0: Angst? Jetzt nicht. Ist ja laut, nicht? Und Leute sind auch da. Mir geht das so, dass Stille mir Angst macht. Im Luftschutzkeller war das ganz genauso. Bloß, nee, das war anders. Wie schon durch Rahmen war das. Wenn die Maschinen ausgeschaltet sind, in der Nachtschicht zu gegen 4.30 Uhr, da ist mir manchmal, als würde mein Herz nicht mehr schlagen und ich fass mal an die Brust und hör, wie das kloppt. Pop, pop, pop, pop.
1: Du wirst uns doch nicht wegsterben, Klärchen.
0: Das verstehst du nicht, du bist ja schon tot.
1: So ist es. Jeder stirbt nur einmal.
0: Jawohl. Und ich will es schön haben.
1: Schön?
0: Ja, schön. Du, wenn ich jetzt umfallen würde, die würden vielleicht gucken. Vielleicht wäre das wie beim Jubiläum. So feierlich.
1: Naja, umgefallen bist du ja öfter.
0: Ich weiß, worauf du anspielst. Du, Erich Paschke, du kannst mir nicht beleidigen. Da musst du früh aufstehen.
4: Die Vier braucht Platten, Clara.
0: Schrei doch nicht so.

0: an der Maschine viel arbeite ich am liebsten. Das hängt sozusagen persönliche Erinnerung an der Maschine. Jetzt nehme ich mal was geschehen, was für mich nicht ohne Folgen geblieben ist. Das war eine Nachtschicht 1928.
1: 1929, Clara.
0: Warst du denn dabei? Na also, gut, 1929. Was machten damals die Vossische Zeitung, glaube ich? Die letzten 10.000 waren raus, also Ausdruck. Die Leute waren schon in der Waschkaue. An der Vier waren bloß noch Bussard, Ewald und Ed. Naja, und dann ist das eben passiert. Das war nicht der Schlechteste.
1: Na.
0: Der war kein schlechter Kerl, sag ich. Kind hat er mehr gemacht, der Drucker. Der Schwarzfutti, das waren noch Drucker damals. Das roch nach heißem Öl, nach Papier. Die Maschine, die war ganz warm im Backofen. Ach, ist das schwer. Die schlimmste Arbeit hier in der Bude mach ich. Hände kriegt man dabei wie Füße. Die Drucker, die wären auch schwarz. Trotzdem, ich sage es immer wieder, die Drucker, das sind feine Herren, die haben ein feines Leben. Wenn eine Maschine erstmal auf Touren ist, aber wenn ein Riss gibt und sich das Papier verheddert, und sich zwischen den Weißen verklemmt, dass man das kaum wieder rauspuppeln kann. Ja, denn, dann müssen die Drucker auch mal richtig ran.
2: Hör doch mal zu. Die Idee ist doch gar nicht so schlecht. Sprich doch mal mit ihr. Mensch, die ist da verträglich.
0: Was?
2: Und wenn die mal abkratzt, hast du die Wohnung.
0: Dämliche Sau.
2: Du musst dich natürlich gleich anmelden und so. Sonst hast du später Ärger. Meinst du das hier zu einfach? Ach, und dann habe ich ja ewig die Miro noch zu Hause. Nee.
0: Was?
2: Ja, könnte allerdings mal drüber nachdenken. Ja, ich doch. Das ist die Lösung. Die Idee.
0: Mit
2: dem Schnauze.
0: Ach, der dicke Wulstein. Hat manche Leute quatschen.
3: Ist was, Clara?
0: Wenn Klößchen noch am Leben wäre, der wäre mir bestimmt eine Stütze.
3: Was?
0: Aber der wäre vielleicht Matrose geworden. Immer spielte der mit Schiffen aus Holz und Papier. Manchmal macht er welche aus Brotkrumen. Aber da habe ich ihm auf den Finger gehauen. Das Klößchen. Guck mal.
3: Ist das das?
0: Nee, das ist der Älteste. Der hier, der in Matrosenanzug. Das ist Klößchen. Das ist das einzige Foto von ihm.
3: Manchmal denke ich auch, besser ein Kind ohne Vater als keins. Aber wenn ich dich sehe...
0: Meine Kinder hatten ja einen Vater. Alle. Der Vater vom Klößchen, das war dieser Erich Paschke, der Hilfsdrucker.
1: Aushilfsdrucker.
0: Der Aushilfsdrucker, Erich Paschke. Mit dem war das so. Da ist das noch ein Vergnügen passiert. Der hätte mich geheiratet.
1: Hätte ich.
0: Aber sie haben ihn mal weggenommen. Der druckte nämlich die rote Fahne. Auch dennoch, als das längst verboten war. Vom Vater des Zweiten rede ich ja nicht.
1: Das ist auch besser so.
0: Ja, der war der Werkstattmeister bei den Nazis. Und das war ein Irrtum meinerseits, mein Gott, bloß weil er schön war. Aber der war ja nicht schön. Aber der tat so. Und das war auch ja nicht im Rotationssaal. Da fehlte dem ja der Mut dazu, dem Schlappschwanz. In den Papierbunker hat der mir gelockt. Das muss man sich mal vorstellen. In Papierbunker, da riecht das nach feuchtem Papier und Ratten gibt es da auch. Ich denke da nicht sehr gerne dran. Obwohl. Also, wenn man so überlegt, wo überall Kinder gemacht werden, auf Parkbänke, wenn die Parkwächter weggegangen sind, und in Hausflure, so ja in geschlossene Badeanstalten. Also da habe ich es doch noch ganz gut getroffen. Ich habe meine Kinder da empfangen, wo ich hingehöre. In der Rotation. Da braucht man da nicht zu schämen. Zwei sind auch Drucker geworden. Einer in Schwerin und der andere in Leipzig. Der kleine Kläuschen, der von Erichen, der ist gestorben.
4: Oh, jetzt geht das schon wieder los. Ach, der Druck. Was das bloß ist.
0: Da kann man sterben, doch die eigenen Kinder sind weit weg in andere Städte und kümmern sich im Dreck um die olle Mutter. Besuchen könnten die mich doch schon mal.
2: Mann, ja, Alter.
0: Was ist? Ich
2: will nicht alle Gesichtspunkte berücksichtigen. Was machst du, wenn die bettlägerig wird? Hm. Dann kannst du sie nämlich nicht einfach abschieben. Die nimmt dir nämlich dann keiner ab. Ich sehe das doch mit meinem Schwiegervater. 4 Jahre liegt er jetzt im Bett
0: der
2: und steht nicht auf.
0: Der Arschloch.
2: Und denkst du etwa, die im Altersheim nehmen den? Die nehmen den nicht. Seit vier Jahren liegt da und erzählt was von früher und so ein Zeug und stellt Ansprüche. Das kannst du mal glauben.
5: Clara, Öl ist alle.
6: Brüll doch nicht so.
0: Ich höre alles.
7: Immer mit Waschbenzin über der Walzen. Aber pass auf, dass sie nicht dazwischen kommt.
0: Kannst ja die Maschine abstellen, wenn ich putzen soll.
8: Das ist sowieso gegen den Arbeitsschutz.
0: Und nächstes Mal, da könnt ihr leiser sprechen. Du musst ja nicht zu mir ziehen, wer zwingt dich denn?
7: Ach, der Wulsch denn schon redet. Denken Sie, ich hab das ernst genommen? Hier rein und da raus.
8: Du könntest dich morgen früh anmelden, heute früh.
0: Wenn du willst. Ich ziehe eine Kammer, dann habt ihr 2 Zimmer.
7: 2 Zimmer?
0: Die Küche benutzen wir zusammen. Ich hab einen neuen Boiler hin.
8: Der hat seine 10 Liter.
7: Mensch, klar. Überleg dir das gut. Ich müsste auch erstmal meine Kleine fragen. Naja, ich meine mit ihr reden.
8: Was willst du denn da lange zögern? So schnell kriegst du keine Wohnung.
0: 2 Zimmer sofort und wer weiß.
8: Oh.
7: Was ist denn, Clara?
8: Ist der wieder schlecht?
0: Oh, der tut ja schon bloß. Bisschen komisch ist mir heute. Ich weiß nicht, ich hab's am Druck in der Brust.
7: Mensch, klar. Ich sehe, nach 2 Tagen Freischicht bist du wieder fit. Bestimmt.
0: Ich weiß nicht. So ging mir das ja noch nie. Ich geh mal nach draußen Luft schnappen.
7: Hm. Sag mal, hast du was gehört? Was macht denn die auf dem Hof? Da steht da und kickt den Himmel.

0: Jedenfalls, morgen früh wäre Känzchen weggeben. Wer sollte sich denn um den kümmern? Frau Lühmann? Die mit ihren dicken Pfoten. Ich glaube, die würden ihn umbringen. Als Verkaufsstellenleiterin war sie ja auch untragbar. Das wisst ja die ganze Straße. Für ein Kind ist so ein Sittich ein guter Kamerad. Hänschen, komm, komm. Komm, Hänschen, zur Mama. Mensch, Erich.
1: Du mit deinem Vogel. Lass da deinen Vogel, Klärchen. Kommen wir hier an Tor und kicken ein bisschen auf die Straße.
0: Der Förster, der würde dich doch ja nicht rauslassen. Oder hast du etwa einen Betriebsausweis?
1: Ha? Na los, wir vertreten uns ein bisschen die Beine. Ha? Weshalb bist du denn allein geblieben?
0: Erich, nach dir ging das nicht mehr. Ich habe es versucht, aber ich musste immer vergleichen und da fielen die durch und aus.
1: Tja. Und nun?
0: Was denn und nun? Jetzt brauche ich doch keinen mehr.
1: Meinst du das wirklich?
0: Nein, Erich.
1: Mach's gut, Klärchen.
0: Ja, Erich, mach es besser.
2: Rück mal ein Stück.
0: Wer ist denn an unserer Maschine?
2: Wohlstein kickt mit hin. Ist ja bald aus.
0: Kannst du den Wohlstein leihen?
2: Ja.
0: Der Trauchen, das Werk wahrscheinlich aufheben. Was hältst denn du von Vögeln?
2: Was?
0: Sitte hier.
2: Ach so, ich hab Fische. Haben meine Schwiegermutter richtig drüber auf? Die behauptet, die ganze Wohnung riecht nach Tümpel. So ein Quatsch. Ich werd sie wahrscheinlich abschaffen.
0: Ach, der tut mir leid.
2: Mir auch.
0: Du musst sehen, dass die Anita eine Maschine kriegst. Das heißt, wenn sie will. Von den Jungschen ist die noch die Tüchtigste. Und die Anita, die kommt bestimmt gerne zu dir.
2: Das war mal gewesen.
0: Sprich mit ihr. Am besten, du redst gleich mit dem Abteilungsleiter. Sprich gleich mit Hubert.
2: Was soll denn das nun wieder, Clara? Was ist denn nur los mit dir? Erst willst du unbedingt, dass ich in deine Wohnung ziehe. Das würde was werden, Pepe. Und nun willst du mir die Anita aufschwatzen? Was soll ich denn mit der? Die hat doch ganz andere Pläne. Meinst du, die bleibt jeden Tag länger hier, wenn die erst ihren Drucker hat?
0: Na, warum denn nicht? Ich bin ja auch ein Leben lang geblieben.
2: Na du, mit dir ist das doch was ganz anderes, Clara. Und überhaupt, was soll denn das? Willst du etwa weg von der Vier? Clara, sowas wie dich, das gibt's nicht wieder.
0: Wie meinst du denn das? Ich hätte vielleicht auch meinen Drucker gemacht, wenn die Zeiten anders gewesen wären. Da brauchst du ja nicht zu lachen, du.
2: So, jetzt gehst du dich umziehen und ab nach Hause. Du fühlst sie nicht, in Ordnung, das passiert. Aber deine Stöhne, das kann ich schon nicht mehr hören. Man wird ja ganz krank davon. Also ab nach Hause. Und in ein paar Tagen, dann bist du wieder fit. Na los, komm.
0: Ach, nur lass mal los, du. Finger weg. Du sollst deine schwarzen Pfoten von mir wegnehmen.
2: Komm.
0: Ich gehe nach Hause, wenn alle nach Hause gehen, verstehst du? Ich bin noch niemals früher abgehauen. Was bittst du dir denn überhaupt ein? Bist du denn überhaupt, wie lange ich hier in der Bude schon den Dreck wegmache? Auch deinen Dreck?
2: Aber Clara.
0: Seit 50 Jahren mache ich hier einen Dreck weg, du jungscher Spund. Wir haben hier schon Zeitungen gedruckt, da war dein Vater noch ein junger Hupfer. Zeitungen, wo du die Namen nicht mal kennst. Aber Clara, die kann man abschieben, was? Ich bin nicht so dumm, für wie du mich hältst. Ich habe alle...
2: Clara, hör doch auf. Niemand hält dich für dumm. Niemand will dich abschieben.
0: Ich habe alle Zeitungen gelesen. So wie sie aus der Maschine kamen, habe ich sie gelesen. Ihr lest ja bloß der Berliner und der Sportecho. Ich lese sie alle. Und Moin, die junge Welt, die neue Zeit. Garten und Kleintierzucht.
2: Die machen wir ja nicht mehr.
0: Was ist?
2: Ja, Garten- und Kleintierzucht, die machen wir nicht mehr.
0: Na und? Überhaupt, euren Kaffee, den könnt ihr euch in Zukunft auch alleine kochen. So.
2: Klar. Jetzt gehst du zu weit.
3: Hey! So war das nicht gemeint. Ich mach hier nicht deine Arbeit, damit du draußen im Mondschein mit Clara Händchen halten kannst.
4: Weg dich ab. Ich komme ja.
2: Geht's?
0: Natürlich geht es.
2: Clara, das mit deiner Wohnung vorhin, meinst du das ernst?
0: Würde ich dich denn sonst damit behelligen? Was denkst du denn eigentlich, wer ich bin, wenn du...
2: Ist ja schon gut. Wie hell ist sie denn?
0: Na, meine Kinder sind drin aufgewachsen und haben immer ihren Mund beim Essen gefunden, wenn was da war.
2: Wenn ich bei dir einziehe mit meiner Kleinen, da komme ich dann nie wieder raus. Bleib ich bei der Schwiegermutter wohnen, krieg wahrscheinlich in 2 Jahren eine Neubauwohnung in Weißensee.
5: Der Antrag läuft ja schon lange.
2: Und jetzt, wo was unterwegs ist, da...
5: Du könntest dir eine Duschkabine einbauen. Die Küche ist groß genug.
0: Die ist so groß, dass du dir das machen kannst.
2: Was?
5: Eine Duschkabine.
4: Na, du seid mal ehrlich, Mädchens. Warum seid ihr so scharf drauf, den Peter und Clara ihre Wohnung zu kriegen? Ist eine Falle. War?
6: Clara fühlt sich in den Nächten so einsam. Und ihr Bettchen ist so breit.
5: Ferkel.
0: Ustern, das verstehst du nicht.
4: Wieso nicht? Wieso verstehe ich das nicht?
0: Das verstehst du eben nicht und damit basta. Ich wäre 70. Das wäre jemand in der Wohnung. Ich würde sie hören, wenn sie sich in der Küche was kochen. Meine Töpfe und auch die anderen Sachen, die können sie ruhig benutzen, solange sie nichts Eigenes haben. Ordnung müssen sie halten. Der neue Brille hat 10 Liter, das reicht doch für alle. Und ich würde denn ihr Radio nebenan hören. Das ist nicht dasselbe, wenn das Radio im eigenen Zimmer spielt. Mein Gott, ich würde sie ja bestimmt in Ruhe lassen. Ab und zu können die natürlich mal nach mir gucken, wenn das bei mir still sein sollte. Das ist ja wohl nicht zu viel verlangt, denke ich. Die können an der Türe kloppen und ich würde dann zurückkloppen. Erich beherrschte das Morse-Alphabet. Erich.
7: Klärchen.
0: Erich, ich will nicht leise sterben. Ich habe direkt Angst, nach Hause zu gehen. Ich habe so einen Druck in der Brust, in der Herzjähen.
7: So ein dummes Gefühl, hä?
0: Vielleicht ist das auch weiter nichts und ich mache mir ganz unnötige Sorgen. Ich habe ja manchmal was gehabt. Eigentlich selten, das stimmt, aber so war das ja noch nie. Und zu Hause, da ist es so still, hier ist alles laut und das ist gut so. Verstehst du mich, Erich?
7: Ich verstehe dich, Clara. Hast du eigentlich den blauen Teller noch?
0: Dein?
7: Hä?
0: Ich misch das Vogelfutterfeinchen drauf.
7: Typisch.
0: Also, wenn das hier passiert, du, da wäre was los. Da wäre ich gerne bei. Du stirbst uns noch mal in der Rotation, hat der dicke Wurzstein mal zu mir gesagt. Na, warum ja noch nicht?
7: Clara, du stirbst sonst noch mal in der Rotation.
0: Na und? Warum soll ich denn nicht in der Rotation sterben? Soll ich etwa meine 4 Wände in aller Stille abkratzen?
7: Nach einem langen, arbeitsreichen Leben ging heute von uns Clara Wessel. Bis zuletzt roch sie nach Druckerschwärze, Papier und Maschinenöl. In ihre Jugend empfing sie 3 Kinder. Zog sie auf mit Mühe, Liebe und Schellen. Ihre Männer verließen sie. Ihre Söhne auch. Die einen so, die anderen so.
0: Hau ab, Erich.
4: Wir werden dich schön aufbauen.
7: Wir legen nicht auf den Plattenkahn.
5: Ihr seid pietätlos.
0: Lasse mal, Anita, lasse ruhig machen.
7: Wir legen dich also auf einen Plattenkahn?
8: Den wir natürlich vorher mit einem Putzlappen gründlich sauber machen.
5: So, ihr und die Karren sauber machen, das möchte ich mal erleben. Dass ich nicht kichere.
0: Nee, das mache ich lieber alleine.
7: Da liegst du also auf dem Plattenkahn. Mhm. Und wir decken dich schön mit Zeitungen zu. Und unter den Kopf schieben wir dir ebenfalls ein Packen Zeitungen.
8: Natürlich Wochenendbeilagen. Ja, wo was Lust hier drin steht. Und auch ein Rätsel.
0: Das gefällt mir. Ich rätsle sehr gerne.
7: Wissen wir, Clara, wissen wir.
1: Männername mit 5 Buchstaben.
0: Mit 5. Erich.
1: Nee, nee. Horst.
0: Doch der. Du, mit dem war wirklich nichts.
7: Wir legen dich also auf den gereinigten Plattenkahn und fahren dich ganz langsam durch den Rotationssaal. Vorbei an Maschine 1, 2, 3 und 4.
0: Oh ja, Maschine 4.
7: 5, 6, 7 und 8. Bis zur 9. Alles ganz langsam und feierlich. Und alle Maschinen stellen wir ab. Dir zu Ehren, Clara.
0: Nee, nee, die Maschinen, die müssen laufen. Ganz laut. So wahnsinnig laut, dass die Luft zittert. Und die Postfahrer draußen auf dem Hof, die müssen dann in ihre Waren klettern und hupen.
7: Du, das machen wir wirklich mit dir?
0: Ja, das macht man, das wünsche ich mir.

Ich will nicht leise sterben. So der Titel des Hörspiels aus der Produktion des Rundfunks der DDR von 1976 mit der Musik von Rainer Bredemeier. Agnes Kraus spielte die Clara. In weiteren Rollen hörten sie Gerd Grasse als Erich, Gerhard Geier als Ausrufer, Margit Bendukat als Anita, Jürgen Holz als Wohlstein, Winfried Glatzeder als Peter und Horst Hamann als Rocker. Ton Waltraud Eick, Regie Joachim Staritz.

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1: Wie das Amt für Wasserwirtschaft der Deutschen Demokratischen Republik mitteilt, sinkt der Wasserstand der Elbe im Raum Dresden infolge der nur unwesentlichen Niederschläge am Wochenende weiter ab. Die Wasserläufe in den drei Thüringer Bezirken haben wieder Niedrigwasser. Im Bezirk Erfurt wurden 38 neue Staue errichtet, sodass die Landwirtschaft zusätzlich Wasser zur Beregnung erhält.
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0: Im Jugendclub im zweiten Programm des Fernsehens der DDR 1981 Alexander Lehmberg mit Dean Reed.
1: Erfolgreichster DEFA-Film 1981 ist Sing Cowboy Sing von und mit Dean Reed, der fast eine Dreiviertelmillion Besucher anzog. Das war Grund genug für uns, den Cowboy heute hier mal bei uns singen zu lassen.

0: die wahre erste Liebe. Manchmal ganz schön anstrengend, aber man muss sie auf jeden Fall ernst nehmen. Dean, ich habe ja da vorhin gesagt, 81, sehr erfolgreich, dein Film. Bist du jetzt ein Cowboy geblieben? Das Jahr 82 ist ja schon ganz schön alt. Was gab es inzwischen?
1: Nein, ich bin nicht ein Cowboy geblieben. Das war nur eine Rolle in einem Film. Und ich freue mich sehr, dass das so einen Erfolg gehabt hat. Aber jetzt ich bereite einen neuen Film für die DEFA vor. Ich schreibe ein Szenario über die gegenwärtige Situation von den Indianern in meinem Land. Ein Film mit Humor, mit Spannung, mit Abenteuer und auch mit einem politischen Inhalt.
0: Ja, da möchte ich euch noch sagen, man sagt so, wir haben heute ausgesprochen Schwein gehabt, dass du heute hier im Studio sein kannst. Du bist nämlich jeden Tag sonst unterwegs, Pressefesttournee, sehr anstrengend. Warum machst du das?
1: Die letzten 2 Jahre, ich habe meine ganze Zeit für meinen Film gewidmet und da, klar, man kann nicht ins Kino gehen, jeden Abend zu sehen, die sofortige Reaktion von einem Publikum, und das macht viel Spaß jetzt. Es gibt eine Möglichkeit, mit Hunderttausenden von DDR-Bürgern einen persönlichen Kontakt zu haben, jeden Abend, und das ist sehr wichtig und es gefällt mir sehr.
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0: Ein FDJ-Statement bei den 12. Weltfestspielen 1985 in Moskau.
1: Um zu verdeutlichen, welche Rolle der Zeitfaktor heute in unserer Welt, in unserem Kampf spielt, möchte ich zu Beginn ein paar Zahlen nennen. 1985, in diesem Jahr, werden die Rüstungsausgaben in der Welt circa 1 Billion, das heißt 1000 Milliarden US-Dollar betragen. Das bedeutet, dass innerhalb der 15 Minuten, in denen ich hier spreche, weltweit 28,5 Millionen Dollar für militärische Zwecke verausgabt werden. Andererseits sterben jedes Jahr nach Angaben der UNO 50 Millionen Menschen in den Entwicklungsländern an Hunger und seinen Folgen. Wieder auf die 15 Minuten meiner Redezeit bezogen, wird dies in der nächsten Viertelstunde 1400 unserer Mitmenschen betreffen. Beide Probleme, Wettrüsten und Sterben in den Entwicklungsländern wegen Unterentwicklung, hängen unmittelbar zusammen. Experten schätzen, dass jährlich 5 Milliarden Dollar an zusätzlicher Entwicklungshilfe nötig wären, um in der dritten Welt das Problem der Selbstversorgung mit Lebensmitteln in einem überschaubaren Zeitraum von einigen Jahren zu lösen. Diese 5 Milliarden Dollar sind 0,5% der Rüstungsausgaben dieses Jahres. Diese 5 Milliarden Dollar werden aber nicht aufgebracht, weil das Wettrüsten ungebremst fortläuft. Und es ist an dieser Stelle notwendig, eindeutig die Ursache dafür zu benennen, die zweifelsohne in der Politik der aggressivsten Kreise des USA-Imperialismus und in der Politik einiger Regierungen anderer imperialistischer Staaten, insbesondere der NATO, liegt.
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Und zwar heute die Oldies Show und wir kommen nun zu zwei Bands, die es eigentlich nicht gab, wenngleich sie Millionen Erfolge machten mit ihrer Musik, die weder ihrer eigenen Kreativität entsprungen war, noch von ihnen selbst gespielt wurde. Zwei Beispiele synthetisch erzeugter Popmusik, also das erste, die Monkees. 1965 erscheint im Sommer in einer Fachzeitschrift in den USA ein Inserat. Vier irre Jungs gesucht, Alter 17 bis 21 Jahre, die Mut zur Arbeit haben. 437 Jungs melden sich, aus denen in 4 Monaten 4 Jungs ausgesucht werden. 2 von ihnen konnten Noten lesen, keiner konnte Schlagzeug spielen. Ihre Gitarren und Gesangstalente reichten allerdings für den Hausgebrauch. Man arbeitete mit ihnen 3 Monate lang unter der Anleitung eines Musikproduzenten, Don Kirschner hieß er, und fand Songschreiber wie Bobby Hart, Carole King oder Neil Diamond, und ihre Platten, bei denen übrigens routinierte Studiomusiker aushalfen, wurden erfolgreich. Die erste durch eine Fernsehserie populär gemacht, in einer Woche 500.000 Mal verkauft. Alle weiteren brachten dem Produzenten, der gleichzeitig Monkey T-Shirts, Monkey Gitarren, Monkey Hosen und so weiter verkaufte, einen Gewinn von über 25 Millionen Dollar allein im Jahre 1967. Das zweite Beispiel, wie man mit Musik ein gutes Geschäft machen kann, wenn der gesellschaftliche Hintergrund dazu da ist und wenn man nicht unbedingt als Künstler Geschichte machen will, sind die Archies. Eine erfolgreiche Comic-Heft-Serie sollte fürs Fernsehen ebenfalls in den USA umgesetzt werden. Man brauchte dazu eine Musik und der gleiche Mr. Don Kirschner, der auch die Monkees schon zum Erfolg geführt hatte, gründete die Archies, die Comic-Helden, die Musik machten, und in der Produktionsfirma wurden riesige Gewinne gescheffelt mit dieser Band, die eigentlich eine Phantomband war. Andy Kim hieß der Mann, der die Songs schrieb und mit x-beliebigen Musikern eingespielt hat. Dass die Monkees und die Archies dennoch Erfolg hatten, das darf eigentlich niemanden wundern, denn in der populären Musik ist es eigentlich immer so gewesen. Nicht alles, was Erfolg hat, ist Kunst, und nicht alles, was Kunst ist, muss Erfolg haben. Es gibt genügend Beispiele dafür. So, und hier sind sie nun, die Archies und die Monkees. Zunächst mal Daydream Believer und dann die 5 Millionen Mal verkaufte Platte mit den Archies, Sugar Sugar.

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Ach, meine Frau, sag, hast du weint? 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

0: Gerhard Neef in Sachsen auf der Spur vom Fußbodenbelag.
1: Decken aus dem Vereinigten Grobkammwerke Kirschau oder kurz Wegro genannt sind sicher Ihnen, liebe Zuschauer, ein Begriff. Aber Kirschau verdankt nicht nur diesen Decken seine Bedeutung, sondern einem schlichten Scheuertuch. Liselotte Manitz, Sie sind Leiter des Büros des Direktors. Wie hat es denn mit dem Scheuertuch begonnen und welche Bedeutung hat es?
2: Es war bereits im Jahre 1880, dass der Gedanke umgesetzt wurde, aus textilen Abfällen ein Erzeugnis herzustellen, das es damals in Deutschland noch nicht gegeben hat. Und das war dieser Scheuerlappen, ein Feudel, wie man auch sagt. In der Zwischenzeit sind andere Reinigungstücher dazugekommen, die heute zu einer unserer Haupterzeugnispositionen gehören.
1: Und in alle möglichen Länder Europas gehen. Die Kirschauer waren also fleißige Leute, wussten etwas aus den Abfällen zu machen. Wie ist es mit dem Fußbodenbelag?
2: Das sind nun neue Traditionen in der Kirschauer Grobkernindustrie. Seit dem Jahre 1969 wird textiler Fußbodenbelag hergestellt. Und auch hier fließt teilweise textile Abfälle mit hinein.
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1: Einen wunderschönen Sonntagnachmittag wünschen Ihnen die Leipziger Akademiker mit mir als Moderator an der Spitze. Hier sind wir wieder mit unseren Amüsements und heute ist eigentlich der ganz große Tag. Denn heute läuft unsere sächsische Hitparade. Große Ereignisse werfen ihre Schatten voraus. Aber bevor wir damit anfangen, machen wir erstmal ein bisschen Musik mit ein paar Witzen. Aber bevor wir damit anfangen, kommen wir erst einmal zur heutigen Hausaufgabe. Aber bevor ich Ihnen die sage, muss ich Ihnen erst mal sagen, dass ich gestern ganz vergessen habe, Ihnen die Auflösung der Hausaufgabe zu sagen. Das kommt bestimmt vom Lampenfieber. Oder hieß das hier Mikrofonfieber?
0: Das war die Leipziger Messewelle, 1982. 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

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Hallo, unser Zeitgeist-Thema heute: Stellenstreichungen bei Arbeitsbeschaffungsmaßnahmen, kurz ABM-Maßnahmen. Das gibt's noch in dieser Stunde, aber erstmal Mick Jagger.

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1: Die zentrale Wetterdienststelle der Deutschen Demokratischen Republik teilt mit, dass der gestrige Sonnabend mit Rekordtemperaturen bis zu 37 Grad der bisher heißeste Tag dieses Jahres war. Heute waren die Temperaturen infolge stärkerer Luftbewegung nicht mehr ganz so hoch wie gestern, überstiegen jedoch in vielen Orten immer noch über 30 Grad. Heute Abend um Mitternacht rechnen die Meteorologen mit dem Auftreten einzelner örtlicher Gewitter. Für morgen erwarten sie die zuvor kühlere Luft. Auch in Westdeutschland waren am Wochenende Hitzerekorde zu verzeichnen. Das gesamte Ruhrgebiet lag unter einer windstillen Dunstglocke. In Nordrhein-Westfalen wurde die Wasserzufuhr für die Industrie rationiert. Vor allem aus dem Raum Siegen wird eine große Wassernot gemeldet. Schwimmbäder dürfen nicht mehr nachgefüllt werden. Autowaschen wurde verboten.
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Als ich dort oben stand auf dem Ettersberg, hinter mir das herrliche Denkmal Fritz Krämers, das die Leiden, den Kampf und den Siegeswillen der Konzentrationslagerhäftlinge zum Ausdruck brachte, als ich über das schöne deutsche Land blickte bis hinunter nach Weimar, wo unsere großen deutschen Geister lebten und wirkten, Goethe und Schiller, da erinnerte ich mich an meine eigene Konzentrationslagerhaft, die ich in dem Teil Deutschlands verbrachte, in dem heute wieder alle diese Kräfte zum Zuge kommen wollen, die uns in jenes unsagbare Elend der Hitlerzeit und des Zweiten Weltkrieges geführt haben. Und deshalb steht heute vor jedem deutschen Künstler wieder die gleiche Frage, die auch damals vor mir stand. Mir ist die Entscheidung nicht schwer gefallen. Ich saß im Lager und in den Baracken neben mir, gequält, geschlagen, gefoltert und gepeinigt, saßen jene Arbeiter und Bauernfunktionäre, die heute meine Regierung sind, die heute mit mir gemeinsam die Geschicke unseres Volkes in die Hand genommen haben. Draußen aber, um den Stacheldraht herum, stand die SS und jene, die hinter der SS standen. Und diese Kräfte sind es wieder, die heute unter Berufung auf Goethe oder unter Berufung auf den Frieden das deutsche Volk in einen neuen dritten unheilvollen Krieg zerren wollen. Wem kann ich leichter glauben? Welches Wort Friede wiegt schwerer auf der Waage unserer Erfahrungen und unserer Erlebnisse? Nun, ich glaube, mir konnte die Wahl damals und auch heute nicht schwer fallen. Aber alle deutschen Künstler sind heute aufgerufen, sich sehr wohl zu überlegen, den Unterschied zwischen Worten und Handlungen. Es soll nicht wieder so kommen, dass sie eines Tages mit Matthias Claudius sagen müssen, es ist Krieg, es ist leider Krieg und ich begehre nicht Schuld daran zu sein.

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0: Mediengeschichte auf DDR 1. 1988 spielten Depeche Mode auf zum Tanz. Hier die Verhaltensregeln des Hallensprechers. Verhaltensregeln gab es 1988 auch.
1: Ihr wollt

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1: Die zentrale Wetterdienststelle der Deutschen Demokratischen Republik teilt mit, dass der gestrige Sonnabend mit Rekordtemperaturen bis zu 37 Grad der bisher heißeste Tag dieses Jahres war. Heute waren die Temperaturen infolge stärkerer Luftbewegung nicht mehr ganz so hoch wie gestern, überstiegen jedoch in vielen Orten immer noch über 30 Grad. Heute Abend um Mitternacht rechnen die Meteorologen mit dem Auftreten einzelner örtlicher Gewitter. Für morgen erwarten sie die zuvor kühlere Luft. Auch in Westdeutschland waren am Wochenende Hitzerekorde zu verzeichnen. Das gesamte Ruhrgebiet lag unter einer windstillen Dunstglocke. In Nordrhein-Westfalen wurde die Wasserzufuhr für die Industrie rationiert. Vor allem aus dem Raum Siegen wird eine große Wassernot gemeldet. Schwimmbäder dürfen nicht mehr nachgefüllt werden. Autowaschen wurde verboten.
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0: 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Ein Ausschnitt aus der aktuellen Kamera.
1: Hören Sie jetzt den Leiter des Amtes für Wasserwirtschaft, Diplom-Ingenieur Rochlitzer, zum Stand der Wasserversorgung in der DDR.
2: Liebe Zuschauer, viele von Ihnen werden sich die Frage gestellt haben, ob sich die Sorgen der Wasserwirtschaft in den letzten Tagen etwas vermindert haben, da es doch in vielen Gegenden der Deutschen Demokratischen Republik Niederschläge manchmal sogar recht reichlich gab. Nun, ich muss Sie leider etwas enttäuschen. Die Niederschläge haben zwar die Wasserführung in einigen Gewässern geringfügig aufgebessert, aber im Allgemeinen hält die sinkende Tendenz weiter an. Als Beispiel darf ich die Elbe anführen, die wichtigste Wasserversorgungsquelle unserer Republik, die anstelle der 7 Milliarden Kubikmeter Abfluss, die bis 31. Juli gebracht werden sollten, nur 4 Milliarden gebracht hat. Ähnlich sieht es in vielen anderen Gewässern aus. So haben wir an der Neiße, an der Aller und an der Helme den bisher überhaupt niedrigsten Wasserstand zu verzeichnen. Es ist verständlich, dass sich die niedrige Wasserführung auch auf den Grundwasserstand auswirkt. Und es ist besonders in den Gebieten, die flachliegende Wasserfassungen haben, zu Schwierigkeiten kommt. Das betrifft insbesondere die Südbezirke Gera, Suhl, Erfurt, Karl-Marx-Stadt, zum Teil auch Dresden und Cottbus. Die Bevölkerung hat eine große Initiative entwickelt, um den örtlich auftretenden Schwierigkeiten zu begegnen. Sehr begrüßenswert ist die Initiative der Werktätigen der wassernutzenden Industriebetriebe, die aus der Frostperiode des vergangenen Jahres Schlussfolgerungen gezogen haben und sich gründlich auf einen sinkenden Wasserstand vorbereitet haben. Allerdings kann ich nicht verschweigen, dass eines der wichtigsten Probleme der Wasserwirtschaft in der Deutschen Demokratischen Republik, nämlich das Abwasser, uns sehr ernste Sorgen bereitet. Durch die sinkende Wasserführung wächst die Konzentration der Abwässer und damit die Schwierigkeit, dieses Wasser für den unterliegenden Nutzer wieder zu verwenden.
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0: Die lange Geschichte des Jugendfernsehens der DDR, der Jugendclub im Zweiten, 1981, Alexander Lehmberg mit der Drahtdisco.
1: Unsere Drahtdisco, drei Titel zur Auswahl und einer wird dann, so wie ihr es wollt, am Schluss unserer Sendung gespielt. Und da würde ich jetzt mal drum bitten, um das Band, da ist es schon. Ich glaube, wir machen euch das heute nicht leicht, denn hier ist schon unser erster Vorschlag. Das war Rund aus Neubrandenburg und Marburg.

0: Ja, das waren sie also, unsere drei Vorschläge für die Drahtdisco. Geht ganz schön los, nicht? Und sagt uns also, welcher Titel am Ende unserer Sendung stehen soll. 6761443, unsere Telefonnummer wie immer, aber wir wiederholen es trotzdem gern nochmal.
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0: Witze, das gab es auch in der DDR. Ein Ausschnitt aus der aktuellen
1: das
0: Kamera.
1: Das Elbe-Kraftwerk Fockerode bei Dessau. Wichtiger Energielieferant für ein großes Industriegebiet. Nur eine gleichbleibende Kühlwasserversorgung aus der Elbe garantiert die Energieerzeugung. Wegen des sehr niedrigen Wasserstandes haben die Kraftwerke geeignete Vorkehrungen getroffen. Ein Schwimmbacker bewahrt das Einlaufbecken vor dem Versanden. Dadurch kann das Elbwasser ungehindert zulaufen. Trotz der Trockenheit können so die Kraftwerke in Fockerode die volle Strommenge in das Netz.
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1: Radio DDR mit dem zweiten Programm bringt Nachrichten. Die Sowjetunion wird nach den Worten ihres UNO-Delegierten Trojanowski auch künftig den Kampf des Volkes von Simbabwe unter Führung der Patriotischen Front konsequent unterstützen. Soweit die Meldungen, wir kommen zum Wetter. Luftdruck 1014 Millibar gleich 760 Torr fallend. Die Aussichten: in der kommenden Nacht vor allem im Norden und in den westlichen Bezirken noch etwas Niederschlag. Kaum noch Glätte, nur geringer Temperaturrückgang. Meist mäßiger Wind aus Nordost bis Ost. Im Norden und im Bergland zum Teil stark, nachts anhaltend und auf Richtungen um Ost drehend. Morgen starke, besonders im Südosten zum Teil aufgelockerte Bewölkung, nur vereinzelt Niederschlag. Höchsttemperaturen 1 bis 6 Grad. Im Südosten noch örtlich darüber, mäßiger, an der Küste zum Teil starker Südostwind. Und hier noch ein Verkehrshinweis. In Verbindung mit Sprühregen kommt es gebietsweise zu Glatteis. Radio DDR mit seinem zweiten Programm brachte Nachrichten. Abschließend die Zeit. Es ist 15 Uhr und 5 Minuten.
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Das heutige Dossier wird ein Dossier der Kommentare. Drei sind geplant. Einbinden zunächst in popkulturelles Unser. Sebastian Köpke, für die grafische Gestaltung verantwortlich, publizierte auf Gesichtspunkt den Kauf der Rolling Stones LP der aktuellen. Ich fragte nochmal explizit nach, ob gekauft. Er antwortete ja, weil ihm schenkt sie ja keiner. Zweite Single Jealous Lover im aktuellen Programm Radio Marabu zu hören, wie auch der Nachfolger für Train von Dollar Risky Business.

0: Mir persönlich gefällt es nicht so gut wie der Vorgänger Train, aber wer bin ich schon? In der britischen Heritage Charts schlägt es sich ganz gut, Platz 21. Darüber freut sich Theresa Bassard.
1: Yes, I have to say an enormous thank you to all of you who voted, because Risky Business, it jumped from 26 to 21. So we're number 21 in the Heritage Chart, which is really not bad going, and hopefully we can go higher.
0: Die Heritage Charts in Großbritannien, ein Projekt für Altstars. Ich vermeide den Begriff Altersheim mit Parade, und dort findet sich auch Paul McCartney, Days We Left Behind.
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0: Über sein neues Lied freuten sich auch die Kollegen der Tagesschau in einem Artikel: Musiklegenden und ihr heikles Alterswerk. Mit McCartney und den Stones wird Madonna genannt.

0: ihr neues Album als ihr bestes seit Jahrhunderten verheldet, schließe mich teilweise an, nehme gesichtslose Dance-Musik wahr, was in einer Zeit der musikalischen Bedeutungslosigkeit clever sein kann. Zur ähnlichen Zeit erschien in der Tagesschau ein Bericht: Verdrängen KI-Bands echte Musiker. 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
0: Drei Kolumnen möchten wir uns heute zuwenden. Zum einen unser Hartmut König, dann ein neuer Text von Dagmar Henn, der sich mit unserer Nationalhymne beschäftigt. Zuvor aber Jelena Katajewa, Publizistin auf RIA Novosti, die uns klare Ansagen macht. Jelena Katajewa schreibt für die russische Nachrichtenagentur RIA Novosti: Die Globalisten sprechen Europa das Todesurteil aus. Die neue Welt des glücklichen Globalismus, die man uns hier in Russland rund 30 Jahre lang durch verschiedene gut bezahlte Schreihälse atlantischer Prägung zu verkaufen versuchte, ist gescheitert. Nicht nur den Schreihälsen ist nichts gelungen, auch ihr militärischer Flügel hat völlig versagt. Jeder, der sein Leben nicht den Versammlungen des europäisch-russophoben Politunterrichts widmet und zumindest einigermaßen über die Lage an der Frontlinie Bescheid weiß, ist sich dessen bewusst. Doch neben diesem jeder gibt es auch noch alle. Jene Öffentlichkeit also, die sich im Garten Eden westlich des brüderlichen weißrussischen Brest weigert, die Wahrheit anzuerkennen und sich sogar in jeder erdenklichen Weise vor dieser Wahrheit versteckt. Diese Öffentlichkeit bekam Anfang der Woche eine eiskalte Dusche verpasst. Der Möchtegern Napoleon Emmanuel Macron erklärte, dass man für die gemeinsamen europäischen Werte nicht nur Blut vergießen, sondern auch sein Leben opfern müsse. Man sollte sich an diesen Gedanken gewöhnen. Gesagt wurde das am Vorabend des wichtigsten französischen Nationalfeiertags, des Tages des Sturms auf die Bastille. Das königliche Gefängnis hatten die von Hunger und Elend zur Verzweiflung getriebenen Pariser einst gestürmt und damit niemand mehr Blut für den König vergießen musste und auch für den Zaren nebenbei und auch damit alle zu Brüdern würden. Damals war es den Parisern nicht gelungen, das Begonnene zu Ende zu führen, die Aufgabe, Kriege und Konfrontationen zu beenden und sowohl der französischen als auch der gesamteuropäischen Armut ein Ende zu setzen, übernahm später die UdSSR während des großen Vaterländischen Krieges und unmittelbar nach unserem Sieg und der Sowjetunion gelang es. Sie ernährte die Hungernden in der EU, versorgte die Bewohner des Garten Edens mit Wärme und Licht und schuf damit jenen europäischen Lebensstil, auf dessen Niveau man noch vor wenigen Jahren mit Stolz verwiesen hatte. Was man jedoch nicht selbst verdient hat, was in die ausgestreckten Hände fiel, was Europa von den Russen zu ausgesprochen freundschaftlichen Preisen gegeben wurde, einem Europa, das sich, wie sich herausstellte, als äußerst undankbar erwies, das wusste Europa nicht zu schätzen. Einige Jahre erbitterter Gehirnwäsche, für die die Globalisten viele Milliarden Euro und US-Dollar nicht scheuten, und Europa trennte sich von all seinen eigenen Aktiva. Heute jedoch wird deutlich die von den Globalisten zur Zerstörung des Europäertums als Rambock und Hebel eingesetzten Flüchtlingswellen all diese Flüchtlinge willkommen und wir schaffen das Rufe von Bundeskanzlerin Angela Merkel, als sie nicht nur die Grenzen ihres eigenen Landes, sondern auch die Grenzen der gesamten Europäischen Union öffnete, haben die soziale, kulturelle und politische Landschaft der Europäischen Gemeinschaft unwiderruflich verändert und die der Nordamerikanischen gleich mit. 11 Jahre nach dem sakramentalen Merkelchen »Wir schaffen das« ist allen, die noch bei Verstand sind, längst klar, die Europäer waren nicht nur nicht in der Lage, die Situation zu bewältigen, sondern haben auch ihr Europa im föderativen Sinne ruiniert. Was die Nationalstaaten betrifft, so brachte der glückliche Globalismus dorthin den vollständigen Verfall von allem, von Traditionen und Sitten bis hin zu den Gesetzen, genauer gesagt zur Rechtsanwendung dieser Gesetze. Die Raubtiere bezeichneten ihre Attacke auf die für europäische Länder typische Lebensweise und Lebensordnung zwar als glücklichen Globalismus, gaben sich mit dem Erreichten jedoch keineswegs zufrieden. Nachdem sie das Rückgrat der französischen, deutschen, spanischen und italienischen Identität usw. gebrochen hatten, erhielten diese Raubtiere anstelle der einst ruhigen, eigenständigen, souveränen Nationen eine riesige Qualle, die zittert, als wäre sie an den Strand gespült worden. Ihr fehlt die Liebe zum Vaterland, sie hat kein Wurzelsystem mehr und treibt an der Oberfläche zwischen Angst und noch größerem Entsetzen umher. Mit dieser Qualle kann man heute beliebig umgehen, Man möchte gern Napoleon, Macron, davon spricht, man müsse mit Blut für die Freiheit bezahlen, wollen ihn selbst jene nicht verstehen, deren Beruf es eigentlich ist, Land, Gesellschaft und Staat zu verteidigen. Das Letzte, was sie sich, falls überhaupt je von Heldentaten und militärischem, wenn auch posthumen Ruhm träumten, vorgestellt hatten, war, dass sie für die Ukraine sterben sollten, nicht für Frankreich, nicht für die Ideale von Victor Hugo, Voltaire und Charles de Montesquieu, sondern für Zelensky. Für Milliarden, die längst in fremden Taschen verschwunden sind, für einen Staat, der auseinanderfällt, für Narzissmus in Reinform. Dort ist der Hass auf die anderen als offen und offiziell erklärtes Fundament des gesellschaftlichen Lebens in der Verfassung verankert, statt der Liebe zu den eigenen. Umso furchtbarer ist diese Vertauschung, weil solche militärischen Spielchen mit tödlichem Ausgang keine theoretischen Möglichkeiten mehr sind. Sie sind die Realität, die heute vor den EU-Machthabern und EU-Bürgern in voller Größe steht. Doch solche Opfer waren von den Globalisten zweifellos von Anfang an einkalkuliert. Schließlich hatten in den Eroberungskriegen gegen Russland die europäischen Nationen schon früher enorme Verluste erlitten. Frankreich etwa konnte sich davon mehr als ein Jahrhundert lang nicht erholen. Das heißt, den Globalisten waren diese Verluste völlig egal. Die ukrainischen Reserven an Menschen sind, wie wir sehen, fast aufgebraucht. Was noch bleibt, sind die ukrainischen Männer, die gerade in diesem Garten Eden ihr Zuhause gefunden haben. Nun, sie sind die ersten Kandidaten für die Ausweisung dorthin in die Steppen des Donbass, an die Kontaktlinie in den nächsten Kriegskessel, der für sie wieder beschämend enden wird. Oder sie sterben bei der Verteidigung der nächsten Festung und bleiben auf Schwarzerde liegen. Auf eben jener Schwarzerde, die nun wieder uns gehört. Unsere Soldaten wissen, was und wen sie verteidigen. Ihre Heimat. Was aber werden die Europäer verteidigen, die in den sicheren Tod geschickt wurden? Milliardäre aus den Familien Arnault und Dassault, die genüsslich ihre zukünftigen Gewinne berechnen, oder Großaktionäre, die in die französische oder deutsche Rüstungsindustrie investiert haben? Wofür werden an der Front diejenigen sterben, an die sich Macron mit seinen pathetischen Worten gewandt hat? Die kurze Antwort: Unabhängig davon, was und wen die europäischen Soldaten vor dem russischen Imperialismus auch immer verteidigen mögen, den Sieg in dieser Schlacht werden wir erringen. Ein Kampf, bei dem nur Profite auf dem Spiel stehen, kann von vornherein nicht gewonnen werden. Ein Kampf um das eigene Vaterland dagegen darf nicht verloren werden. Für uns geht es nicht um Geld und nicht um Milliardengewinne, sondern um ein ruhiges und sicheres Leben. In unserem Land, in unserer Heimat. Genau deshalb werden wir als Sieger hervorgehen. Macht weiter, Brüder. Erschienen am 16. Juli 2026 bei RIA Novosti. Bevor es zu Hartmut König und zum Thema Nationalhymnen geht, eine weitere skurrile Meldung der Tagesschau: Machtfaktor Humor. Beworben, ein Dokumentarfilm, der meint, sexistisch war das Fernsehen der 90er Jahre. Verantwortlich zeigen sich Journalistinnen Eva Müller und Isabel Schneider. Es unterwerfen sich Esther Schweinzeller von Sinn, Gabi Köster. Herumgehackt wird auf Thomas Gottschalk. Nun war ich nie regelmäßiger Fernsehteilnehmer, erinnere mich aber an die Wochenshow, damals Ingolf Lück, den ich aus seiner Formel-1-Zeit zumindest als einen meiner Vorbilder in Sachen Dadaismus verstehe. Ein merkwürdiges Land sind wir in Deutschland. Alle paar Jahre zensieren wir uns wieder weg. In den 50er Jahren das davor, in der mittleren DDR, späte 70er Jahre das aus der DDR der frühen 50er Jahre, die gesamte DDR dann ab 2000 und nun zensieren wir uns die 90er Jahre weg. Für Kulturverständnis spricht das, wenn man mich fragt, so, nicht.
2: Liebe Hörer von Radio Marabu, mein Name ist König, Hartmut. Hoffe, ich habe was zu erzählen.
0: Hört mal hin. Eine Kolumne von Hartmut König in der kleinen Audiodatei.
2: Hallo liebe Hörer von DDR 1, hier ist Hartmut König. Ich glaube, ich soll hier was erzählen. Hört mal hin, wenn ihr wollt. Bis dann.
0: Hochmut und Fall. Deutschlands Fiasko vor der UNO geht ins Prinzipielle. Kolumne von Hartmut König, UNO im Juni. Die Vertretungen Portugals und Österreichs jubelten. Das Team Wadefuhl sank entsetzt in den Sessel und konnte die historische Niederlage nicht fassen. Alle 8 Jahre war die nach Osten gedehnte BRD wie selbstverständlich als nicht ständiges Mitglied in den Sicherheitsrat der Vereinten Nationen gewählt worden. Nun musste Annalena Baerbock, die scheidende Präsidentin der Generalversammlung, die Klatsche der Staatengemeinschaft bekannt geben. Mit nur 104 Stimmen war Deutschland die notwendige Zweidrittelmehrheit versagt worden. Dass gerade sie, die Hiobsbotschaft vorzutragen hatte, ist Baerbock zu gönnen. In der Verfallsstrecke bundesdeutscher Diplomatie hat sie mit ihrer feministischen Außenpolitik viel zum gegenwärtigen Diskredit Deutschlands beigetragen. Wer so anstands- und geschichtslos durch die Welt stolperte, Russland schon mal fast den Krieg erklärte, den Präsidenten Chinas nassforsch beleidigte, dann noch eine seit langem für den Topjob am East River vorgesehene deutsche Diplomatin aus Eigennutz weg bis, auf dessen Konto geht zweifellos ein Teil deutschen Ansehensverlustes, aber Annalenas Schultern sind zu klein für die ganze Abreibung. Das Debakel von New York benotete das seit geraumer Zeit immer anmaßender gewordene Erscheinungsbild deutscher Innen- und Außenpolitik. Trotz eklatanten Regierungsversagens fordert es für Berlin unverzagt eine Beispiel-, gar Führungsrolle in Europa und der Welt. Schwebte Deutschlands Regentschaft bislang in der vermeintlichen Ruhezone alter Geltung und hielt sie die deutsche Kandidatur, schließlich ist ein zweitgrößter Zahler der Weltorganisation, für quasi gesetzt, so sollte die Quittung der Staatengemeinschaft diesen Hochmut nun aus den Angeln gehoben haben. Was ist bloß mit den Deutschen los, fragt sich die Welt. Der Berlins Protzgehabe, größte konventionelle Armee Europas, größter Unterstützer der Ukraine, Musterknabe bei der Aufstockung des Rüstungsetats, auf die Nerven geht und die, wenn Menschen- und Völkerrechtsverletzungen gebrandmarkt werden mussten, die deutsche Doppelmoral für unanständig hält. Die Entführung des gewählten venezolanischen Staatsoberhauptes ist eben keine komplexe Angelegenheit, sondern ein so zu deklarierender Völkerrechtsbruch. Die angedrohte Vernichtung der Jahrtausende alten iranischen Kultur ist angesagter Völkermord und hätte die Einbestellung des US-Botschafters erfordert. Kein Wort zum inhumanen Würgegriffs auf Kubas Lebensadern, dem Washington noch die Invasion folgen lassen will. Stillschweigend wurde, in missverstandener Sorge um die Sicherheit Israels, die Einäscherung Gazas geduldet, dabei Waffenlieferungen nach Tel Aviv durchgewinkt und zeitweilig die Zahlungen an das Palästina-Hilfswerk der Vereinten Nationen eingestellt. Militarisierung durchzieht die deutsche Gesellschaft und irrationale Transfers von Volksvermögen gehen in die Aufrüstung, statt in die soziale und infrastrukturelle Genesung der Gesellschaft. Im Ukraine-Krieg obsiegt beinharter Bellizismus über substanzielle Diplomatie und wenn provokativ die international akzeptierte Ein-China-Politik der Volksrepublik unseres so bedeutenden Handelspartners austesten soll, will man in Berlin keinesfalls abseits stehen. Großmanns süchtig aufgeblasen, wo geschichtliche Erfahrung den Mut zur Friedensmoderation anrät, so präsentiert sich unser Land einer internationalen Öffentlichkeit, in der die Forderung nach multilateraler Verantwortung für die Geschicke der Welt immer lauter gestellt wird. Was darf man von einem deutschen Regierungschef erwarten, der den brasilianischen Präsidenten zu Gast in Deutschland auf einer Messe einfach stehen lässt, der die Bombardierung des Iran zu einer auch für Deutschland erledigten Drecksarbeit erklärt? Nichts, sagen drei Viertel der Deutschen. Aber nicht nur neue Regenten braucht das Land, es braucht die Neuausrichtung seiner Politik. Das ist die eigentliche Botschaft vom East River und sie reicht über den Tag hinaus.
3: Und nun noch Dagmar hin.
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0: Sind Sie nicht putzig, die Medien, die sich gerade darüber echauffieren, dass auf einer AfD-Veranstaltung in Dessau die DDR-Hymne gesungen wurde? Es handelt sich um die Hymne eines Staates, der politische Gegner verfolgte, schreibt dazu die Tagesschau in völliger Verkennung der Geschichte der anderen Hymne wie der deutschen Gegenwart und zitiert Kanzleramtsminister Frei, der das extrem befremdlich finde. Dabei ist die Westhymne auch nicht ohne. Man tut nur immer erfolgreich so, als wäre dem nicht so. Unter Adenauer wollte man sich irgendwie nicht die Mühe machen, ein neues Lied zu finden. Schließlich konnte man die Melodie ja schon und hat in dem Lied von Hoffmann von Fallersleben nur die Strophe ausgetauscht. Nun eben die dritte statt der ersten, die die Nazis als Nationalhymne spielten. Weshalb man mindestens bezogen auf die Melodie erklären kann, diese Behauptung zu einem Staat zu gehören, der politische Gegner verfolgte, träfe noch weit mehr auf die andere Hymne zu, wobei die erste Strophe trotz dieser Geschichte nicht verboten ist, im Gegensatz zu gewissen Wortkombinationen. Dazu kommt dann noch, dass Hoffmann von Fallersleben ein Anhänger der Revolution von 1848 war und der großdeutschen Variante, wie der Text eben der ersten Strophe verrät, die Melodie, auf die sein Text bzw. heute dessen dritte Strophe gesungen wird, aber von Haydn zu Ehren eines Habsburg-Kaisers komponiert wurde, zwei Teile, die nicht wirklich zusammenpassen. Übrigens fanden das damals 1951, als diese Hymne wieder auftauchte, auch in der BRD
4: Nicht alle lustig, auch die Sozialdemokraten nicht, die irgendwie unpraktischerweise die Erinnerung an die 12 verdrängten Jahre nicht völlig loswerden konnten, während Adenauer die ganzen Nazi-Beamten wieder in den Staatsapparat holte, die zumindest hatten dann beim Mitsummen keine Probleme. 1990 gab es, auch das wird mittlerweile verdrängt, durchaus eine Debatte, ob nicht bei einer Wiedervereinigung eine neue gemeinsame Hymne angebracht sei. Im Gespräch war damals die Kinderhymne von Bertolt Brecht, ein Text, der heute in einem schmerzlichen Kontrast zur deutschen Gegenwart stünde. Dafür genügt ein kurzes Zitat aus der zweiten Strophe. Und weil wir dies Land verbessern, lieben und beschirmen wir's, und das Liebste mag's uns scheinen, so wie anderen Völkern ihr's. Aber es war keine Wiedervereinigung. Doch das wurde dadurch unterstrichen, dass die beim besten Willen nicht unbelastete Westhymne dann zur Hymne des gesamtdeutschen Staates wurde, während also die Geschichte dieser Hymne sowie die wahre Geschichte der naziverseuchten Bundesrepublik gründlich unter den Teppich gekehrt wurde, wurde die DDR-Hymne definitiv die schönere von beiden Anathema und wird, wie man es auch an den aktuellen Reaktionen sehen kann, behandelt, als stünde sie für mehr Blut und Schrecken und Gewalt als die Heidenmelodie. Die Tagesschau berichtet, es sei der Kabarettist Uwe Steimle gewesen, der auf Tino Chrupallas Aufforderung zum Abschluss der Veranstaltung, die Hymne anzustimmen, mit Auferstanden aus Ruinen begann, und Chrupalla habe sich erst gewundert und dann doch eingestimmt, und danach sei auch die andere Hymne noch gesungen worden. Was dann die Frage aufwirft, wo da der Skandal liegen soll. Schließlich kam ja auch der Westteil der Republik noch zu seinem Recht, allein in der Tatsache, dass sich noch Menschen an jene andere Hymne erinnern oder zunehmend an sie erinnert werden, während die Deindustrialisierung das Land fest im Griff hat und die Regierung für die Aufrüstung die sozialen Errungenschaften zerschlägt. Auferstanden aus Ruinen und der Zukunft zugewandt, lass uns dir zum Guten dienen, Deutschland, einig Vaterland, klingt nicht wirklich nach einer schlechten Losung, oder? Irgendwie eher wie das, was man sich herbeiwünscht, wobei beide Texte, die Hymne von Johannes R. Becher ebenso wie die Kinderhymne von Brecht, ein klares Verhältnis zum eigenen Land definieren, das ein fürsorgliches, ein dienendes ist, darf man gar nicht mehr aussprechen, sowas. Dazu kann man nur noch Ahrtal sagen. Nein, allzu große Bedeutung hatte dieser Moment nicht, auch wenn die Mainstream-Medien gerade tief in den antikommunistischen Schützengraben kriechen, in dem kann sie großen Teilen der AfD begegnen, die da Fleisch vom Fleische der CDU bleibt. Eigentlich war es nur die Anerkenntnis, dass es diesen anderen Staat gegeben hat und dass er trotz aller Bemühungen eben nicht aus der Erinnerung gelöscht ist. Aber selbst wenn man wahrnehmen muss, dass die Erinnerung an die andere Hymne eben nicht auf Chrupallas Mist gewachsen ist, so elend ist der Umgang des Westens mit der DDR und allem, was mit ihr zu tun hatte, dass selbst solch ein einfacher Akt schon eine Befreiung ist, auch wenn nur eine kleine und womöglich eine unbeabsichtigte. Wenn dieses deutsche Land nach all der Kriegstreiberei und dem Kampf gegen jede Art der Völkerverständigung oder gar Diplomatie nach diesen Jahren der hemmungslosen, die Grundlagen der eigenen Existenz zerstörenden Hybris je wieder heilen soll, wird es genau den Geist brauchen, für den die beiden anderen Hymnen stehen, die verschmähte von Brecht und die verleugnete von Becher, so wie es in der zweiten Strophe der Hymne der DDR heißt. Wenn wir brüderlich uns einen, schlagen wir des Volkes Feind, lass das Licht des Friedens scheinen, dass nie eine Mutter mehr ihren Sohn beweint.
5: Einigkeit und Recht und Freiheit.
4: Im abschließenden Bemühen des Max Otte Rechnung tragend ein Dossier der Kolumne. Bayern, Bayreuth, Sie haben Renzi gespielt. Tagesschau, ausgerechnet die berichten den NS-Schatten, die Wagner-Oper wäre eng mit Hitler verwoben. Ich sage aber dazu, als Wagner sie schrieb, sein Frühwerk, ward der Mann mit dem kleinen Bart noch nicht geboren. Aber sie zeigt auch Parallelen zum heutigen Populismus auf.
6: Was ich jahrelang gepredigt hatte.
4: In Rienzi geht es nicht um Koks und ukrainische Nutten. Ich weiß nicht, wieso ich gerade an Paolo Pinkel denken muss. In der Oper ein Berufener, der das Volk erweckt. Nach Hören soll der Mann mit dem kleinen Bart gesagt haben, in jener Stunde begann es. Wäre es mit den Schlümpfen anders gekommen oder was will uns die Tagesschau suggerieren? Russland wäre doch auch da gewesen. Kein Nürnberger Parteitag ohne die Rienzi-Ouvertüre. Aber so auch die Tagesschau, das Werk endet im Zusammenbruch.
7: Der Tribun stirbt. Ich lese, Rienzi zeigt, wie Kunst zur Ressource politischer Begehrlichkeiten wird. Zum Glück sind wir davon heute verschont. Geschrieben wurde das Werk in Riga, Lettland. In die Region Lettland lässt Straßenschilder mit Hinweisen auf Russland und Weißrussland entfernen. Bauen sie bald neue Globen? Werden Uhren abgehängt? Bleibt die Zeit stehen? Den lettischen Verkehrsminister berichtet die Nachrichtenagentur Letta. Probleme gibt es am überfüllten Grenzübergang von Estland Richtung Russland, Narva. Italiens Verteidigungsminister Guido Crosetto: Ohne westliche Hilfe würde die Ukraine verschwinden. Bei Moskau schlägt eine ukrainische Drohne in ein Hochhaus ein. Neuer deutscher Botschafter in Moskau, Clemens von Götze. Dem alten Alexander Graf Lambsdorff verweigerte Maria Sacharowa den Handschlag. Aber auch der Neue begann seine Revue mit: Die russische Regierung muss ihren völkerrechtswidrigen Krieg gegen die Ukraine beenden. Sacharowa! Zelensky bei Donald Trump. Tagesschau meint, er zollt ihm Respekt. Genervt wäre er von Benjamin Netanyahu. Auch der besuchte Trump. Ich lese, in Washington wird die israelische Regierung zunehmend als Belastung wahrgenommen. So geht es sicher auch dem Iran. Irina zitiert die libanesische Zeitung Al-Akbar. Diese formulieren Botschaft der neuen Operation der jemenitischen Armee gegen saudische Energieanlagen. Angriffe auf strategische Rohölleitungen haben zugenommen. Neue Phase der Konfrontation. Auch zitiert man eine Militärquelle in Sana'a. Die lebenswichtigen Erdölanlagen Saudi-Arabiens stehen auf der Liste der militärischen Ziele.
8: Die Straße von Hormus ist wieder geöffnet.
7: Beste Svetlana, es widerspricht der Iran. Die Straße wäre für alle dicht, die eingefrorenes iranisches Vermögen anzapfen. Das erklärte der Sprecher des iranischen Militärs. Auch eingebrochen der Schiffsverkehr in der Bab al-Mandab-Straße. Diese wird von den jemenitischen Husi-Rebellen blockiert. The National berichtet von 56% Rückgang. Donald Trump droht mit einem baldigen Angriff direkt auf den Iran, auf die dortigen Atomanlagen, sollte der Iran einem Atomdeal nicht zustimmen. Irina formuliert den Schatten iranischer Macht über Tel Aviv. Man zitiert die israelische Zeitung Ma'arif. Netanyahu hätte im Bunker getagt und wäre heimlich in die USA gereist. Rechtliche Schritte sollen eingeleitet werden gegen den ukrainischen Angriff auf das Schiff Anna, so der Generalkonsul der Islamischen Republik Iran im russischen Astrachan. Krieg weltweit, Imperium unter Druck. Es braucht nicht Wagner. Aber eine ästhetische Bereicherung ist Rienzi doch. Am Mittwoch, dem 29. Juli 2026, ins Protokoll geschrieben in der kleinen Audiodatei. Tagesschau berichtet: CSD-Anschlag. Sie haben ein Bekennervideo auf dem Handy des Tatverdächtigen gefunden. Mensch, wie rund das doch alles ist. Landtagsfraktion Rheinland-Pfalz will nicht mehr mit Friedrich Merz sprechen. Die CDU Sachsen-Anhalt sieht Ballast statt neuen Schwung für die Wahlkämpfer. Ringen sie schon um Worte für die Niederlage. Gewonnen in Peru, Keiko Fujimori. Schon Papa wirkte. Der Pentagon überprüft die Stationierung der US-amerikanischen Truppen in Europa. Erdbeben Japan, U-Bahn-Brand in Barcelona. Apollo News berichtet, ab 2027 darf Rattengift nicht mehr zur Prävention eingesetzt werden. Wie tierlieb, auch Berlin, Berliner Zeitung. Immer mehr deutsche Bürger verlassen die Hauptstadt. Brandenburg profitiert. Außer im Norden ab heute Hitze, aber morgen auch schon erste Gewitter. Nachts aber soll es durchlüftbar bleiben.
9: Marcello, vielen Dank für die Nacht.

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In Hiroshima gilt der Glaube, dass jeder Kranke geheilt werden kann, wenn er 1000 Kraniche aus Papier faltet. Die Vögel nehmen die Krankheit und ziehen damit in die Ferne.

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Das heutige Dossier wird ein Dossier der Kommentare. Drei sind geplant. Einbinden zunächst in popkulturelles. Unser Sebastian Köpke, für die grafische Gestaltung verantwortlich, publizierte auf Gesichtspunkt den Kauf der Rolling Stones LP, der aktuellen. Ich fragte nochmal explizit nach, ob gekauft. Er antwortete ja, weil ihm schenkt sie ja keiner. Zweite Single Jealous Lover im aktuellen Programm Radio Marabu zu hören, wie auch der Nachfolger für Train von Dollar Risky Business.

0: Mir persönlich gefällt es nicht so gut wie der Vorgänger Train, aber wer bin ich schon? In der britischen Heritage Charts schlägt es sich ganz gut, Platz 21, darüber freut sich Theresa Bassard.
1: Yes, I have to say an enormous thank you to all of you who voted, because Risky Business, it jumped from 26 to 21. So we're number 21 in the Heritage Chart, which is really not bad going, and hopefully we can go higher.
0: Die Heritage Charts in Großbritannien, ein Projekt für Altstars. Ich vermeide den Begriff Altersheim mit Parade, und dort findet sich auch Paul McCartney, Days We Left Behind.
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0: Über sein neues Lied freuten sich auch die Kollegen der Tagesschau in einem Artikel: Musiklegenden und ihr heikles Alterswerk. Neben McCartney und den Stones wird Madonna

0: Ihr neues Album als ihr Bestes seit Jahrhunderten verheldet, schließe mich teilweise an, nehme gesichtslose Dance-Musik wahr, was in einer Zeit der musikalischen Bedeutungslosigkeit clever sein kann. Zur ähnlichen Zeit erschien in der Tagesschau ein Bericht, verdrängen KI-Bands echte Musiker. 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
0: Drei Kolumnen möchten wir uns heute zuwenden. Zum einen unser Hartmut König, dann ein neuer Text von Dagmar Henn, der sich mit unserer Nationalhymne beschäftigt. Zuvor aber Jelena Karatajewa, Publizistin auf RIA Novosti, die uns klare Ansagen macht. Jelena Karatajewa schreibt für die russische Nachrichtenagentur RIA Novosti: Die Globalisten sprechen Europa das Todesurteil aus. Die neue Welt des glücklichen Globalismus, die man uns hier in Russland rund 30 Jahre lang durch verschiedene gut bezahlte Schreihälse atlantischer Prägung zu verkaufen versuchte, ist gescheitert. Nicht nur den Schreihälsen ist nichts gelungen, auch ihr militärischer Flügel hat völlig versagt. Jeder, der sein Leben nicht den Versammlungen des europäisch-russophoben Politunterrichts widmet und zumindest einigermaßen über die Lage an der Frontlinie Bescheid weiß, ist sich dessen bewusst. Doch neben diesem jeder gibt es auch noch alle. Jene Öffentlichkeit also, die sich im Garten Eden westlich des brüderlichen weißrussischen Brest weigert, die Wahrheit anzuerkennen und sich sogar in jeder erdenklichen Weise vor dieser Wahrheit versteckt. Diese Öffentlichkeit bekam Anfang der Woche eine eiskalte Dusche verpasst. Der Möchtegern Napoleon Emmanuel Macron erklärte, dass man für die gemeinsamen europäischen Werte nicht nur Blut vergießen, sondern auch sein Leben opfern müsse. Man sollte sich an diesen Gedanken gewöhnen. Gesagt wurde das am Vorabend des wichtigsten französischen Nationalfeiertags, des Tages des Sturms auf die Bastille. Das königliche Gefängnis hatten die von Hunger und Elend zur Verzweiflung getriebenen Pariser einst gestürmt und damit niemand mehr Blut für den König vergießen musste und auch für den Zaren nebenbei und auch damit alle zu Brüdern würden. Damals war es den Parisern nicht gelungen, das Begonnene zu Ende zu führen, die Aufgabe, Kriege und Konfrontationen zu beenden und sowohl der französischen als auch der gesamteuropäischen Armut ein Ende zu setzen, übernahm später die UdSSR während des großen Vaterländischen Krieges und unmittelbar nach unserem Sieg und der Sowjetunion gelang es. Sie ernährte die Hungernden in der EU, versorgte die Bewohner des Garten Edens mit Wärme und Licht und schuf damit jenen europäischen Lebensstil, auf dessen Niveau man noch vor wenigen Jahren mit Stolz verwiesen hatte. Was man jedoch nicht selbst verdient hat, was in die ausgestreckten Hände fiel, was Europa von den Russen zu ausgesprochen freundschaftlichen Preisen gegeben wurde, einem Europa, das sich, wie sich herausstellte, als äußerst undankbar erwies, das wusste Europa nicht zu schätzen. Einige Jahre erbitterter Gehirnwäsche, für die die Globalisten viele Milliarden Euro und US-Dollar nicht scheuten, und Europa trennte sich von all seinen eigenen Aktiva. Heute jedoch wird deutlich die von den Globalisten zur Zerstörung des Europäertums als Rambock und Hebel eingesetzten Flüchtlingswellen. All diese Flüchtlinge willkommen und wir schaffen das, Rufe von Bundeskanzlerin Angela Merkel, als sie nicht nur die Grenzen ihres eigenen Landes, sondern auch die Grenzen der gesamten Europäischen Union öffnete, haben die soziale, kulturelle und politische Landschaft der Europäischen Gemeinschaft unwiderruflich verändert und die der Nordamerikanischen gleich mit. 11 Jahre nach dem sakramentalen Merkelchen »Wir schaffen das« ist allen, die noch bei Verstand sind, längst klar, die Europäer waren nicht nur nicht in der Lage, die Situation zu bewältigen, sondern haben auch ihr Europa im föderativen Sinne ruiniert. Was die Nationalstaaten betrifft, so brachte der glückliche Globalismus dorthin den vollständigen Verfall von allem, von Traditionen und Sitten bis hin zu den Gesetzen, genauer gesagt zur Rechtsanwendung dieser Gesetze. Die Raubtiere bezeichneten ihre Attacke auf die für europäische Länder typische Lebensweise und Lebensordnung zwar als glücklichen Globalismus, gaben sich mit dem Erreichten jedoch keineswegs zufrieden. Nachdem sie das Rückgrat der französischen, deutschen, spanischen und italienischen Identität usw. gebrochen hatten, erhielten diese Raubtiere anstelle der einst ruhigen, eigenständigen, souveränen Nationen eine riesige Qualle, die zittert, als wäre sie an den Strand gespült worden. Ihr fehlt die Liebe zum Vaterland, sie hat kein Wurzelsystem mehr und treibt an der Oberfläche zwischen Angst und noch größerem Entsetzen umher. Mit dieser Qualle kann man heute beliebig umgehen, Man möchte gern Napoleon, Macron, davon spricht, man müsse mit Blut für die Freiheit bezahlen, wollen ihn selbst jene nicht verstehen, deren Beruf es eigentlich ist, Land, Gesellschaft und Staat zu verteidigen. Das Letzte, was sie sich, falls überhaupt je von Heldentaten und militärischem, wenn auch posthumen Ruhm träumten, vorgestellt hatten, war, dass sie für die Ukraine sterben sollten, nicht für Frankreich, nicht für die Ideale von Victor Hugo, Voltaire und Charles de Montesquieu, sondern für Zelensky. Für Milliarden, die längst in fremden Taschen verschwunden sind, für einen Staat, der auseinanderfällt, für Narzissmus in Reinform. Dort ist der Hass auf die anderen als offen und offiziell erklärtes Fundament des gesellschaftlichen Lebens in der Verfassung verankert, statt der Liebe zu den eigenen. Umso furchtbarer ist diese Vertauschung, weil solche militärischen Spielchen mit tödlichem Ausgang keine theoretischen Möglichkeiten mehr sind. Sie sind die Realität, die heute vor den EU-Machthabern und EU-Bürgern in voller Größe steht. Doch solche Opfer waren von den Globalisten zweifellos von Anfang an einkalkuliert. Schließlich hatten in den Eroberungskriegen gegen Russland die europäischen Nationen schon früher enorme Verluste erlitten. Frankreich etwa konnte sich davon mehr als ein Jahrhundert lang nicht erholen. Das heißt, den Globalisten waren diese Verluste völlig egal. Die ukrainischen Reserven an Menschen sind, wie wir sehen, fast aufgebraucht. Was noch bleibt, sind die ukrainischen Männer, die gerade in diesem Garten Eden ihr Zuhause gefunden haben. Nun, sie sind die ersten Kandidaten für die Ausweisung dorthin in die Steppen des Donbass, an die Kontaktlinie in den nächsten Kriegskessel, der für sie wieder beschämend enden wird. Oder sie sterben bei der Verteidigung der nächsten Festung und bleiben auf Schwarzerde liegen. Auf eben jener Schwarzerde, die nun wieder uns gehört. Unsere Soldaten wissen, was und wen sie verteidigen. Ihre Heimat. Was aber werden die Europäer verteidigen, die in den sicheren Tod geschickt wurden? Milliardäre aus den Familien Arnault und Dassault, die genüsslich ihre zukünftigen Gewinne berechnen, oder Großaktionäre, die in die französische oder deutsche Rüstungsindustrie investiert haben? Wofür werden an der Front diejenigen sterben, an die sich Macron mit seinen pathetischen Worten gewandt hat? Die kurze Antwort: Unabhängig davon, was und wen die europäischen Soldaten vor dem russischen Imperialismus auch immer verteidigen mögen, den Sieg in dieser Schlacht werden wir erringen. Ein Kampf, bei dem nur Profite auf dem Spiel stehen, kann von vornherein nicht gewonnen werden. Ein Kampf um das eigene Vaterland dagegen darf nicht verloren werden. Für uns geht es nicht um Geld und nicht um Milliardengewinne, sondern um ein ruhiges und sicheres Leben. In unserem Land, in unserer Heimat. Genau deshalb werden wir als Sieger hervorgehen. Macht weiter, Brüder. Erschienen am 16. Juli 2026 bei RIA Novosti. Bevor es zu Hartmut König und zum Thema Nationalhymnen geht, eine weitere skurrile Meldung der Tagesschau: Machtfaktor Humor. Beworben, ein Dokumentarfilm, der meint, sexistisch war das Fernsehen der 90er Jahre. Verantwortlich zeigen sich Journalistinnen Eva Müller und Isabel Schneider. Es unterwerfen sich Esther Schweinzeller von Sinn, Gabi Köster. Herumgehackt wird auf Thomas Gottschalk. Nun war ich nie regelmäßiger Fernsehteilnehmer, erinnere mich aber an die Wochenshow. Damals Ingolf Lück, den ich aus seiner Formel-1-Zeit zumindest als einen meiner Vorbilder in Sachen Dadaismus verstehe. Ein merkwürdiges Land sind wir in Deutschland. Alle paar Jahre zensieren wir uns wieder weg. In den 50er Jahren das davor. In der mittleren DDR, späte 70er Jahre, das aus der DDR der frühen 50er Jahre. Die gesamte DDR dann ab 2000. Und nun zensieren wir uns die 90er Jahre weg. Für Kulturverständnis spricht das, wenn man mich fragt,
2: hallo,
0: nicht.
2: Liebe Hörer von Radio Marabu, mein Name ist König, Hartmut. Hoffe, ich habe was zu erzählen.
0: Eine Kolumne von Hartmut König in der kleinen Audiodatei.
2: Hallo liebe Hörer von DDR 1, hier ist Hartmut König. Ich glaube, ich soll hier was erzählen. Hört mal hin, wenn ihr wollt. Bis dann.
0: Hochmut und Fall. Deutschlands Fiasko vor der UNO geht ins Prinzipielle. Kolumne von Hartmut König, UNO im Juni. Die Vertretungen Portugals und Österreichs jubelten. Das Team Wadefuhl sank entsetzt in den Sessel und konnte die historische Niederlage nicht fassen. Alle 8 Jahre war die nach Osten gedehnte BRD wie selbstverständlich als nicht ständiges Mitglied in den Sicherheitsrat der Vereinten Nationen gewählt worden. Nun musste Annalena Baerbock, die scheidende Präsidentin der Generalversammlung, die Klatsche der Staatengemeinschaft bekannt geben. Mit nur 104 Stimmen war Deutschland die notwendige Zweidrittelmehrheit versagt worden. Dass gerade sie, die Hiobsbotschaft vorzutragen hatte, ist Baerbock zu gönnen. In der Verfallsstrecke bundesdeutscher Diplomatie hat sie mit ihrer feministischen Außenpolitik viel zum gegenwärtigen Diskredit Deutschlands beigetragen. Wer so anstands- und geschichtslos durch die Welt stolperte, Russland schon mal fast den Krieg erklärte, den Präsidenten Chinas nassforsch beleidigte, dann noch eine seit langem für den Topjob am East River vorgesehene deutsche Diplomatin aus Eigennutz wegbiss, auf dessen Konto geht zweifellos ein Teil deutschen Ansehensverlustes, aber Annalenas Schultern sind zu klein für die ganze Abreibung. Das Debakel von New York benotete das seit geraumer Zeit immer anmaßender gewordene Erscheinungsbild deutscher Innen- und Außenpolitik. Trotz eklatanten Regierungsversagens fordert es für Berlin unverzagt eine Beispiel-, gar Führungsrolle in Europa und der Welt. Schwebte Deutschlands Regentschaft bislang in der vermeintlichen Ruhezone alter Geltung? Und hielt sie die deutsche Kandidatur, schließlich ist ein zweitgrößter Zahler der Weltorganisation, für quasi gesetzt, so sollte die Quittung der Staatengemeinschaft diesen Hochmut nun aus den Angeln gehoben haben. Was ist bloß mit den Deutschen los, fragt sich die Welt. Der Berlins Protzgehabe, größte konventionelle Armee Europas, größter Unterstützer der Ukraine, Musterknabe bei der Aufstockung des Rüstungsetats. Auf die Nerven geht und die, wenn Menschen- und Völkerrechtsverletzungen gebrandmarkt werden, mussten, die deutsche Doppelmoral für unanständig hält. Die Entführung des gewählten venezolanischen Staatsoberhauptes ist eben keine komplexe Angelegenheit, sondern ein so zu deklarierender Völkerrechtsbruch. Die angedrohte Vernichtung der Jahrtausende alten iranischen Kultur ist angesagter Völkermord. Und hätte die Einbestellung des US-Botschafters erfordert, kein Wort zum inhumanen Würgegriffs auf Kubas Lebensadern, dem Washington noch die Invasion folgen lassen will. Stillschweigend wurde, in missverstandener Sorge um die Sicherheit Israels, die Einäscherung Gazas geduldet, dabei Waffenlieferungen nach Tel Aviv durchgewinkt und zeitweilig die Zahlungen an das Palästina-Hilfswerk der Vereinten Nationen eingestellt. Militarisierung durchzieht die deutsche Gesellschaft und irrationale Transfers von Volksvermögen gehen in die Aufrüstung, statt in die soziale und infrastrukturelle Genesung der Gesellschaft. Im Ukraine-Krieg obsiegt beinharter Bellizismus über substanzielle Diplomatie, und wenn die international akzeptierte Ein-China-Politik der Volksrepublik unseres so bedeutenden Handelspartners austesten soll, will man in Berlin keinesfalls abseits stehen. Großmannssüchtig aufgeblasen, wo geschichtliche Erfahrung den Mut zur Friedensmoderation anrät, so präsentiert sich unser Land einer internationalen Öffentlichkeit, in der die Forderung nach multilateraler Verantwortung für die Geschicke der Welt immer lauter gestellt wird. Was darf man von einem deutschen Regierungschef erwarten, der den brasilianischen Präsidenten zu Gast in Deutschland auf einer Messe einfach stehen lässt, der die Bombardierung des Iran zu einer auch für Deutschland erledigten Drecksarbeit erklärt? Nichts, sagen drei Viertel der Deutschen. Aber nicht nur neue Regenten braucht das Land, es braucht die Neuausrichtung seiner Politik. Das ist die eigentliche Botschaft vom East River und sie reicht über den Tag hinaus.
3: Und nun noch Dagmar Hinn.
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0: Sind Sie nicht putzig, die Medien, die sich gerade darüber echauffieren, dass auf einer AfD-Veranstaltung in Dessau die DDR-Hymne gesungen wurde? Es handelt sich um die Hymne eines Staates, der politische Gegner verfolgte, schreibt dazu die Tagesschau in völliger Verkennung der Geschichte der anderen Hymne wie der deutschen Gegenwart und zitiert Kanzleramtsminister Frei, der das extrem befremdlich finde. Dabei ist die Westhymne auch nicht ohne. Man tut nur immer erfolgreich so, als wäre dem nicht so. Unter Adenauer wollte man sich irgendwie nicht die Mühe machen, ein neues Lied zu finden. Schließlich konnte man die Melodie ja schon und hat in dem Lied von Hoffmann von Fallersleben nur die Strophe ausgetauscht. Nun eben die dritte statt der ersten, die die Nazis als Nationalhymne spielten. Weshalb man mindestens bezogen auf die Melodie erklären kann, diese Behauptung, zu einem Staat zu gehören, der politische Gegner verfolgte, träfe noch weit mehr auf die andere Hymne zu, wobei die erste Strophe trotz dieser Geschichte nicht verboten ist, im Gegensatz zu gewissen Wortkombinationen. Dazu kommt dann noch, dass Hoffmann von Fallersleben ein Anhänger der Revolution von 1848 war und der großdeutschen Variante, wie der Text eben der ersten Strophe verrät, die Melodie, auf die sein Text bzw. heute dessen dritte Strophe gesungen wird, aber von Haydn zu Ehren eines Habsburg-Kaisers komponiert wurde, zwei Teile, die nicht wirklich zusammenpassen. Übrigens fanden das damals 1951, als diese Hymne wieder auftauchte, auch in der BRD
4: Nicht alle lustig, auch die Sozialdemokraten nicht, die irgendwie unpraktischerweise die Erinnerung an die 12 verdrängten Jahre nicht völlig loswerden konnten, während Adenauer die ganzen Nazi-Beamten wieder in den Staatsapparat holte, die zumindest hatten dann beim Mitsummen keine Probleme. 1990 gab es, auch das wird mittlerweile verdrängt, durchaus eine Debatte, ob nicht bei einer Wiedervereinigung eine neue gemeinsame Hymne angebracht sei. Im Gespräch war damals die Kinderhymne von Bertolt Brecht, ein Text, der heute in einem schmerzlichen Kontrast zur deutschen Gegenwart stünde. Dafür genügt ein kurzes Zitat aus der zweiten Strophe. Und weil wir dies Land verbessern, lieben und beschirmen wir's, und das Liebste mag's uns scheinen, so wie anderen Völkern ihr's. Aber es war keine Wiedervereinigung. Doch das wurde dadurch unterstrichen, dass die beim besten Willen nicht unbelastete Westhymne dann zur Hymne des gesamtdeutschen Staates wurde, während also die Geschichte dieser Hymne sowie die wahre Geschichte der naziverseuchten Bundesrepublik gründlich unter den Teppich gekehrt wurde, wurde die DDR-Hymne definitiv die schönere von beiden Anathema und wird, wie man es auch an den aktuellen Reaktionen sehen kann, behandelt, als stünde sie für mehr Blut und Schrecken und Gewalt als die Heidenmelodie. Die Tagesschau berichtet, es sei der Kabarettist Uwe Steimle gewesen, der auf Tino Chrupallas Aufforderung zum Abschluss der Veranstaltung, die Hymne anzustimmen, mit Auferstanden aus Ruinen begann, und Chrupalla habe sich erst gewundert und dann doch eingestimmt, und danach sei auch die andere Hymne noch gesungen worden. Was dann die Frage aufwirft, wo da der Skandal liegen soll. Schließlich kam ja auch der Westteil der Republik noch zu seinem Recht, allein in der Tatsache, dass sich noch Menschen an jene andere Hymne erinnern oder zunehmend an sie erinnert werden, während die Deindustrialisierung das Land fest im Griff hat und die Regierung für die Aufrüstung die sozialen Errungenschaften zerschlägt. Auferstanden aus Ruinen und der Zukunft zugewandt, lass uns dir zum Guten dienen, Deutschland einig Vaterland, klingt nicht wirklich nach einer schlechten Losung, oder? Irgendwie eher wie das, was man sich herbei wünscht, wobei beide Texte, die Hymne von Johannes R. Becher ebenso wie die Kinderhymne von Brecht, ein klares Verhältnis zum eigenen Land definieren, das ein fürsorgliches, ein dienendes ist, darf man gar nicht mehr aussprechen, sowas. Dazu kann man nur noch Ahrtal sagen. Nein, allzu große Bedeutung hatte dieser Moment nicht, auch wenn die Mainstream-Medien gerade tief in den antikommunistischen Schützengraben kriechen, in dem kann sie großen Teilen der AfD begegnen, die da Fleisch vom Fleische der CDU bleibt. Eigentlich war es nur die Anerkenntnis, dass es diesen anderen Staat gegeben hat und dass er trotz aller Bemühungen eben nicht aus der Erinnerung gelöscht ist. Aber selbst wenn man wahrnehmen muss, dass die Erinnerung an die andere Hymne eben nicht auf Chrupallas Mist gewachsen ist, so elend ist der Umgang des Westens mit der DDR und allem, was mit ihr zu tun hatte, dass selbst solch ein einfacher Akt schon eine Befreiung ist, auch wenn nur eine kleine und womöglich eine unbeabsichtigte. Wenn dieses deutsche Land nach all der Kriegstreiberei und dem Kampf gegen jede Art der Völkerverständigung oder gar Diplomatie nach diesen Jahren der hemmungslosen, die Grundlagen der eigenen existenzzerstörenden Hybris je wieder heilen soll, wird es genau den Geist brauchen, für den die beiden anderen Hymnen stehen, die verschmähte von Brecht und die verleugnete von Becher, so wie es in der zweiten Strophe der Hymne der DDR heißt. Wenn wir brüderlich uns einen, schlagen wir des Volkes Feind, lass das Licht des Friedens scheinen, dass nie eine Mutter mehr ihren Sohn beweint.
5: Einigkeit und Recht und Freiheit.
4: Im abschließenden Bemühen des Max Otte Rechnung tragend ein Dossier der Kolumne Bayern Bayreuth.
6: Sie haben Renzi gespielt.
4: Sie haben Renzi gespielt. Tagesschau, ausgerechnet die berichten den NS-Schatten, die Wagner-Oper wäre eng mit Hitler verwoben. Ich sage aber dazu, als Wagner sie schrieb, sein Frühwerk, ward der Mann mit dem kleinen Bart noch nicht geboren. Aber sie zeigt auch Parallelen zum heutigen Populismus auf.
7: Was ich jahrelang gepredigt hatte.
4: In Rienzi geht es nicht um Koks und ukrainische Nutten. Ich weiß nicht, wieso ich gerade an Paolo Pinkel denken muss. In der Oper ein Berufener, der das Volk erweckt. Nach Hören soll der Mann mit dem kleinen Bart gesagt haben, in jener Stunde begann es. Wäre es mit den Schlümpfen anders gekommen oder was will uns die Tagesschau suggerieren? Russland wäre doch auch da gewesen. Kein Nürnberger Parteitag ohne die Renzi-Ouvertüre. Aber so auch die Tagesschau, das Werk endet im Zusammenbruch. Der Tribun stirbt. Ich lese, Renzi zeigt, wie Kunst zur Ressource politischer Begehrlichkeiten wird. Zum Glück sind wir davon heute verschont. Geschrieben wurde das Werk in Riga, Lettland, in die Region. Lettland lässt Straßenschilder mit Hinweisen auf Russland und Weißrussland entfernen. Bauen sie bald neue Globen, werden Uhren abgehängt, bleibt die Zeit stehen. Den lettischen Verkehrsminister berichtet die Nachrichtenagentur Letta. Probleme gibt es am überfüllten Grenzübergang von Estland Richtung Russland, Narva. Italiens Verteidigungsminister Guido Crosetto, ohne westliche Hilfe würde die Ukraine verschwinden. Bei Moskau schlägt eine ukrainische Drohne in ein Hochhaus ein. Neuer deutscher Botschafter in Moskau, Clemens von Götze. Dem alten Alexander Graf Lambsdorff verweigerte Maria Sacharowa den Handschlag. Aber auch der Neue begann seine Revue mit: Die russische Regierung muss ihren völkerrechtswidrigen Krieg gegen die Ukraine beenden. Sacharowa! Zelensky bei Donald Trump. Tagesschau meint, er zollt ihm Respekt. Genervt wäre er von Benjamin Netanyahu. Auch der besuchte Trump. Ich lese, in Washington wird die israelische Regierung zunehmend als Belastung wahrgenommen. So geht es sicher auch dem Iran. Irina zitiert die libanesische Zeitung Al-Akbar. Diese formulieren Botschaft der neuen Operation der jemenitischen Armee gegen saudische Energieanlagen. Angriffe auf strategische Rohölleitungen haben zugenommen. Neue Phase der Konfrontation. Auch zitiert man eine Militärquelle in Sana'a. Die lebenswichtigen Erdölanlagen Saudi-Arabiens stehen auf der Liste der militärischen Ziele.
8: Die Straße von Hormus ist wieder geöffnet.
4: Beste Svetlana, es widerspricht der Iran. Die Straße wäre für alle dicht, die eingefrorenes iranisches Vermögen anzapfen. Das erklärte der Sprecher des iranischen Militärs. Auch eingebrochen der Schiffsverkehr in der Bab al-Mandab-Straße. Diese wird von den jemenitischen Husi-Rebellen blockiert. The National berichtet von 56% Rückgang. Donald Trump droht mit einem baldigen Angriff direkt auf den Iran, auf die dortigen Atomanlagen, sollte der Iran einem Atomdeal nicht zustimmen. Irina formuliert den Schatten iranischer Macht über Tel Aviv. Man zitiert die israelische Zeitung Ma'arif. Netanyahu hätte im Bunker getagt und wäre heimlich in die USA gereist. Rechtliche Schritte sollen eingeleitet werden gegen den ukrainischen Angriff auf das Schiff Anna, so der Generalkonsul der Islamischen Republik Iran im russischen Astrachan. Krieg weltweit, Imperium unter Druck. Es braucht nicht Wagner. Aber eine ästhetische Bereicherung ist Rienzi doch. Am Mittwoch, dem 29. Juli 2026, ins Protokoll geschrieben in der kleinen Audiodatei. Tagesschau berichtet CSD-Anschlag. Sie haben ein Bekennervideo auf dem Handy des Tatverdächtigen gefunden. Mensch, wie rund das doch alles ist. Landtagsfraktion Rheinland-Pfalz will nicht mehr mit Friedrich Merz sprechen. Die CDU Sachsen-Anhalt sieht Ballast statt neuen Schwung für die Wahlkämpfer. Ringen sie schon um Worte für die Niederlage. Gewonnen in Peru, Keiko Fujimori. Schon Papa wirkte. Der Pentagon überprüft die Stationierung der US-amerikanischen Truppen in Europa. Erdbeben Japan, U-Bahn-Brand in Barcelona. Apollo News berichtet, ab 2027 darf Rattengift nicht mehr zur Prävention eingesetzt werden. Wie tierlieb, auch Berlin, Berliner Zeitung. Immer mehr deutsche Bürger verlassen die Hauptstadt. Brandenburg profitiert. Außer im Norden ab heute Hitze, aber morgen auch schon erste Gewitter. Nachts aber soll es durchlüftbar bleiben.
9: Marcello, vielen Dank für die Nachricht.

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0: Anfang der 80er Jahre, Karl Eduard von Schnitzler drehte eine Heimatdokumentation in Hildburghausen im Thüringer Wald. Vorgestellt Bauarbeiter der Stadt.
1: Hildburghausen ist eine Stadt mit einem Alter von über 650 Jahren. Wir haben im Zentrum unserer Kreisstadt im Wesentlichen eine Bausubstanz mit alten Fachwerkhäusern, die ein Alter von etwa 100 bis 200 Jahren haben. Wir sind zurzeit dabei, diese Substanz im Zentrum zu rekonstruieren durch Modernisierungsmaßnahmen, durch Werterhaltungsmaßnahmen. Dabei unterstützt uns im Wesentlichen auch der Kreisbaubetrieb unserer Stadt.
2: Ja, eigentlich sind wir der erste Baubetrieb, der VW Bau Hildburghausen, der in diesem Umfang in die innerstädtische Rekonstruktion eingestiegen ist. Wir vollziehen das seit 1975. Wir begannen mit diesem Kaufhaus und haben dann Stück für Stück die Nordseite des Marktes von Grund auf rekonstruiert. Das Besondere dabei ist, dass wir nicht nur die Fassaden angestrichen haben, sondern die Gebäude vom Keller bis zum Dachgeschoss teilweise auch neu errichtet. Das Komplizierte an dieser Aufgabe ist, dass wir hier über keine gleichmäßigen Grundrisse verfügen, sondern dass entsprechend dieser altfränkischen Bauweise die Grundrisse verschieden sind. Die Bauarbeiter unseres Betriebes mussten sich also in die alten Grundrisse, in die alten Konstruktionen neu einfügen. Sie mussten sie neu erlernen. Was dabei herausgekommen ist, das sieht man heute. Unser Betrieb konnte auch in diesem, damit eine wesentliche Verpflichtung erfüllen. Zum Ende des Monates Juli die Garküche und die Sonne komplett übergeben.
0: Karl Eduard von Schnitzler mit Bauarbeitern in Hildburghausen.
2: Ich glaube, dass wenn wir durch unseren Stadtkern gehen, doch mit Recht sagen können, dass wir einiges erreicht haben. Und ich bin davon überzeugt, dass wir in diesem Tempo auch in den nächsten Jahren unsere Aufgaben hier in Hildburghausen als Baubetrieb weitererfüllen werden.
0: Erfüllen wir alle unsere Aufgaben. Auch hier auf DDR1, Ihr Erinnerungsort. 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

0: Wichtiger Mann bei Amiga, dem staatlichen Schallplattenlabel der DDR, Dr. René Büttner. Neuveröffentlichung stellte er vor im Jugendclub des Fernsehens der DDR 1981.
1: Das ist alles in Tüten, das ist eine LP, die heißt 100.000 Urgewalten. Und neben diesen Gewalten und dem Bermuda-Dreieck und anderen auch Glaube an dich.
2: Glaube! Glaube! Glaube an dich! Glaube an dich! Glaube an die Wahrheit!
1: Ja, an die Musik unserer Gruppen glauben neuerdings nicht nur sie selbst, sondern auch die Fans. Ich möchte euch noch drei weitere Tipps geben. Zum einen auf die vierte LP von Karat hinweisen, die vor etwa einem Monat erschienen ist und sich einen ungeheuer großen Publikumskreis inzwischen, sagen wir, erkämpft hat. Kann ich euch sehr empfehlen. Weiter auch, ist interessant, neu und lohnt zum Zuhören, Reinhard Lacourmi auf einer ganz anderen Strecke, auf dem Gebiet der elektronischen Musik. Die Platte heißt Das geheime Leben. Dann so vorsichtshalber, damit man auch weiß, was gemeint ist, noch dahinter gesetzt Electronics. Und als drittes, wir haben vorhin auch über das Pioniertreffen gesprochen. Es gibt einen Liedermacher unseres Landes, der sehr viel für Kinder und Pioniere natürlich macht, Gerhard Schöne. Ein Titel, Jule wächt sich nie, die erschreckliche Moralität eines Pioniers, der sich nicht wächt. Es geht aber alles gut aus. Und das die kleinen Tipps für das, was man sich bei uns erwerben kann. Es gibt eine interessante musikalische Rubrik, die wir haben, und zwar, wo wir auf internationale musikalische Tendenzen aufmerksam machen. Wir haben heute wieder was dabei aus Schweden von der Gruppe Secret Service mit dem Titel Oh Susie.

0: 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Zur Eröffnung des Palast Republik hielt die Rede Hans-Peter Minetti.
1: So sind wir heute hier, ein Fest zu feiern. Ein Fest des Volkes unserer Republik. Denn dieses Haus, Palast der Republik, von den Erbauern für sich selbst und ihresgleichen, errichtet mit dem Marmor des Erkämpften, dem Stahl der Konzentration in seinen Sälen, wird es Gedanken fördern wie ein Bergwerk Kohle. Zum Nutzen unseres Staats, der Menschen in ihm. Die Transparenz im Glas der Foyers, sie schenkt dem Blick die Weite auf das Land und lädt ihn ein, von außen auch zu sehen, wie innen Menschen wandeln.
0: Aufgetreten zur Eröffnungsveranstaltung des Palast der Republik 1976 unter anderem Tony Christie und Hauff und Henkler.

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1: Brandenburg A9, Nürnberg, Berlin. Hinter der Anschlussstelle Rabenstein-Fleming, Sperrung der Richtungsfahrbahn zur Bergung von Unfallfahrzeugen.
2: Frühzeit bei Radio Aktuell. Am Mikrofon begrüßt Sie André Tonn. 10 Minuten nach 5 ist es, 5:10 Uhr.

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1: Aktuell. 4:19 ist es geworden. 4:19. 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Es ist 4:27, 5:03.
2: Komm ein bisschen mit. Nach Italien, komm ein bisschen mit ans blaue Meer.
1: 4:30, Radio Aktuell.
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1: Die zentrale Wetterdienststelle der Deutschen Demokratischen Republik teilt mit, dass der gestrige Sonnabend mit Rekordtemperaturen bis zu 37 Grad der bisher heißeste Tag dieses Jahres war. Heute waren die Temperaturen infolge stärkerer Luftbewegung nicht mehr ganz so hoch wie gestern, überstiegen jedoch in vielen Orten immer noch über 30 Grad. Heute Abend um Mitternacht rechnen die Meteorologen mit dem Auftreten einzelner örtlicher Gewitter. Für morgen erwarten sie die zuvor kühlere Luft. Auch in Westdeutschland waren am Wochenende Hitzerekorde zu verzeichnen. Das gesamte Ruhrgebiet lag unter einer windstillen Dunstglocke. In Nordrhein-Westfalen wurde die Wasserzufuhr für die Industrie rationiert. Vor allem aus dem Raum Siegen wird eine große Wassernot gemeldet. Schwimmbäder dürfen nicht mehr nachgefüllt werden. Autowaschen wurde verboten.
0: Abkühlung gewünscht. 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
1: Das Elbe-Kraftwerk Fockerode bei Dessau. Wichtiger Energielieferant für ein großes Industriegebiet. Nur eine gleichbleibende Kühlwasserversorgung aus der Elbe garantiert die Energieerzeugung. Wegen des sehr niedrigen Wasserstandes haben die Kraftwerke geeignete Vorkehrungen getroffen. Ein Schwimmbacker bewahrt das Einlaufbecken vor dem Versanden. Dadurch kann das Elbwasser ungehindert zulaufen. Trotz der Trockenheit können so die Kraftwerke in Fockerode die volle Strommenge in das Netz.
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1: Bonn, Bundesrat blockiert Pflegeversicherungsgesetz. 16.03 Uhr.
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4: Carla Schlender, Mikrofon, hallo.

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1: Wie das Amt für Wasserwirtschaft der Deutschen Demokratischen Republik mitteilt, sinkt der Wasserstand der Elbe im Raum Dresden infolge der nur unwesentlichen Niederschläge am Wochenende weiter ab. Die Wasserläufe in den drei Thüringer Bezirken haben wieder Niedrigwasser. Im Bezirk Erfurt wurden 38 neue Staue errichtet, sodass die Landwirtschaft zusätzlich Wasser zur Beregnung erhält.
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Berliner Rundfunk, Jürgen Karnay, 25. Januar 1987. So, und damit ist es wieder mal soweit. Hallo und herzlich willkommen. Hits vergangener Tage zum Mitschneiden. Und heute also auch wieder unter dem Motto: lieber alte Platten als alte Witze. Sie merken also schon, Jürgen Karnay sitzt am Mikrofon. 15 Stücke haben wir rausgesucht. Und es geht los mit John Fred and his Playboy Band. Heute sind sie vergessen, aber ihr einziger großer Hit aus der Mitte der 60er Jahre dürfte dem einen oder anderen noch ein Begriff sein. Judy in the Skies. Und nun Rock'n'Roll im Block. Drei Männer des Rock'n'Roll sind angesagt: Little Richard, Carl Perkins und Chuck Berry. So, das waren also drei Herren des Anfangs unserer heutigen Rock'n'Roll-Musik. Wir haben nun zwei Männer, die zunächst mal durch ihre eigenwillige Stimme auffielen. Reinhard Lacomi ist der eine und der andere Mann ist Adamo, Salvatore Adamo, der bei einem Talentewettbewerb in Belgien entdeckt wurde. Er galt lange Zeit als einer der erfolgreichsten französischen und belgischen Schallplattenkünstler und hat kurioserweise als geschätzter Chanson-Interpret auf der einen Seite Karriere gemacht mit für ihn untypischen Titeln. Und einen davon haben wir heute hier, nämlich Ein kleines Glück wird einmal groß. Und das Lied von Lucky heißt Autofahren. Also Reinhard Lacomi und Adamo.

0: Der Schweriner Stadtarchitekt 1979.
1: Die zahlreiche Bauschaffende Schwerins verändern ständig das Antlitz dieser Stadt. Hier im neu gestalteten Boulevardbereich habe ich mich mit einem verabredet, der am Baugeschehen der Stadt einen wesentlichen Anteil hat, nämlich Chefarchitekt Rolf Andreas. Er wurde zum Tag des Bauarbeiters 79 mit dem Architekturpreis der DDR geehrt. Dazu, Rolf Andreas, noch unseren herzlichen Glückwunsch. Eine Frage: Was sind nun die Sorgen des Chefarchitekten mit seiner lieben ollen Stadt?
2: Die Sorgen eines Architekten, diese liebe alte Stadt schön zu erhalten bzw. noch schöner zu gestalten. Mhm. Dabei gibt es schon Probleme. Die alte Bausubstanz, die wachsenden Anforderungen an das Stadtzentrum stellen natürlich Aufgaben weit in die Zukunft. Wir versuchen über mehrere Wege dieses Problem zu lösen. Den ersten Weg der Boulevardgestaltung erleben wir ja hier. Wir versuchen nach und nach die Straßen des Stadtzentrums verkehrsarm zu gestalten, also den Fußgänger vorzubehalten. Der zweite Weg der Umgestaltung des Zentrums ist beispielsweise der der Rekonstruktion von kulturhistorisch wertvollen Plätzen oder Ensemble. Und der dritte Weg, auf Ersatzflächen Substanz auszusondern und neuen Wohnungsbau an dieser Stelle zu errichten.
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0: 2020 verstarb Jürgen Schulz. Hier hören wir ihn im Palast der Republik.
1: Guten Abend Ihnen allen hier aus dem überaus festlich geschmückten Palast der Republik. Der Berliner Künstlerball hat gerufen und Tausende sind gekommen. Wissen Sie, ja schon allein dieses Wort Ballatmosphäre hat ja einen ganz besonders reizvollen Klang. Und ich kann eigentlich nur hoffen, dass ich vieles von der Stimmung heute Abend auch zu Ihnen nach Hause übertragen möge. Der Palast und viele Berliner Kulturstätten haben sich ein farbenfrohes, ein frühlingshaftes Programm einfallen lassen und ich bin selbst gespannt, was wir heute Abend hier alles noch so erleben werden. Eins weiß ich schon jetzt, es wird sehr viel Schlagerliches sein, es gibt auch Chansonhaftes, Artistisches, Zauberhaftes im wahrsten Sinne des Wortes und auch Modisches. Wir werden versuchen, mit prominenten Künstlern, mit interessanten Gästen ins Gespräch zu kommen. Wir sind außerdem zu Gast im Sport- und Erholungszentrum, im Schauspielhaus und im Friedrichstadtpalast. Wie gesagt, vieles im Angebot. Wir können eigentlich nur so ein paar kleine optische Randnotizen machen, Ballnotizen, wenn Sie so wollen, aber die natürlich in Farbe und für Sie hoffentlich farbig.

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2: Ich bin 7 Jahre alt, ins zweite Schuljahr komm ich bald.
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1: 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Guten Abend. Ich bin Tanja Braumann und ich kenne da einen, den ihr auch kennenlernen solltet. Jürgen Eger heißt er, Dichtersänger nennt er sich, gewöhnlich sagt man Liedermacher, wohnt mitten im Prenzlauer Berg und ist auch ein richtiger Berliner.
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Es begrüßt Sie Jürgen Eger aus der Hauptstadt. 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